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0: 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Mehr Infos und Karten gibt es auf theaterhaus-hildesheim.de. 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

0: 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April 2006.
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1: Um 6 Uhr mit Beate Rüsapp. Die USA haben in der Nacht mehrere Ziele im Iran bombardiert. Das Mullah-Regime antwortete nach eigenen Angaben mit Angriffen auf Stützpunkte der Vereinigten Staaten in Bahrain und Jordanien. Aus der NDR-Nachrichtenredaktion Martin Seiler.
2: Auch Kuwait meldete feindlichen Beschuss. Der Absturz eines US-Hubschraubers an der Straße von Hormuz hatte die Angriffe ausgelöst. US-Präsident Trump beschuldigt die iranische Streitkräfte, den Helikopter abgeschossen zu haben. Später verlautete aus Regierungskreisen in Washington, man gehe davon aus, dass der Hubschrauber mit einer iranischen Drohne kollidiert sei. Unklar war, ob es ein zufälliger Zusammenstoß oder eine gezielte Attacke war. Zwei Besatzungsmitglieder seien unverletzt vor der Küste des Oman gerettet worden, hieß es. Als Reaktion bombardierte das US-Militär vor allem Ziele im iranischen Süden. Nach Trumps Worten wurden Luftabwehrstellungen, Bodenkontrollstationen und Radaranlagen angegriffen. Am Abend hatte der US-Präsident sich erneut zuversichtlich gezeigt, dass es bald ein Abkommen mit Teheran geben werde. Er sprach von 1 bis 2 Tagen bis zu einer Einigung.
1: Die Spitzen der schwarz-roten Regierungskoalition kommen am Abend mit Vertretern von Arbeitgebern und Gewerkschaften zusammen. Bei dem Treffen im Kanzleramt geht es um das geplante Reformpaket der Bundesregierung. Aus Berlin, Chris Berdrow.
3: Arbeitgeber und Gewerkschaften sollen die Gelegenheit bekommen, ihre Positionen zu den Reformplänen der Koalition vorzutragen. Ziel ist es, die schwächelnde Wirtschaft wieder in Fahrt zu bringen und zu neuem Wachstum zu kommen. Die Spitzenpolitiker verbinden mit dem Treffen im Kanzleramt die Hoffnung, dass sich ein gemeinsames Verständnis für die Probleme und die Lösungen ergibt. Unionsfraktionschef Jens Spahn rief die Teilnehmer zur Kompromissbereitschaft auf. Entscheidungen könnten noch besser werden, wenn Arbeitgeber und Gewerkschaften sie mittragen.
1: Aus Protest bleiben heute bundesweit zahlreiche Arztpraxen geschlossen. Im Norden sind davon Hamburg und Mecklenburg-Vorpommern betroffen. Die Kassenärzte wollen so gegen die Gesundheitspolitik der Bundesregierung demonstrieren. Aus Hamburg Franziska Becker.
4: Konkret geht es bei dem Protest um die milliardenschweren Sparpläne der Regierung. Gesundheitsministerin Nina Wargen will damit verhindern, dass die Krankenkassen noch weiter in die roten Zahlen rutschen. Davon betroffen sind auch die Haus- und Fachärzte. Sie warnen vor längeren Wartezeiten für Patienten und einem Aufnahmestopp für neue Patienten. Wie viele Praxen geschlossen bleiben, ist allerdings noch nicht klar. Die Organisatoren des Protestes rechnen damit, dass sich mehr als die Hälfte aller Facharztpraxen an der Aktion beteiligt. Die HNO-Ärzte erwarten sogar, dass fast alle ihrer Praxen bei den Protesten mit dabei sind. Der Hausärzteverband rechnet dagegen mit einer deutlich geringeren Beteiligung.
1: Auf dem Messegelände am Rande des Hauptstadtflughafens BER beginnt heute die diesjährige internationale Luft- und Raumfahrtausstellung ILA. Zum Auftakt wird am Mittag Bundeskanzler Merz zu einem Rundgang erwartet. Auf der ILA zeigen rund 750 Aussteller aus 37 Ländern neue Produkte und Innovationen aus den Bereichen Luftfahrt, Raumfahrt und Verteidigung. Ein wichtiges Thema werden in diesem Jahr Drohnen sein. Bis Freitag ist die Messe nur für Fachpublikum geöffnet. Am Wochenende können dann alle Interessierten auf das Ausstellungsgelände kommen. In der nordirischen Hauptstadt Belfast ist es am Abend zu teils gewaltsamen Protesten gekommen. Hintergrund war eine Messeattacke, bei der ein Mann schwer verletzt wurde. Aus London, Franziska Hoppen.
5: Videoaufnahmen zeigen einen ausgebrannten Bus, an anderer Stelle einen PKW in Flammen. Die Polizei spricht von vereinzelten Unruhen in mehreren Orten in Nordirland. Anlass für die Demonstrationen war ein Messerangriff in Belfast am Montagabend, bei dem ein Mann schwer verletzt worden war. Bei dem mutmaßlichen Täter handelt es sich nach Angaben der Polizei um einen Mann aus dem Sudan in den 30ern. Er wurde mittlerweile wegen versuchten Mordes, Waffenbesitzes und Todesdrohungen angeklagt. Zum jetzigen Zeitpunkt schließt die Polizei ein terroristisches Motiv aus.
1: Die deutschen Nationalfußballerinnen haben das letzte Spiel der WM-Qualifikation erfolgreich abgeschlossen. Das Team von Bundestrainer Wück gewann gegen Slowenien mit 2:0. Die Teilnahme an der WM im kommenden Jahr war den deutschen Frauen aber schon vor dem Spiel sicher. Das waren die Nachrichten. Das Wetter in Norddeutschland. Neben Sonne teils stark bewölkt, zeitweise Schauer und kräftige Gewitter. Bis 16 Grad in Wittmund, bis 20 Grad in Löcknitz. Morgen wieder ein Mix aus Sonne, Wolken, Schauern und Gewittern. Maximal 16 bis 18 Grad. Am Freitag ähnlich, dazu recht windig bei 16 bis 19 Grad und am Sonnabend ebenfalls mehr Wolken als Sonne, einzelne Schauer und Gewitter, 17 bis 20 Grad. Es wird gleich 6.05 Uhr.
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6: Mit Felix Oehlmann. Die Hildesheimer Stadtpolitik wird sich diesen Mittwoch unter anderem mit einer Zweckentfremdungssatzung

0: Zwar sind diese sowohl im Kreishaus als auch über das Internet. Das Bahnunternehmen Metronom gibt zum kommenden Montag den RE2 zwischen Göttingen, Hannover und Uelzen an die DB Regio ab. Damit wird eine Entscheidung aus dem letzten Jahr umgesetzt. Hintergrund des Wechsels sind häufige Verspätungen auf dieser Strecke.
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2: 6:07. Ich habe jetzt nichts Konkretes, was ich begrüße, aber vielleicht als generelle Info. Ein Durchfahren der Braunschweiger Innenstadt über den Bullweg ist aktuell nicht möglich. Da wird der Tag der Niedersachsen vorbereitet, der ist jetzt am Freitag. Und bis Freitag 14 Uhr ist diese Sperrung von Bestand. Aber sonst, ich habe nichts auf der Karte. Na mal schauen, ob wir heute Busausfälle haben. Ich hoffe nicht. Nee, sieht gut aus. Also, falls es Sie schon betrifft so früh, dann hoffe ich, dass Sie dann zumindest entspannt ans Ziel kommen.
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2: Einen schönen Mittwochmorgen. Mein Name ist Alexander Polikowski und ich begleite Sie durch die kommenden Stunden. Und heute bleibt es auf jeden Fall trocken, heute zumindest noch. Mal schauen, wie viel Sonne dann am Ende drin sein wird. Ich will da einfach mal ein bisschen optimistischer sein.

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2: Es hat eigentlich angefangen als Reaktion auf das Dichtmachen der Schwimmhallen und Schwimmbäder während Corona. Aber das Angebot hat sich auch darüber hinausgetragen und dürfte wahrscheinlich auch wieder einige Leute, vor allem die Jungen, anziehen in diesem Jahr. Infos dazu gleich.

0: Sommer, Sonne, schönes Wetter. Klappt aktuell mehr oder weniger gut, hat doch eine etwas aprilige Komponente noch. Gut, wir sind ja auch noch nicht im Sommer, der steht aber vor der Tür und entsprechend werden dann sicherlich auch viele Leute wieder durch die Türen der Jovise strömen. Und neben dem regulären Schwimmangebot gibt es noch ein paar weitere Sommerprogrammpunkte. Man kann dort Stil schwimmen oder man gibt sich dem Yoga hin oder man besucht die Schwimmschule. Über die hat sich mein Kollege Silas Wiebrecht schlau gemacht bei Christian Wehr, dem Kassenwart der Jovisenfreunde, und Roland Weiterer, Beirat und Organisator dieser Sommerschwimmschule.
1: Herr Wehr? Ich habe auch mal das Seepferdchen gemacht, daran erinnere ich mich, und dann ein bisschen später auch das Bronzeabzeichen. Wie viele Kinder machen das ungefähr im Jahr jeweils, das eine und das andere?
2: Also wir haben mal gestartet vor 6 Jahren, da haben wir mit gut 350 Kindern gestartet. Man braucht natürlich auch mal die Trainer dazu. Jetzt haben wir Kapazitäten für rund 200 Anmeldungen und die Plätze werden auch immer gut vergeben. Und so kann man auch sehen, dass eine ganze Reihe, wenn man das jetzt mal hochrechnet, sind wir schon bei 1500 Kindern, die hier das Schwimmen gelernt haben oder auch schon mehrere Kurse gemacht haben. Also vom Seepferdchen bis hin auch zu Gold schon die Abzeichen dann errungen haben.
1: Herr Weiterer, die Sommerschwimmschule, die habe ich mir eben sagen lassen, gibt es seit 6 Jahren. Wie genau finanziert sich das Ganze denn? Also bei den Zahlen kann ich mir vorstellen, ist das schon einigermaßen hoher Kostenaufwand.
3: Ja, in erster Linie natürlich durch die Beiträge. Wir als Verein wollen keinen Gewinn erwirtschaften, sondern das gesamte Geld fließt da wieder hinein in das Projekt. Und wichtig ist dabei, da wir können den Preis auch relativ günstig halten, weil die Johannishof-Stiftung, die Hildesheim-Johannishof-Stiftung uns stark unterstützt, weil die Sparkasse Hildesheim-Goslar-Peine dabei ist, die Volksbank ist dabei und dann haben wir auch noch 1-2 Privatsponsoren, die uns helfen, das Angebot so günstig wie möglich zu halten. Und daraus wird dann am Ende sozusagen dieses Konzept, was sich auch trägt. Und es bleibt nichts übrig und fließt letztendlich alles wieder zurück an die Kinder.
1: Wenn man sich für einen Schwimmkurs oder wenn die Eltern eines Kindes das Kind für den Schwimmkurs anmelden wollen, wo geht das und wie teuer ist das?
2: Also ganz einfach auf der Homepage www.jovisenfreunde.de. Dort sind alle Informationen rund um das ganze Anmeldeverfahren. Dort sind die Kurse, die man besuchen kann. Es gibt verschiedene Kurse, von Anfänger bis fortgeschrittene Kurse. Dort meldet man das Kind dann an. Dann wird der Beitrag, die Teilnahmegebühr überwiesen. Das sind 60 Euro. Die Kurse finden dann an 10 Tagen statt, nacheinander, sodass man auch noch wirklich intensiv dabei ist. Dann guckt man, wie das mit den Kursen passt, überweist dann das Geld auf das Konto und das ist dann auch die finale Bestätigung. Alle weiteren Informationen gibt es auf der Homepage. Was noch zu den 60 Euro dazukommt, ist die Eintrittsgebühr vorne an der Jovise. Für Kinder und Jugendliche sind das aktuell 2,50 Euro. Also von daher hat man dann für 85 Euro insgesamt den Schwimmkurs dann komplett bezahlt.
1: Und wenn man jetzt unentschlossen ist, wo bzw. ob man das Kind für eine Sommerschwimmschule anmelden möchte, wie viele Plätze sind noch frei und warum sollte man das hier machen?
3: Naja, wir haben jetzt ungefähr von den 192 Plätzen, die wir zur Verfügung haben, sind 150 erstmal belegt. Und wir haben übrigens auch, das hatte ich noch nicht erwähnt, wir haben sozusagen Plätze, die wir unterstützen. Also das heißt, wenn finanziell bedürftige Familien sich sonst keinen Schwimmkurs leisten können, dann brauchen die nur einen geringen Beitrag von 10 Euro zu leisten. Also das, da wir auch sozusagen so eine soziale Komponente haben und das ist natürlich auch ein Grund, warum die Sponsoren und auch die Stiftung uns unterstützen. Ja, warum sollte man das machen? In jedem Fall sollte das Kind wasseraffin sein. Es sollte wirklich gerne ins Wasser gehen und auch die Eltern sollten vorher, egal wie weit das Kind schon ist, sollten das vorher im Wasser testen. Wir sind hier im Freibad, das ist nicht ganz so komfortabel wie in einem Hallenbad. Das Wasser ist ein bisschen kühler, man ist ein bisschen abhängig vom Wetter. Aber egal, ob man am Ende oder ob die Kinder, wenn sie ganz klein sind, schon erfolgreich sind, wichtig ist erstmal, sie haben einen intensiven Schwimmkurs gemacht. Sie haben sich schon an das Wasser gewöhnt. Wir haben bei den Seepferdchen so eine Erfolgsquote von 35-40%, sind ja im Prinzip nur 10 Einheiten. Aber bei den Kindern, die Bronze, Silber oder Gold machen, haben wir eigentlich eine Erfolgsquote von 95%.
0: Anmelden kann man sich bei der Sommerschwimmschule noch bis Ende diesen Monats. Alle weiteren Infos gibt's online auf jowiesenfreunde.de.

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1: Um 6:30 mit Felix Oehlmann. Die Schlagzeilen: Zweckentfremdungssatzung wird wieder Thema der Stadtpolitik. Landkreis startet Beteiligungsverfahren zum Thema Windenergie. Saarstädter SoVD lädt zu Aktion zur Stadtbahnlinie 1 und HAWK informiert diesen Freitag über ihre Studiengänge. Die Meldungen im Einzelnen. Die Hildesheimer Stadtpolitik wird sich diesen Mittwoch unter anderem mit einer Zweckentfremdungssatzung für die Stadt beschäftigen. Die Verwaltung war beauftragt worden, eine solche zu erstellen und hat sie nun fertiggestellt. Sie soll auf 3 Jahre befristet gelten und 6 Monate vor dem Ablauf auf ihre Wirksamkeit untersucht werden, heißt es in einer Vorlage für den Stadtentwicklungsausschuss. Ziel einer Zweckentfremdungssatzung ist, sicherzustellen, dass knapper Wohnraum auch als Wohnraum genutzt wird. So beschreibt das für Hildesheim 6-seitige Dokument, dass eine Zweckentfremdung unter anderem dann vorliegt, wenn Wohnraum für länger als 6 Monate ununterbrochen leer steht oder zu mehr als 50% für gewerbliche oder berufliche Zwecke genutzt wird. Dann müsste für eine solche Nutzung bzw. Nichtnutzung eine Genehmigung erteilt werden. Das Thema ist unter den Parteien umstritten, während es von der Gruppe SPD Grüne Partei sowie den Linken und der Gruppe Gemeinsam Plus unterstützt wird, ist die Gruppe CDU-FDP dagegen. CDU-Fraktionschef Dennis Münter hatte bereits im November letzten Jahres im Rat angekündigt, nötigenfalls rechtlich gegen eine Zweckentfremdungssatzung vorzugehen und sie zum Wahlkampfthema zu machen. Mit diesem Donnerstag startet im Landkreis Hildesheim das Beteiligungsverfahren für die Bereitstellung von Flächen für Windenergie. Ab dann besteht bis zum 13. Juli sowohl für Institutionen als auch Privatpersonen die Möglichkeit, zu den beschlossenen Planungsunterlagen Stellungnahmen abzugeben, teilt der Kreis mit. Die Unterlagen seien sowohl im Kreishaus einsehbar als auch über das Internet. Eine persönliche Sichtung im Kreishaus sei während der normalen Öffnungszeiten oder nach Terminvereinbarung möglich. Die Online-Beteiligung Plattform sei unter landkreishildesheim.de/beteiligung-wind erreichbar. Alle wichtigen Kontaktdaten finden Sie auf tonkuhle.de. Der Sozialverband SoVD in Saarstedt hat für diesen Mittwoch zu einer Aktion eingeladen, die die Bedeutung der Straßenbahnlinie 1 für die Stadt unterstreichen soll. Nach einem Treffen um 9.20 Uhr an der Wendeschleife werde eine Gruppe, die auch Menschen im Rollstuhl mit einschließt, mit der 1 nach Heisede und zurückfahren, sagte der Saarstädter Ortsvorsitzende Jörg Woida gegenüber Tonkuhle. Diese Aktion sei keine Demonstration, solle aber Druck aufbauen. Er sei zwar insgesamt positiv gestimmt, dass es mit der Linie 1 weitergehen wird, aber die Entscheidung dauere zu lange, so Woida. Es gehe bei der Aktion neben dem generellen Erhalt auch um den Bau von Hochbahnsteigen, damit in ihrer Mobilität eingeschränkte Menschen die Stadtbahn barrierefrei nutzen können, zumindest an jeweils einer der Haltestellen in Saarstedt und Heisede. Die von der Östra betriebene Stadtbahnlinie 1 verlässt hinter Gleidingen die Region Hannover und fährt dann in Heisede und Saarstedt im Landkreis Hildesheim. Die derzeitige Vereinbarung darüber geht bis Ende nächsten Jahres und zwischen Kreis und Region wird seit langem vor allem darüber gerungen, wie stark sich der Kreis künftig an den Betriebskosten beteiligen sollte. Von beiden Seiten heißt es dazu, man sei in Gesprächen und die Thematik sei sehr komplex. Einen Termin für eine Vorlage für die jeweiligen Entscheidungsgremien gebe es aber noch nicht. Die Hochschule für angewandte Wissenschaft und Kunst, HAWK, lädt diesen Freitag zu einem Hochschulinformationstag. Nach einer Begrüßung um 8.30 Uhr am Goschentor seien alle Interessierten eingeladen, sich über das Campusleben und die Angebote des Hildesheimer HAWK-Standorts mit seinen über 48 Studiengängen zu informieren, teilt die Hochschule mit. Hauptzielgruppe dabei seien Kinder und Jugendliche, die als angehende Studierende Unterstützung bei der Berufswahl brauchen. Neben Angeboten in den drei hiesigen Fakultäten Bauen und Erhalten, Gestaltung sowie soziale Arbeit und Gesundheit seien unter anderem auch Campusführungen geplant. Das Programm geht bis 17 Uhr. Einen Link zu weiteren Informationen finden Sie auf tonkuhle.de.
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2: Die Temperaturen, gemessen von den Tonkuhle-Wetterpartnern um 6:30. 9,5 Grad in Hildesheim und in Dinkelbe, 9 Grad in Hasum, 10 in Sarstedt und Vechelde. Die Vorhersage. Ja, es sind heute durchaus ein paar Wolken am Himmel unterwegs, soll aber trotzdem ein recht sonniger Mittwoch werden bei maximal 19 Grad. Der Wind ist teilweise ein bisschen böiger unterwegs. Und es gibt eine ganz kleine Chance, dass heute Abend ein bisschen Regen vielleicht sich einstellt. Da glaube ich aber nicht dran. Ich hoffe, es bleibt trocken. Heute zumindest noch, denn die weiteren Aussichten. Morgen sind vereinzelte Schauer durchaus drin ab dem Nachmittag. Am Freitag in der ersten Tageshälfte, auch in der Nacht auf Samstag und dann am Samstagmorgen Vormittag. Kann was passieren, danach haben wir den Regen aber wahrscheinlich hinter uns. Also ich rede jetzt auch nicht von heftigen Wolkenbrüchen, aber es kann halt immer wieder ein bisschen schauerlich werden. Aber auch immer wieder Sonnenschein, trotz halt einiger auch dichter Wolken, gerade was auch den Donnerstag und Freitag betrifft, etwas Sonnenschein kämpft sich immer durch. Der Wind, ja, auch teilweise weiterhin frischer und apropos frisch, die Tiefstwerte, die gehen langsam nach oben. 9 oder 10 Grad auch nochmal in der Nacht auf Donnerstag, aber danach kommen immer ein paar Grad drauf. So um die 14 Grad können in den Nächten am Wochenende drin sein. Tagsüber bleiben wir so bei etwa 19 Grad als Höchstwert weiterhin. Mal ein bisschen mehr, mal ein bisschen weniger. Soweit die Meldungen.
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2: 6 Uhr und 38 Minuten. Was für Braunschweig? Die Zeller Heerstraße zwischen der B214 und Braunschweig selber. Da gibt es gerade eine Störung des Bahnüberganges. Es wird nicht genau spezifiziert, was das bedeutet, aber haben Sie das zumindest im Kopf. Mehr Meldungen habe ich auch nicht. Nichts, was auch unser Sendegebiet konkret sonst betrifft. Nee. Also, gute und entspannte Fahrt.

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1: mit Simon Klenke. Musik, gute Stimmung und gemeinsam feiern. Genau darum geht es heute Abend von 16 bis 19 Uhr im Atelier Licht in Stein. In Kooperation mit der Lebenshilfe sind Sie herzlich zur Abenddisco eingeladen. Freuen Sie sich auf Musik, Atmosphäre und neue Begegnungen. Ob tanzen, lachen oder einfach einen schönen Abend mit Freunden verbringen, hier ist für alle etwas dabei. Der Eintritt kostet 2 Euro. Der Discoabend findet jeden zweiten Mittwoch im Monat statt. Mehr erfahren Sie auf der Seite des Ateliers Licht in Stein. Liebe, Verwechslung und jede Menge Musik. Das erwartet die Besucherinnen und Besucher heute Abend im Theater für Niedersachsen. Unter der Leitung von Daniel Stickern und Friedrich von Mansberg bringt der TFN-Jugendchor mit Was ihr wollt, die berühmte Shakespeare-Komödie als Musical auf die Bühne. Das Stück wird dreimal im Großen Haus gezeigt. Heute Abend um 19 Uhr, Freitag den 19.06. um 19.30 Uhr und Donnerstag den 25.06. um 19.30 Uhr. Der Eintritt ist kostenlos. Platzkarten sind vorab im Service Center erhältlich. Weitere Informationen finden Sie unter tfn-online.de. Was bedeutet es heute, Frau, Mutter und Verbündete zu sein? Und wo entstehen Solidarität oder auch Konflikte zwischen Frauen? Diesen Fragen widmet sich heute Abend eine Lesung mit Gespräch im Literaturhaus St. Jakobi. Zu Gast sind die Autorinnen Hanna Lühmann, Susanne Schürdewan und Dieter Zipfel. Im Mittelpunkt stehen Themen wie Mutterschaft, weibliche Solidarität, Rollenbilder und die Frage, wer eigentlich echte Verbündete sind. Moderiert wird der Abend von Joachim Dix. Die Veranstaltung beginnt um 19.30 Uhr. Der Einlass startet eine halbe Stunde früher. Tickets gibt es online für 15 Euro. Zusätzliche Informationen finden Sie unter stjakobi.de. Das waren die heutigen Veranstaltungstipps. Weitere finden Sie unter stadtmagazin-public.de.
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2: Falls Sie, was ihr wollt, schauen wollen und heute keine Zeit haben, es gibt noch zwei weitere Shows, nämlich nächste Woche Freitag und übernächste Woche Donnerstag.

0: Kannibalismus beim Abendmahl. Es ist, finde ich, durchaus legitim, wenn junge Leute da ein bisschen stutzig werden. Aber darauf geht jetzt Helmut Siegel ein. Pastor im Ruhestand und in dieser Woche unsere Stimme für die Kurzandachten.
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2: Liebe Hörerinnen und Hörer, essen die Christen beim Abendmahl das Fleisch Jesu? Wollte der Konfirmand wissen. Und diese Frage hat sicher nicht nur er, sondern viele andere auch. Es heißt ja beim Abendmahl, nimm hin und iss, das ist mein Leib. Jahrhundertelang hat man über diese Frage gestritten. Menschen haben in Religionskriegen deswegen ihr Leben gelassen. Meiner Meinung nach ist dieser ganze Streit sinnlos. Warum? Weil er die Situation vernachlässigt, in der Jesus diesen Satz sagt. Stellen Sie sich vor, da ist jemand, der seine Verhaftung und den Tod ahnt. Er will seine Jünger auf dieses Geschehen vorbereiten. Er steht beim gemeinsamen Mahl auf, nimmt eines der Fladenbrote vom Tisch, hält es hoch und sagt, das ist mein Leib, und bricht das Brot dann durch. Ist es nicht offensichtlich, dass er nicht die Substanz des Brotes deuten will, sondern den Vorgang des Brechens? So geht es mir, mein Leib, wie dies Brot zerbrochen. Ich muss es klar sagen, das ist meine Deutung. Die offizielle Deutung der Kirchen, auch der evangelischen Kirchen, ist anders. Sie fürchten, dass bei einer solchen Deutung die wirkliche Gegenwart Christi verloren geht. Aber diese hängt meiner Meinung nach nicht am Brot und seiner Deutung. Immer wenn das Abendmahl mit Brot und Wein gefeiert wird, ist Christus gegenwärtig. Brot und Wein sind dafür Zeichen. Nicht mehr, aber auch nicht weniger. Ich bin Pastor Helmut Siegel und wünsche Ihnen einen guten Tag.

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1: Um 7 Uhr mit Beate Rüsopp. Die USA und der Iran haben sich in der Nacht gegenseitig massiv angegriffen. US-Streitkräfte bombardierten Ziele im Süden des Iran. Teheran antwortete mit dem Beschuss amerikanischer Stützpunkte in Kuwait, Bahrain und Jordanien. Aus Kairo Moritz Behrendt.
2: Die jordanische Armee teilte mit, sie habe 5 Raketen abgeschossen, die auf die Luftwaffenbasis Al-Asraq abgeschossen worden seien. Trümmerteile seien auf jordanischem Boden niedergegangen, es habe jedoch keine Schäden und keine Verletzten gegeben. Raketenalarm gab es auch in Bahrain und Kuwait. Fast alle Drohnen und Raketen seien erfolgreich abgewehrt worden, teilte das US-Militär mit. Es gebe bislang keine Hinweise auf Schäden oder Verletzte auf den US-Basen, hieß es in einer ersten Einschätzung. Vorher hatten die USA nach eigenen Angaben rund 20 Ziele im Iran bombardiert. Aus Vergeltung für den Abschuss eines US-Militärhubschraubers über der Straße von Hormus durch den Iran.
1: Die Spitzen der schwarz-roten Regierungskoalition kommen am Abend mit Arbeitgebern und Vertretern von Gewerkschaften zusammen. Bei dem Treffen im Kanzleramt geht es um das geplante Reformpaket der Bundesregierung. Aus Berlin Chris Berdrow.
3: Arbeitgeber und Gewerkschaften sollen die Gelegenheit bekommen, ihre Positionen zu den Reformplänen der Koalition vorzutragen. Ziel ist es, die schwächelnde Wirtschaft wieder in Fahrt zu bringen und zu neuem Wachstum zu kommen. Die Spitzenpolitiker verbinden mit dem Treffen im Kanzleramt die Hoffnung, dass sich ein gemeinsames Verständnis für die Probleme und die Lösungen ergibt. Unionsfraktionschef Jens Spahn rief die Teilnehmer zur Kompromissbereitschaft auf. Entscheidungen könnten noch besser werden, wenn Arbeitgeber und Gewerkschaften sie mittragen.
1: Viele Arztpraxen in Deutschland könnten heute geschlossen bleiben. Mehrere Berufsverbände haben zu Protesten gegen die Reformpläne der Bundesregierung aufgerufen. Deren Gesetzentwurf sieht unter anderem Ausgabenbremsen bei Praxen und Kliniken vor. Ziel ist, die Kassen damit im kommenden Jahr um 16,3 Milliarden Euro zu entlasten. Inwieweit Patienten heute tatsächlich vor geschlossenen Praxistüren stehen, ist unterschiedlich. In Hamburg sind 2 Stunden Protest vorgesehen, in Berlin dagegen den ganzen Tag. Am Landgericht Bonn geht es heute um einen weiteren Corona-Maskenprozess, der den Bund fast 500 Millionen Euro kosten könnte. Ein Hamburger Textilhändler wirft der Bundesregierung von 2020 vor, einen Auftrag unrechtmäßig abgesagt zu haben. Es ist eine von vielen Verhandlungen zu diesem Thema. Birte Sönnigsen aus Berlin erklärt, worum es dabei geht.
4: Das Gesundheitsministerium hat unter dem damaligen Minister Jens Spahn viel zu viel Schutzausrüstung gekauft und das für eine ganze Menge Geld, rund 6 Milliarden Euro. Jens Spahn, der hat damals ein riskantes Verfahren gewählt, um die Masken zu beschaffen. Und das Verfahren, das ist dann aus dem Ruder gelaufen. Die Konsequenz, bis heute laufen Prozesse und Lieferanten, die warten teilweise auf ihr Geld aus unterschiedlichen Gründen. Rund 100 Unternehmen haben geklagt. Da geht es dann eben nochmal um mehr als 2 Milliarden Euro. Euro plus Zinsen. Im September will auch der Bundesgerichtshof in letzter Instanz über 4 ausgewählte Fälle entscheiden. Also die Gerichte beschäftigt die Corona-Pandemie immer noch und der Schaden für die Steuerzahler, der könnte noch mal um einige Milliarden Euro größer werden.
1: In der nordirischen Hauptstadt Belfast hat es gestern Abend gewaltsame Auseinandersetzungen gegeben zwischen Demonstranten und Polizei. Gebäude und Fahrzeuge wurden angezündet. Die Feuerwehr musste Menschen aus brennenden Wohnhäusern retten. Auslöser war ein brutaler Messerangriff. Zu den Hintergründen aus Belfast Daniel Frevel.
5: Ein Mann wurde dabei schwer verletzt. Er befindet sich in kritischem Zustand im Krankenhaus. Bei dem mutmaßlichen Täter handelt es sich nach Behördenangaben um einen Sudanesen. Er wurde mittlerweile wegen versuchten Mordes, Todesdrohungen und auch Waffenbesitzes angeklagt und soll heute dem Richter vorgeführt werden. Der Angriff wurde zudem gefilmt und dieses Video hat sich wohl rasend schnell verbreitet. Und dann kam hinzu, dass rechte bis rechtsextreme Kräfte das Video dann teilten und aufriefen zu Protesten im ganzen Land.
1: Die deutschen Nationalfußballerinnen haben das letzte Spiel der WM-Qualifikation erfolgreich abgeschlossen. Das Team von Bundestrainer Wück gewann gegen Slowenien mit 2:0. Die Teilnahme an der WM im kommenden Jahr war den deutschen Frauen aber schon vor dem Spiel sicher. Das waren die Nachrichten. Das Wetter in Norddeutschland. Neben Sonne teils stark bewölkt, zeitweise Schauer und kräftige Gewitter bei 16 Grad in Wittmund und bis 20 Grad in Löcknitz. Morgen wieder ein Mix aus Sonne, Wolken, Schauern und Gewittern, maximal 16 bis 18 Grad. Am Freitag ähnlich, dazu recht windig bei 16 bis 19 Grad und am Sonnabend ebenfalls mehr Wolken als Sonne, einzelne Schauer und Gewitter 17 bis 20 Grad. Es ist 7.05 Uhr.
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6: Mit Felix Oehlmann. Die Hildesheimer Stadtpolitik wird sich diesen Mittwoch unter anderem mit einer Zweckentfremdungssatzung beschäftigen. Die Stadt hat eine entsprechende Vorlage erstellt, die nun vor den Stadtentwicklungsausschuss kommt. Ziel einer Zweckentfremdungssatzung ist sicherzustellen, dass knapper Wohnraum auch als Wohnraum genutzt wird. Das Thema ist unter den Parteien umstritten. Mit diesem Donnerstag startet im Landkreis das Beteiligungsverfahren für die Bereitstellung von Flächen für die Windenergie. Ab dann besteht bis zum 13. Juli sowohl für Institutionen als auch

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1: 7 Uhr und 7 Minuten. Das ist ein kurzer Blick, den ich nur werfen muss auf die Verkehrskarte. Die eine Meldung für Braunschweig ist es auch aufgehoben. Na dann, ja, jetzt habe ich gar nichts mehr. Oh nein, fahren Sie vorsichtig, dann bleibt es hoffentlich so und kommen Sie entspannt ans Ziel.
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1: Mit Alexander Polikowski. Die Lehre ist frei. Das ist verfassungsrechtlich verankert im deutschen Grundgesetz. Das mit der Freiheit und Zugänglichkeit für alle kann man aber durchaus ein bisschen auf die Waagschale legen und sich mal genauer betrachten, ob dem wirklich so ist. Das wird übermorgen auch in Hildesheim getan. In mal schauen wie großem Stil. Dazu etwas später in dieser Stunde dann mehr. Erstmal aber ein bisschen Musik.

Vor 2 Jahren haben sie ihr Debütalbum rausgebracht, seit damals auch so die wichtigsten belgischen Musikwettbewerbe gewonnen. Blue Eye machen sich in diesem Land kontinuierlich einen Namen, wahrscheinlich mittlerweile auch über die Grenzen Belgiens hinaus. Hierzulande dürfen sie noch als ein Geheimtipp gelten, aber vielleicht können wir das ja ein bisschen ändern, mit ihrer neuen Single Alive. Blue Eye, jetzt wo ich es ausspreche, ergibt es Sinn. Ich dachte mir, B-L-U-A-I,

ist das für ein Bandname? Blue Eye. Blaue Augen, okay. Alles klar. Ist ein weibliches Trio aus Antwerpen. Das fing als Schlafzimmerprojekt an. Der Sängerin hat sich dann aber ein bisschen verselbstständigt, gewollt. Und die neue Single heißt Alive. Da hören wir doch jetzt mal rein. Und falls Sie mehr von der Band hören möchten, BLUAI geschrieben. Blue Eye.

0: Diesen Freitag zieht wieder eine Demo durch Hildesheim. Es geht nicht um Umweltschutz, es geht nicht um queere Rechte. Es geht um Studierende und um ein Thema, bei dem diese sich missverstanden fühlen von der Öffentlichkeit. Es geht um die Finanzierung des Studiums. Etwas, das für viele immer schwieriger wird. Tonkohle-Redakteurin Sabine Kuse sprach darüber mit Clara Kaufmann. 22 Jahre alt, studiert an der Hochschule für angewandte Wissenschaft und Kunst, Grafikdesign und ist außerdem tätig im Allgemeinen Studierendenausschuss.
1: Worum geht es in dem Protest? Was ist euer Motto?
2: Also unser Motto ist, Studieren darf kein Luxus sein. Wir studieren und wollen zeigen, dass wir satt sind, dass immer mehr an Bildung gespart wird. Dass gesagt wird, dass Studierende faul sind, dass Studieren immer mehr zum Luxusgut wird, dass auch da eben eine Teilung der Gesellschaft stattfindet. Primär sowieso ja schon privilegierte Leute studieren können und weniger unprivilegierte. Und Studieren und Bildung im Generellen ist unserer Meinung nach kein Luxusgut, sondern ein grundlegendes, essentielles Teil dieser Gesellschaft, und das wollen wir auf jeden Fall zeigen.
1: Was sind denn da so Kernpunkte, so Forderungen, die ihr habt?
2: Also wir haben verschiedene Forderungen. Einerseits eben die bessere Finanzierung der Hochschulen. Also generell, Hochschulen haben gerade super viele Defizite an Geldern. Überall fehlt Geld, überall muss gespart werden. Super viele Tutorienstellen fallen weg, Exkursionen fallen weg. Teilweise können Kurse dadurch nicht stattfinden in der Qualität wie gewohnt. Es gibt ja auch zum Beispiel einen massiven Sanierungsstau. Also in ganz Deutschland sind das schätzungsweise zwischen 90 bis 100 Milliarden Euro an deutschen Hochschulen. Und allein zum Beispiel auch an unserer HWK ist so ein Sanierungsstau von so über 100 Millionen Euro fällig. Also auch marode Gebäude, in denen Studierende sein müssen, ist halt normaler Alltag. Dann haben wir auch bezahlbarer Wohnraum. In Hildesheim ist das ja glücklicherweise nicht ganz so kritisch, aber im Generellen sind ja viele Studierendenstädte einfach massiv von auch steigenden Wohnungspreisen betroffen, was natürlich auch Studierende mit einem geringeren Einkommen total betrifft. Zudem wollen wir noch ein stärker gefördertes Semesterticket. Also wir sind der Meinung, dass es nicht sein kann, dass Studierende bezahlen immer in ihrem Semesterbeitrag für ihr Semesterticket. Aber eigentlich könnte ja auch zum Beispiel Deutschland sagen, wir machen das Semesterticket und übernehmen das für alle Studierende deutschlandweit. Da würden auch Studierende halt sehr, sehr erleichtert werden. Zusätzlich ist auch mehr und zugängliches BAföG ein sehr, sehr wichtiger Punkt. Auch jetzt reicht schon der BAföG-Satz von, ich glaube, 934 Euro pro Monat inklusive Wohnpauschalen. Reicht allein jetzt schon in vielen Hochschulstädten kaum aus, um Miete und Lebensmittel und laufende Kosten vollständig zu decken.
1: Wie merkt ihr das denn im Alltag? Du sagst, du studierst an der HWK. Wie ist es da so unter Studierenden? Tauscht ihr euch darüber aus? Merkt ihr, dass es wirklich so im Alltag eben auch knapp wird, wenn das Geld knapp wird, dass es vielleicht auch mehr Stress gibt dann unter euch?
2: Also ja, auf jeden Fall, weil gerade bei Studierenden, die eben nicht gutes finanzielle Unterstützung von zu Hause aus haben, sind sie ja auf eigenes Arbeiten angewiesen, weil eben der BAföG-Satz oft nicht ausreicht. Und man merkt schon, dass da eine Grundanspannung viel ist. Also wenig mit, ich mache jetzt mein Uni-Projekt tagsüber und dann abends komme ich vielleicht mal runter oder gehe zu einer Feier oder gehe raus und in den Park und treffe mich mit Freunden oder entwickle mich weiter, wofür ja genau eben die Studienzeit da sein sollte. Stattdessen ist oft dann der Fokus, wann beginne ich nochmal zu arbeiten oder ich kann jetzt nicht nochmal raus und irgendwie was unternehmen, ins Kino, weil es ist zu teuer. Also ich merke das schon, und auch so Sätze wie, wie geht's dir? Ja, okay, aber ich habe gerade keinen Strom, sind Sätze, die wir Studierende hören und mit dem, die, worüber wir reden. Und ich glaube, das ist vielen nicht bewusst.
1: Jetzt ist ja so von vielen, die den Hochschulalltag nicht kennen, ja auch so ein Vorurteil, Studierende haben es gut, die haben halt ein ruhiges Leben, die feiern viel, die müssen nicht so viel arbeiten. Wie ist es denn tatsächlich bei euch? Also wie hart strukturiert ist denn aber auch euer Alltag bis zum Abschluss?
2: Also ich finde, man kann das Ganze mal ganz gut entkräftigen, dass halt 80% aller Studierenden als arm gelten. Wenn es da einem schon gut geht und wir haben es ja nicht so schwer, finde ich das schon schwierig. Viele Studierende, die ich persönlich kenne, aber auch im Generellen, leben im Monat plus minus auf null. Und das ist ja auch dann kein Schlaraffenland. Und 2/3 aller Studierenden, die alleine wohnen, arbeiten neben der Uni. Das heißt, dass Studis durchschnittlich 50 Stunden Wochen haben. Setzt sich circa zusammen aus so durchschnittlich 35 Stunden Uni und 15 Stunden Job. Also wenn man dann sagt, dass ja Studierende es nicht allzu hart haben, plus man muss ja auch immer bedenken, in welcher Zeit wir Studierenden gerade leben. Super viele studieren gerade und wissen gar nicht, finde ich am Ende einen Job. So durch Dinge wie KI, Digitalisierung, Inflation, generelle Wirtschaftskrise ist gerade auch zudem finanziellen Druck, ein mentaler Druck dazu gekommen. Es ist gar nicht klar, ob ich jetzt studiere und wirklich am Ende einen guten Job finde. Sind meine 5 Jahre, die ich aktiv für Bachelor und vielleicht auch noch Master opfer und viel meine Freizeit reinstecke, finde ich damit einen Job, mit dem es mir gut geht, wofür ich das ja am Ende des Tages mache.
1: Und ihr wollt auf diese Zustände mit der Demo einerseits natürlich hier in Hildesheim aufmerksam machen, aber wen wollt ihr denn noch erreichen, damit sich diese Zustände dann für euch auch verbessern?
2: Also natürlich ist es wichtig, dass auch erstmal unsere Stadt davon mitbekommt, dass eben da Probleme sind. Aber es ist vor allem auch eben wichtig, dass es halt bundesweit deutlich wird, dass Studierende keine Lust mehr haben. Dass Studierende satt sind, dass an der Ecke Bildung gespart wird. Und dass wir Sätze kriegen, eben wie, dass BAföG-Erhöhungen nicht notwendig wären und dass eben Arbeiten kein Drama wäre. Wir wollen, dass man sieht, Studierende können nicht mehr. Sie wollen nicht, sondern sie können nicht mehr. Und dass auch dadurch ein Handlungsbedarf eben in der Politik deutlich wird. Ist halt nur zu hoffen, aber deswegen im kleinen Beginn und dann im großen Wirken hoffentlich.
0: Übermorgen beginnt die Demo der Studierenden um 13 Uhr auf dem Vorplatz vom Hauptbahnhof, dann durch die Innenstadt und endet mit einer Kundgebung auf dem Platz an der Lilie.

Damit es nicht bei einem lauen Lüftchen bleibt, kann man sich aktuell beteiligen an der Windenergie für den Landkreis Hildesheim. Infos dazu gleich.

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1: Um 7:30 mit Felix Oehlmann. Die Schlagzeilen. Stadtpolitik beschäftigt sich erneut mit einer Zweckentfremdungssatzung. Landkreis startet Beteiligungsverfahren zur Windenergie. Brände am Wochenende gehen auf Defekt und menschliche Einwirkung zurück. Stadt kündigt weitere Infoveranstaltung zur Wärmeplanung an und Metronom gibt nächste Woche den RE2 an die DB Regio ab. Die Meldungen im Einzelnen. Die Hildesheimer Stadtpolitik wird sich diesen Mittwoch unter anderem mit einer Zweckentfremdungssatzung für die Stadt beschäftigen. Die Verwaltung war beauftragt worden, eine solche zu erstellen und hat sie nun fertiggestellt. Sie soll auf 3 Jahre befristet gelten und 6 Monate vor dem Ablauf auf ihre Wirksamkeit untersucht werden, heißt es in einer Vorlage für den Stadtentwicklungsausschuss. Ziel einer Zweckentfremdungssatzung ist, sicherzustellen, dass knapper Wohnraum auch als Wohnraum genutzt wird. So beschreibt das für Hildesheim 6-seitige Dokument, dass eine Zweckentfremdung unter anderem dann vorliegt, wenn Wohnraum für länger als 6 Monate ununterbrochen leer steht oder zu mehr als 50% für gewerbliche oder berufliche Zwecke genutzt wird. Dann müsste für eine solche Nutzung bzw. Nichtnutzung eine Genehmigung erteilt werden. Das Thema ist unter den Parteien umstritten. Während es von der Gruppe SPD-Grüne Partei sowie den Linken und der Gruppe Gemeinsam Plus unterstützt wird, ist die Gruppe CDU-FDP dagegen. CDU-Fraktionschef Dennis Münter hatte bereits im November letzten Jahres im Rat angekündigt, nötigenfalls rechtlich gegen eine Zweckentfremdungssatzung vorzugehen und sie zum Wahlkampfthema zu machen. Mit diesem Donnerstag startet im Landkreis Hildesheim das Beteiligungsverfahren für die Bereitstellung von Flächen für Windenergie. Ab dann besteht bis zum 13. Juli sowohl für Institutionen als auch Privatpersonen die Möglichkeit, zu den beschlossenen Planungsunterlagen Stellungnahmen abzugeben, teilt der Kreis mit. Die Unterlagen seien sowohl im Kreishaus einsehbar als auch über das Internet. Eine persönliche Sichtung im Kreishaus sei während der normalen Öffnungszeiten oder nach Terminvereinbarung möglich. Die Online-Beteiligung Plattform sei unter landkreishildesheim.de/beteiligung-wind erreichbar. Alle wichtigen Kontaktdaten finden Sie auf tonkuhle.de. Von der Hildesheimer Polizei gibt es Informationen zum Hintergrund 2 Brände vom Wochenende. So ist im Falle des Gebäudes auf dem Golfplatz bei Bad Salzdetfurt offenbar ein Defekt an einem Ladegerät die Brandursache gewesen. Das Gebäude brannte am Samstagmorgen ab und der entstandene Sachschaden wird mittlerweile auf rund 750.000 Euro geschätzt. Im Falle der brennenden Hecke am Ameos-Klinikum vom Sonntag war vermutlich ein Mensch die Ursache. Hier liegt nach Einschätzung der Ermittler eine entweder vorsätzliche oder fahrlässige Feuerlegung vor. Genau lasse sich das aber nicht mehr feststellen, genauso wenig wie die eigentliche Quelle des Feuers, wie etwa eine brennende Zigarette. Damit sind beide Ermittlungen abgeschlossen. Die Stadt Hildesheim hat eine weitere Infoveranstaltung zur kommunalen Wärmeplanung angekündigt. Sie soll am Donnerstag, dem 25. Juni, am frühen Abend stattfinden. Dann werden die jetzt vorliegenden Ergebnisse einer Planung vorgestellt, über die im letzten August in einer ersten solchen Veranstaltung berichtet worden war. Wer teilnehmen möchte, muss sich wegen begrenzten Platzangebotes anmelden. Infos dazu gibt es auf der Seite stadt-hildesheim.de/wärmeplanung. Nach Anmeldung wird auch der genaue Ort mitgeteilt. Alternativ ist ebenfalls nach Anmeldung auch eine Teilnahme über das Internet möglich. Der kommunale Wärmeplan ist von der Stadt gemeinsam mit einem Energieversorger und einem Softwareentwicklungsunternehmen erarbeitet worden und soll die Grundlage für eine treibhausgasneutrale Wärmeversorgung Hildesheims bis zum Jahr 2040 sein. Das Bahnunternehmen Metronom gibt zum kommenden Montag die Verbindung RE2 zwischen Göttingen, Hannover und Uelzen an die DB Regio ab. Damit wird eine Entscheidung aus dem letzten Jahr umgesetzt, die auf Wunsch von Metronom erfolgte. Damals hatte die Landesnahverkehrsgesellschaft diesen Wechsel bekannt gegeben, weil es auf der Strecke immer wieder zu Verspätungen kommt. Im Qualitätsmonitoring der LNVG hat sie mit einem Pünktlichkeitsdurchschnitt von knapp unter 70% einen der schlechtesten Werte. Im Kreis Hildesheim hält der RE2 in Sarstedt, Nordstemmen, Elze, Banteln, Alfeld und Frieden. Für die Fahrgäste soll es durch den Betreiberwechsel kaum Änderungen geben, betont die Behörde. Die DB Regio werde die bisherigen, der Landesnahverkehrsgesellschaft gehörenden Fahrzeuge in Blau-Weiß-Gelb weiter nutzen, aber mit ihren Logos versehen.
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2: Die Temperaturen, gemessen von den Tonkuhle-Wetterpartnern um 7:30. 12 Grad in Hildesheim und in Dinkelbe. 11 Grad haben wir in Hasum. 12,5 Grad in Sarstedt und Vechelde. Die Vorhersage. Es sind durchaus einige Wolken unterwegs, aber es sieht nach einem ziemlich sonnigen Mittwoch aus, bei maximal 19 Grad. Der Wind kann allerdings auch mal ein bisschen frischer heute wieder unterwegs sein. Zum Abend hin, also es gibt eine leichte Regenwahrscheinlichkeit, sicher ist es aber nicht. Die weiteren Aussichten. Schon ziemlich sicher ist, dass Regen aber morgen runterkommt und vor allem der Freitag. Also morgen so ein paar vereinzelte Schauer, gerade am Nachmittag und Abend. Vielleicht wird es dann kräftiger in der Nacht auf Freitag. Durch den begleiten uns dann ein paar Schauer durch die erste Tageshälfte. Am Samstag kann ein bisschen was passieren, beziehungsweise auch in der Nacht auf Samstag. Danach haben wir den Regen wahrscheinlich erstmal hinter uns. Es bleibt bei vielen Wolken, aber auch einigem Sonnenschein und teilweise frischem Wind. Und was machen die Temperaturen? Die Tiefstwerte, die gehen jetzt immer weiter rauf, ein bisschen zumindest. Die Nacht auf Donnerstag 10 Grad, Nacht auf Sonntag zumindest schon 14 Grad. Und die Höchstwerte tagsüber, die pegeln sich so um die 18 Grad ein. Mal ein bisschen mehr, mal ein bisschen weniger. Soweit die Meldungen.
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2: Und weniger ist gar nicht möglich als das, was ich jetzt in Sachen Meldungen habe, nämlich 0. 7:38 Uhr, mir liegt nichts vor auf der Karte und ich wünsche Ihnen eine gute Fahrt weiterhin.

wo wir ja auch zum Beispiel neue Musik von Susi Quattro im Programm haben. Es gibt auch weibliche Acts, die ein bisschen jünger sind, aber auch in diese klassische Hardrock-Kerbe einschlagen. Thunder Mother, gerade eben gehört aus Schweden, die sind dieses Jahr unter anderem auch beim Wacken dabei.

0: Neues aus der HAWK.
1: Übermorgen soll ein Stück Campus neu gedacht werden. Und zwar vor dem Gebäude der Hochschule für angewandte Wissenschaft und Kunst am Goschentor. Es geht um den grauen Vorplatz. Der wird aufgebrochen und wenn Sie möchten, können Sie Hand anlegen. Alle sind eingeladen. Wie soll das ablaufen und was soll das Ganze eigentlich? Florian Auer hat die Infos.
2: Eine große, gepflasterte Fläche, viel Stein und wenig Schatten. So sieht der Vorplatz am Goschentor der HAWK in Hildesheim im Moment noch aus. Professor Dr. Andreas Böhme, Dozent für Soziale Arbeit, steht vor dem Gebäude.
3: Eine Hochschule ist eigentlich so ein lebendiger Raum, an dem man sich trifft, wo man auch gern ist, wo man miteinander diskutiert, also wo Lehre quasi nicht das Einzige ist, was stattfindet, sondern man auch ein soziales Leben hat.
2: Denn am kommenden Freitag wird hier von 10.30 Uhr bis in den Nachmittag hinein gemeinsam abgepflastert. Was das bedeutet? Studierende, Lehrende und Partner aus Stadt und Land wollen rund 200 Quadratmeter Pflaster abnehmen, um so Platz für mehr Grün zu schaffen. Das findet statt im Rahmen der Entsiegelungsaktion Abpflastern. Ein gemeinsamer Arbeitsansatz, der Campusgestaltung und soziales Miteinander verbindet, weiß Juliane Steinmann, Dozentin für Kultur und Theater in der sozialen Arbeit an der Hochschule und die mithilft, den Platz mit vorzubereiten.
4: Gerade ist ein toller Moment, weil wir jetzt gleich hier rund um die Bäume die Markierung machen werden und hier auf dem Platz die Markierung machen werden, wo wir entsiegeln können. Am 12. Juni werden wir hier eine größere Entsiegelungsaktion machen.
2: Eingeladen für die Aktion sind alle, die Lust haben mitzuhelfen, ob für eine halbe Stunde, zwischen zwei Terminen oder den ganzen Tag über. Eine Anmeldung ist nicht nötig. Arbeitshandschuhe sollten aber nach Möglichkeit selbst mitgebracht werden. Die AG Campus Sozialraum, Seminare aus der sozialen Arbeit, das Green Office der Hochschule, das Gebäudemanagement und die Initiative HAWK gemeinsam gestalten, tragen die Aktion. Zusammen mit anderen Partnern aus Stadt und Land soll ein klimaangepasster Außenraum entstehen, der sich weniger aufheizt und in dem man sich gerne aufhält. Mit mehr Grün, weiteren Baumpflanzungen und neuen Sitzmöglichkeiten. Aus einer reinen Durchgangsfläche soll ein Aufenthaltsort werden. Gerade für Studierende bietet der Platz dann noch mehr als den schnellen Weg von A nach B, sagt AStA-Referent Marc-Antoine Schneider.
5: Dass Studierende hier gerne zwischen den Seminaren, aber auch nach den Seminaren gemeinsam Zeit verbringen, sodass halt eben einfach auch ein stärkeres soziales Miteinander hier auf dem Platz stattfinden kann.
2: Die Aktion ist Teil eines hochschulübergreifenden Netzwerks, das Entsiegelungsmaßnahmen in Hildesheim und der Region voranbringen möchte. Das Projektteam denkt bereits über weitere Flächen nach und will mit der Teilnahme am bundesweiten Städtewettbewerb abpflastern.de Aufmerksamkeit für das Thema schaffen. Der Vorplatz am Goschentor sei dabei Startpunkt und sichtbares Signal, sagt Juliane Steinmann.
4: Dann wird die Stadt hier Blühwiese aussäen und es werden hier drei große Bäume gepflanzt. Da freue ich mich auch besonders drauf.

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1: Und heute Nachmittag, kann ich schon mal verraten, geht es um eine Lyrikerin und Kinderbuchautorin aus Hildesheim.

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1: Um 8 Uhr mit Beate Rüsapp. Die USA und der Iran haben sich in der Nacht gegenseitig massiv angegriffen. US-Streitkräfte bombardierten Ziele im Süden des Iran. Teheran antwortete mit dem Beschuss amerikanischer Stützpunkte in Kuwait, Bahrain und Jordanien. Aus Kairo Moritz Behrendt.
2: Die jordanische Armee teilte mit, sie habe 5 Raketen abgeschossen, die auf die Luftwaffenbasis Al-Asraq abgeschossen worden seien. Trümmerteile seien auf jordanischem Boden niedergegangen, es habe jedoch keine Schäden und keine Verletzten gegeben. Raketenalarm gab es auch in Bahrain und Kuwait. Fast alle Drohnen und Raketen seien erfolgreich abgewehrt worden, teilte das US-Militär mit. Es gebe bislang keine Hinweise auf Schäden oder Verletzte auf den US-Basen, hieß es in einer ersten Einschätzung. Vorher hatten die USA nach eigenen Angaben rund 20 Ziele im Iran bombardiert. Aus Vergeltung für den Abschuss eines US-Militärhubschraubers über der Straße von Hormus durch den Iran.
1: Regierungsvertreter, Arbeitgeber und Gewerkschaften treffen sich heute Abend im Kanzleramt. Sie wollen über Reformen unter anderem im Sozialbereich und zur Stärkung der Wirtschaft sprechen. Die Präsidentin des Sozialverbands VdK, Bentele, fordert, Gutverdiener stärker in die Pflicht zu nehmen und warnt vor einem Sozialabbau. Im Morgenmagazin von ARD und ZDF sagte sie, es brauche heute Abend vor allem ein großes Ja zum Sozialstaat und das klare Bekenntnis,
3: dass dieser Sozialstaat Teil unserer Lösung ist und nicht vor allem unser großes Problem. Und das geht mir im Moment in allen öffentlichen Diskussionen viel zu viel unter. Alles einmal abrasieren, einmal drüber mähen, das verängstigt viele Menschen, das macht viele Menschen unsicher. Gerade in unserem Verband Menschen, die beispielsweise von hohen Mieten betroffen sind, die als Rentnerinnen und Rentner an ihrer finanziellen Situation nichts mehr verändern können, die sich eher überlegen müssen, muss ich vielleicht trotz meiner kleinen Rente und mit meiner kleinen Rente Wohngeld beantragen, denen jetzt zu erzählen, jetzt kommt der große Rasenmäher, das halte ich für überhaupt nicht zielführend.
1: Die Präsidentin des Sozialverbands VdK, Bentele. Viele Arztpraxen in Deutschland könnten heute geschlossen bleiben. Mehrere Berufsverbände haben zu Protesten gegen die Reformpläne der Bundesregierung aufgerufen. Deren Gesetzentwurf sieht unter anderem Ausgabenbremsen bei Praxen und Kliniken vor. Ziel ist, die Kassen damit im kommenden Jahr um 16,3 Milliarden Euro zu entlasten. Inwieweit Patienten heute tatsächlich vor geschlossenen Praxistüren stehen, ist unterschiedlich. In Hamburg sind 2 Stunden Protest vorgesehen, in Berlin dagegen den ganzen Tag. Am Bonner Landgericht startet heute ein weiterer Prozess zu Corona-Masken, der den Bund fast 500 Millionen Euro kosten könnte. Ein Hamburger Textilhändler gibt an, im März 2020 einen Kaufvertrag mit dem Bundesgesundheitsministerium abgeschlossen zu haben. Die Bundesregierung bestreitet das. Dieser Prozess ist einer von mehreren zu Corona-Masken. Rund 100 Unternehmen haben geklagt. Im September will der Bundesgerichtshof in letzter Instanz über 4 ausgewählte Fälle entscheiden. In der nordirischen Hauptstadt Belfast ist es am Abend zu teils gewaltsamen Protesten gekommen. Hintergrund war eine Messeattacke, bei der ein Mann schwer verletzt wurde. Aus London, Franziska Hoppen.
4: Videoaufnahmen zeigen einen ausgebrannten Bus, an anderer Stelle einen PKW in Flammen. Die Polizei spricht von vereinzelten Unruhen in mehreren Orten in Nordirland. Anlass für die Demonstrationen war ein Messerangriff in Belfast am Montagabend, bei dem ein Mann schwer verletzt worden war. Bei dem mutmaßlichen Täter handelt es sich nach Angaben der Polizei um einen Mann aus dem Sudan in den 30ern. Er wurde mittlerweile wegen versuchten Mordes, Waffenbesitzes und Todesdrohungen angeklagt. Zum jetzigen Zeitpunkt schließt die Polizei ein terroristisches Motiv aus.
1: In Mexiko-Stadt haben kurz vor der Eröffnung der Fußball-Weltmeisterschaft tausende Demonstrierende den Hauptzugang zum Stadion blockiert. Organisiert haben den Protest Lehrer, die deutlich höhere Gehälter und bessere Arbeitsbedingungen fordern. Aus Mexiko-Stadt, Jenny Barke.
5: Im Aztekenstadion soll am Donnerstag das Eröffnungsspiel der Männer-WM zwischen Mexiko und Südafrika stattfinden. Mexikos Präsidentin Claudia Sheinbaum kritisierte den Protest als Provokation. Sie versicherte, dass trotz der Blockaden das Eröffnungsspiel garantiert stattfinden werde. Die mexikanischen Behörden würden sich auf keine Provokation einlassen. Zuvor hatte die Polizei bei den Lehrerprotesten in Mexiko-Stadt Sprengstoff sichergestellt. In einem Bus von anreisenden Demonstrierenden seien 59 Sprengsätze entdeckt wurden, teilte das Innenministerium mit.
1: Das waren die Nachrichten. Das Wetter in Norddeutschland. Neben Sonne teils stark bewölkt, zeitweise Schauer und kräftige Gewitter, bis 16 Grad in Wittmund, bis 20 in Lüchow. Morgen wieder ein Mix aus Sonne, Wolken und Schauern bei maximal 16 bis 18 Grad. Es wird 8.05 Uhr.
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6: Mit Felix Oehlmann. Die Hildesheimer Stadtpolitik wird sich diesen Mittwoch unter anderem mit einer Zweckentfremdungssatzung beschäftigen. Die Stadt hat eine entsprechende Vorlage erstellt, die nun vor den Stadtentwicklungsausschuss kommt. Ziel einer Zweckentfremdungssatzung ist sicherzustellen, dass knapper Wohnraum auch als Wohnraum genutzt wird. Das Thema ist unter den Parteien umstritten. Mit diesem Donnerstag startet im Landkreis das Beteiligungsverfahren für die Bereitstellung von Flächen für die Windenergie. Ab dann besteht bis zum 13. Juli sowohl für Institutionen als auch Privatpersonen die Möglichkeit, zu den beschlossenen Planungsunterlagen Stellungnahmen abzugeben. Einsehbar sind diese sowohl im Kreishaus als auch über das Internet. Das Bahnunternehmen Metronom gibt zum kommenden Montag den RE2 zwischen Göttingen, Hannover und Uelzen an die DB Regio ab. Damit wird eine Entscheidung aus dem letzten Jahr umgesetzt. Hintergrund des Wechsels sind häufige Verspätungen auf dieser Strecke.
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Ja, seine wirklich ganz großen Erfolge liegen in der Vergangenheit. Aber trotzdem ist Steven Spielberg immer noch ein Regisseur, bei dem es sich lohnt, gespannt zu sein, wenn immer er etwas Neues rausbringt. Ich persönlich finde, er kriegt immer noch so diese Mischung aus großen Bildern und großen Emotionen hin, hat aber auch noch so diese, trotz allem Spektakel, klassische Art und Weise, wie die Kamera eingesetzt wird, wie Figuren so positioniert sind und sich bewegen, auch mal ein paar Takes, ohne dass jetzt ständig geschnitten werden muss. Ich hoffe, da bleibt uns noch eine Weile mit erhalten. Und zumindest den einen Film jetzt, mit dem könnte Spielberg wieder von sich reden machen lassen. Ein Film, den man ab heute auch im Kino sehen kann. Und es geht mal wieder um Außerirdische. Das hat er ja teilweise schon sehr niedlich und warmherzig umgesetzt, wie in E.T. oder sehr bedrohlich und düster, wie in Unheimliche Begegnung der dritten Art. Oder optimistisch, aber teilweise schon noch ein bisschen gruselig, wie in Unheimliche Begegnung der dritten Art. Wahrscheinlich wird es jetzt so eine Mischung aus, ja, so wieder so in diese Richtung bei Disclosure Day. Ich finde es schön, dass man trotz auch einiger Trailer bislang nicht so wirklich schlau geworden ist. Ja, es geht um Aliens, ja, es geht auch irgendwie um

Fremdbestimmung oder ferngesteuerte Menschen oder die beeinflusst werden, aber auch selber irgendwie offenbar von anderen Menschen in, keine Ahnung, der Regierung oder die mit den Aliens zusammenhängen. Wie gesagt, ich finde es schön, dass einem das bislang nicht so komplett durchgekaut wurde. Freue mich über die Besetzung von der wie immer hervorragenden Emily Blunt, da bin ich jetzt schon überzeugt. Josh O'Connor, der seit 2 Jahren auch irgendwie ständig überall auftaucht. Colin Firth, wohl als Bösewicht. Und auch der großartige Coleman Domingo. Also in deren Sicht hat Spielberg wieder ordentlich Leute versammeln können auf der großen Leinwand. Ab heute ist Disclosure Day auch im Tegeler Filmpalast zu sehen. Bislang kommt er auch von der Kritik gut weg. Und ich freue mich, dass Spielberg auch wieder mit seinem wirklich jahrzehntelangen Haus- und Hofkomponisten zusammengearbeitet hat. Sir John Williams, der auch schon bei Indiana Jones oder der Weiße Hai oder halt auch den ganzen Alien-Filmen die Musik beigesteuert hat, hat das mit 94 Jahren jetzt schon wieder getan. Auch der Soundtrack ist im Vorfeld gut besprochen worden. Über Disclosure Day kann ich jetzt noch nicht viel sagen. Ich habe ihn noch nicht gesehen. Also dachte ich mir, ich gehe mal zurück zu der unheimlichen Begegnung der dritten Art aus dem Jahre 1977. Ein Film, der teilweise gut, teilweise ein bisschen schlechter gealtert ist. Also die finale Entscheidung des Vaters zum Beispiel hat Spielberg auch gemeint, würde er heutzutage, jetzt wo er selber Vater ist, nicht mehr so machen. Trotzdem immer noch ein eindrucksvoller Film mit einer damals halt auch durchaus neuen Botschaft. Hey, vielleicht sind die Aliens gar nicht mal so schlimm. Und da hat ja auch, wie gesagt, John Williams die Musik zu beigesteuert. Als kleine Herleitung zu Disclosure Day, wenn ja seine neuen Klänge auch wieder aus den Kinoboxen ertönen, gibt's jetzt aus dem Unheimliche Begegnung-Track ja das Main-Theme von Altmeister Williams jetzt zu hören.

0: Sommer, Sonne, schönes Wetter. Klappt aktuell mehr oder weniger gut, hat doch eine etwas aprilige Komponente noch. Gut, wir sind ja auch noch nicht im Sommer, der steht aber vor der Tür und entsprechend werden dann sicherlich auch viele Leute wieder durch die Türen der Jo-Wiese strömen. Und neben dem regulären Schwimmangebot gibt es noch ein paar weitere Sommerprogrammpunkte. Man kann dort Stil schwimmen oder man gibt sich dem Yoga hin oder man besucht die Schwimmschule. Über die hat sich mein Kollege Silas Wiebrecht schlau gemacht bei Christian Wehr, dem Kassenwart der Jo-Wiesenfreunde, und Roland Weiterer, Beirat und Organisator dieser Sommerschwimmschule.
1: Herr Wehr? Ich habe auch mal das Seepferdchen gemacht, daran erinnere ich mich, und dann ein bisschen später auch das Bronzeabzeichen. Wie viele Kinder machen das ungefähr im Jahr jeweils, das eine und das andere?
2: Also wir haben mal gestartet vor 6 Jahren, da haben wir mit gut 350 Kindern gestartet. Man braucht natürlich auch mal die Trainer dazu. Jetzt haben wir Kapazitäten für rund 200 Anmeldungen und die Plätze werden auch immer gut vergeben. Und so kann man auch sehen, dass eine ganze Reihe, wenn man das jetzt mal hochrechnet, sind wir schon bei 1500 Kindern, die hier das Schwimmen gelernt haben oder auch schon mehrere Kurse gemacht haben. Also vom Seepferdchen bis hin auch zum Gold schon die Abzeichen dann errungen haben.
1: Herr Weiterer, die Sommerschwimmschule, die habe ich mir eben sagen lassen, gibt es seit 6 Jahren. Wie genau finanziert sich das Ganze denn? Also bei den Zahlen kann ich mir vorstellen, ist das schon einigermaßen hoher Kostenaufwand.
3: Ja, in erster Linie natürlich durch die Beiträge. Wir als Verein wollen keinen Gewinn erwirtschaften, sondern das gesamte Geld fließt da wieder hinein in das Projekt. Und wichtig ist dabei, da wir können den Preis auch relativ günstig halten, weil die Johannishof-Stiftung, die Hildesheim-Johannishof-Stiftung uns stark unterstützt, weil die Sparkasse Hildesheim-Goslar-Peine dabei ist, die Volksbank ist dabei. Und dann haben wir auch noch 1-2 Privatsponsoren, die uns helfen, das Angebot so günstig wie möglich zu halten. Und daraus wird dann am Ende sozusagen dieses Konzept, was sich auch trägt. Und es bleibt nichts übrig und fließt letztendlich alles wieder zurück an die Kinder.
1: Wenn man sich für einen Schwimmkurs oder wenn die Eltern eines Kindes das Kind für den Schwimmkurs anmelden wollen, wo geht das und wie teuer ist das?
2: Also ganz einfach auf der Homepage www.jowiesenfreunde.de. Dort sind alle Informationen rund um das ganze Anmeldeverfahren. Dort sind die Kurse, die man besuchen kann. Es gibt verschiedene Kurse, von Anfänger bis fortgeschrittene Kurse. Dort meldet man das Kind dann an. Dann wird der Beitrag, die Teilnahmegebühr überwiesen. Das sind 60 Euro. Die Kurse finden dann an 10 Tagen statt, nacheinander, sodass man auch noch wirklich intensiv dabei ist. Dann guckt man, wie das mit den Kursen passt, überweist dann das Geld auf das Konto und das ist dann auch die finale Bestätigung. Alle weiteren Informationen gibt es auf der Homepage. Was noch zu den 60 Euro dazukommt, ist die Eintrittsgebühr vorne an der Jo-Wiese. Für Kinder und Jugendliche sind das aktuell 2,50 Euro. Also von daher hat man dann für 85 Euro insgesamt den Schwimmkurs dann komplett bezahlt.
1: Und wenn man jetzt unentschlossen ist, wo bzw. ob man das Kind für eine Sommerschwimmschule anmelden möchte, wie viele Plätze sind noch frei und warum sollte man das hier machen?
3: Naja, wir haben jetzt ungefähr von den 192 Plätzen, die wir zur Verfügung haben, sind 150 erstmal belegt. Und wir haben übrigens auch, das hatte ich noch nicht erwähnt, wir haben sozusagen Plätze, die wir unterstützen. Also das heißt, wenn finanziell bedürftige Familien sich sonst keinen Schwimmkurs leisten können, dann brauchen die nur einen geringen Beitrag von 10 Euro zu leisten. Also das, da wir auch sozusagen so eine soziale Komponente haben und das ist natürlich auch ein Grund, warum die Sponsoren und auch die Stiftung uns unterstützen. Ja, warum sollte man das machen? In jedem Fall sollte das Kind wasseraffin sein. Es sollte wirklich gerne ins Wasser gehen und auch die Eltern sollten vorher, egal wie weit das Kind schon ist, sollten das vorher im Wasser testen. Wir sind hier im Freibad, das ist nicht ganz so komfortabel wie in einem Hallenbad. Das Wasser ist ein bisschen kühler, man ist ein bisschen abhängig vom Wetter. Aber egal, ob man am Ende oder ob die Kinder, wenn sie ganz klein sind, schon erfolgreich sind, wichtig ist erstmal, sie haben einen intensiven Schwimmkurs gemacht. Sie haben sich schon an das Wasser gewöhnt. Wir haben bei den Seepferdchen so eine Erfolgsquote von 35-40%, sind ja im Prinzip nur 10 Einheiten. Aber bei den Kindern, die Bronze, Silber oder Gold machen, haben wir eigentlich eine Erfolgsquote von 95%.
0: Anmelden kann man sich bei der Sommerschwimmschule noch bis Ende diesen Monats. Alle weiteren Infos gibt's online auf jowiesenfreunde.de.

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1: Um 8:30 mit Felix Oehlmann. Die Schlagzeilen: Zweckentfremdungssatzung wird wieder Thema der Stadtpolitik. Landkreis startet Beteiligungsverfahren zum Thema Windenergie. Saarstädter SOVD lädt zu Aktion zur Stadtbahnlinie 1 und HAWK informiert diesen Freitag über ihre Studiengänge. Die Meldungen im Einzelnen. Die Hildesheimer Stadtpolitik wird sich diesen Mittwoch unter anderem mit einer Zweckentfremdungssatzung für die Stadt beschäftigen. Die Verwaltung war beauftragt worden, eine solche zu erstellen und hat sie nun fertiggestellt. Sie soll auf 3 Jahre befristet gelten und 6 Monate vor dem Ablauf auf ihre Wirksamkeit untersucht werden, heißt es in einer Vorlage für den Stadtentwicklungsausschuss. Ziel einer Zweckentfremdungssatzung ist, sicherzustellen, dass knapper Wohnraum auch als Wohnraum genutzt wird. So beschreibt das für Hildesheim 6-seitige Dokument, dass eine Zweckentfremdung unter anderem dann vorliegt, wenn Wohnraum für länger als 6 Monate ununterbrochen leer steht oder zu mehr als 50% für gewerbliche oder berufliche Zwecke genutzt wird. Dann müsste für eine solche Nutzung bzw. Nichtnutzung eine Genehmigung erteilt werden. Das Thema ist unter den Parteien umstritten. Während es von der Gruppe SPD-Grüne Partei sowie den Linken und der Gruppe Gemeinsam Plus unterstützt wird, ist die Gruppe CDU-FDP dagegen. CDU-Fraktionschef Dennis Münter hatte bereits im November letzten Jahres im Rat angekündigt, nötigenfalls rechtlich gegen eine Zweckentfremdungssatzung vorzugehen und sie zum Wahlkampfthema zu machen. Mit diesem Donnerstag startet im Landkreis Hildesheim das Beteiligungsverfahren für die Bereitstellung von Flächen für Windenergie. Ab dann besteht bis zum 13. Juli sowohl für Institutionen als auch Privatpersonen die Möglichkeit, zu den beschlossenen Planungsunterlagen Stellungnahmen abzugeben, teilt der Kreis mit. Die Unterlagen seien sowohl im Kreishaus einsehbar als auch über das Internet. Eine persönliche Sichtung im Kreishaus sei während der normalen Öffnungszeiten oder nach Terminvereinbarung möglich. Die Online-Beteiligung Plattform sei unter landkreishildesheim.de/beteiligung-wind erreichbar. Alle wichtigen Kontaktdaten finden Sie auf tonkuhle.de. Der Sozialverband SOVD in Saarstedt hat für diesen Mittwoch zu einer Aktion eingeladen, die die Bedeutung der Straßenbahnlinie 1 für die Stadt unterstreichen soll. Nach einem Treffen um 9.20 Uhr an der Wendeschleife werde eine Gruppe, die auch Menschen im Rollstuhl mit einschließt, mit der 1 nach Heisede und zurückfahren, sagte der Saarstädter Ortsvorsitzende Jörg Woida gegenüber Tonkuhle. Diese Aktion sei keine Demonstration, solle aber Druck aufbauen. Er sei zwar insgesamt positiv gestimmt, dass es mit der Linie 1 weitergehen wird, aber die Entscheidung dauere zu lange, so Woida. Es gehe bei der Aktion neben dem generellen Erhalt auch um den Bau von Hochbahnsteigen, damit in ihrer Mobilität eingeschränkte Menschen die Stadtbahn barrierefrei nutzen können, zumindest an jeweils einer der Haltestellen in Saarstedt und Heisede. Die von der Östra betriebene Stadtbahnlinie 1 verlässt Hintergleidingen die Region Hannover und fährt dann in Heisede und Saarstedt im Landkreis Hildesheim. Die derzeitige Vereinbarung darüber geht bis Ende nächsten Jahres und zwischen Kreis und Region wird seit langem vor allem darüber gerungen, wie stark sich der Kreis künftig an den Betriebskosten beteiligen sollte. Von beiden Seiten heißt es dazu, man sei in Gesprächen und die Thematik sei sehr komplex. Einen Termin für eine Vorlage für die jeweiligen Entscheidungsgremien gebe es aber noch nicht. Die Hochschule für angewandte Wissenschaft und Kunst, HAWK, lädt diesen Freitag zu einem Hochschulinformationstag. Nach einer Begrüßung um 8.30 Uhr am Goschentor seien alle Interessierten eingeladen, sich über das Campusleben und die Angebote des Hildesheimer HAWK-Standorts mit seinen über 48 Studiengängen zu informieren, teilt die Hochschule mit. Hauptzielgruppe dabei seien Kinder und Jugendliche, die als angehende Studierende Unterstützung bei der Berufswahl brauchen. Neben Angeboten in den drei hiesigen Fakultäten Bauen und Erhalten, Gestaltung sowie soziale Arbeit und Gesundheit seien unter anderem auch Campusführungen geplant. Das Programm geht bis 17 Uhr. Einen Link zu weiteren Informationen finden Sie auf tonkuhle.de.
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2: Die Temperaturen, gemessen von den Tonkuhle-Wetterpartnern um 8:30, 13 Grad in Hildesheim und in Dinkelbe und in Hasum, 14 Grad in Vechelde, 14,5 in Saarstedt. Die Vorhersage, 19 Grad heute als Maximum. Mal schauen, wie viel Sonnenschein am Ende wirklich übrig bleibt. Es sind durchaus einige Wolken unterwegs, es scheint aber trotzdem ein alles in allem recht sonniger Mittwoch zu werden. Für den Abend gibt es eine leichte Regenwahrscheinlichkeit. Ich persönlich glaube da nicht wirklich dran. Es kann aber durchaus passieren, wenn, dann kommt nicht viel. Und der Wind ist heute zwischenzeitlich auch mal etwas böiger unterwegs. Die weiteren Aussichten. Nachts geht es dann runter auf 9 oder 10 Grad. Die kommenden Nächte legen aber immer ein kleines bisschen mehr drauf. Also am Wochenende 14 oder 15 Grad als Tiefstwert. Das ist durchaus möglich. Und die Höchstwerte, die liegen recht konstant um die 18 Grad. Mal ein Grad mehr, mal eins weniger. Aber damit geht es wahrscheinlich auch bis durchs Wochenende. Es bleibt bei zwischenzeitlich etwas frischerem Wind. Es bleibt bei vielen Wolken, aber auch immer wieder Sonnenschein, der sich durchkämpft. Und es bleibt auch bei vereinzelten Regenschauern. Morgen voraussichtlich so Nachmittag, Abend. Es kann sich auch dann durch die Nacht auf Freitag reinziehen, der dann auch erstmal so ein paar leichte Schauer zu bieten hat. Mit ein bisschen Glück ist Samstag Vormittag alles in der Hinsicht aber erstmal durchgestanden. Soweit die Meldungen.
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2: 8 Uhr und 38 Minuten. Ich weiß nicht, ob Sie Ihre heutige Fahrt schon durchgestanden haben, ob Sie vielleicht unterwegs sind. Sie sollten ziemlich sicher nicht irgendwo stehen, stecken bleiben. Ich habe keine einzige Meldung. Es ist bislang sehr entspannt, was zumindest meine Verkehrskarte betrifft. Und ich wünsche allen eine entspannte Fahrt.

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1: Mit Simon Klenke. Musik, gute Stimmung und gemeinsam feiern. Genau darum geht es heute Abend von 16 bis 19 Uhr im Atelier Licht in Stein. In Kooperation mit der Lebenshilfe sind Sie herzlich zur Abenddisco eingeladen. Freuen Sie sich auf Musik, Atmosphäre und neue Begegnungen. Ob tanzen, lachen oder einfach einen schönen Abend mit Freunden verbringen, hier ist für alle etwas dabei. Der Eintritt kostet 2 Euro. Der Discoabend findet jeden zweiten Mittwoch im Monat statt. Mehr erfahren Sie auf der Seite des Ateliers Licht in Stein. Liebe, Verwechslung und jede Menge Musik. Das erwartet die Besucherinnen und Besucher heute Abend im Theater für Niedersachsen. Unter der Leitung von Daniel Stickern und Friedrich von Mansberg bringt der TFN-Jugendchor mit Was ihr wollt, die berühmte Shakespeare-Komödie als Musical auf die Bühne. Das Stück wird dreimal im Großen Haus gezeigt. Heute Abend um 19 Uhr, Freitag den 19.06. um 19.30 Uhr und Donnerstag den 25.06. um 19.30 Uhr. Der Eintritt ist kostenlos. Platzkarten sind vorab im Service Center erhältlich. Weitere Informationen finden Sie unter tfn-online.de. Was bedeutet es heute, Frau, Mutter und Verbündete zu sein? Und wo entstehen Solidarität oder auch Konflikte zwischen Frauen? Diesen Fragen widmet sich heute Abend eine Lesung mit Gespräch im Literaturhaus St. Jakobi. Zu Gast sind die Autorinnen Hanna Lühmann, Susanne Schürdewan und Dieter Zipfel. Im Mittelpunkt stehen Themen wie Mutterschaft, weibliche Solidarität, Rollenbilder und die Frage, wer eigentlich echte Verbündete sind. Moderiert wird der Abend von Joachim Dix. Die Veranstaltung beginnt um 19.30 Uhr. Der Einlass startet eine halbe Stunde früher. Tickets gibt es online für 15 Euro. Zusätzliche Informationen finden Sie unter stjakobi.de. Das waren die heutigen Veranstaltungstipps. Weitere finden Sie unter stadtmagazin-public.de.
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2: Noch ein Wort zur Performance von Was ihr wollt. Wer das heute nicht schafft zur Premiere, es gibt noch weitere Aufführungen nächste Woche Freitag und übernächste Woche Donnerstag. Und eine Rezension, die gibt's hier morgen früh zu hören.

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1: Die wird heute auch wieder ausgewertet im Tonverein, unser Magazin für die lokale Musik. 19.30 Uhr geht's los. Dann auch sehr wahrscheinlich wieder mit einem Live-Gast. Und dann erfahren wir auch, wo Hätte Hätte landet. Stehen aktuell auf Platz 5.
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Diesen Freitag gehen Studierende in Hildesheim auf die Straße. Es geht um ein Thema, bei dem sie sich missverstanden fühlen und Klartext reden wollen. Und das ist Thema in der nächsten Stunde hier bei uns. Mein Name ist Alexander Polikowski. Ich verabschiede mich und wünsche einen entspannten restlichen Mittwoch.

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1: Die USA und der Iran haben sich trotz Waffenruhe und laufenden Verhandlungen über ein Kriegsende erneut gegenseitig angegriffen. Der Iran beschoss US-Basen in der Golfregion, nachdem die USA zuvor Ziele im Süden des Iran angegriffen hatten. Aus Washington, Anne Schneider.
2: Nach Angaben des US-Zentralkommandos gab es präzise Luftangriffe auf ausgewählte Ziele im Süden vom Iran. Das waren Luftabwehrsysteme, Radarstellungen, militärische Kontrollzentren, alle in der Nähe der Straße von Hormuz. Die Operation selbst hat auch nur wenige Stunden gedauert. Sie wurde ausdrücklich als proportionale Selbstverteidigungsmaßnahme bezeichnet. Wenn wir uns den zeitlichen Ablauf mal angucken. Also ich kann mich erinnern, um 12.38 Uhr hat Trump auf True Social gepostet, dass eben dieser Kampf Hubschrauber abgeschossen wurde, dass dem Piloten nichts passiert ist, aber eben diese Vergeltungsschläge angekündigt. Die kamen knapp 4 Stunden später. Also man muss sagen, das war wirklich so eine gezielte Maßnahme, um den Iran zu warnen, jetzt weitere solche Maßnahmen zu ergreifen.
1: Viele Arztpraxen in Deutschland könnten heute geschlossen bleiben. Mehrere Berufsverbände haben zu Protesten gegen die Reformpläne der Bundesregierung aufgerufen. Deren Gesetzentwurf sieht unter anderem Ausgabenbremsen bei Praxen und Kliniken vor. Ziel ist, die Kassen damit im kommenden Jahr um 16,3 Milliarden Euro zu entlasten. Inwieweit Patienten heute tatsächlich vor geschlossenen Praxistüren stehen, ist unterschiedlich. In Hamburg sind 2 Stunden Protest vorgesehen, in Berlin dagegen den ganzen Tag über. Nicht nur im Gesundheitswesen, auch in anderen Bereichen will die Bundesregierung noch vor der Sommerpause Reformen auf den Weg bringen. Das betrifft zum Beispiel die Rente und den Arbeitsmarkt. Über mögliche Änderungen berät die Regierung heute im Kanzleramt mit Vertretern von Gewerkschaften und Arbeitgeberverbänden. Aus Berlin Chris Berdrow.
3: Arbeitgeber und Gewerkschaften sollen die Gelegenheit bekommen, ihre Positionen zu den Reformplänen der Koalition vorzutragen. Ziel ist es, die schwächelnde Wirtschaft wieder in Fahrt zu bringen und zu neuem Wachstum zu kommen. Die Spitzenpolitiker verbinden mit dem Treffen im Kanzleramt die Hoffnung, dass sich ein gemeinsames Verständnis für die Probleme und die Lösungen ergibt. Unionsfraktionschef Jens Spahn rief die Teilnehmer zur Kompromissbereitschaft auf. Entscheidungen könnten noch besser werden, wenn Arbeitgeber und Gewerkschaften sie mittragen.
1: Auf dem Messegelände am Rande des Hauptstadtflughafens BER beginnt heute die internationale Luft- und Raumfahrtausstellung ILA. Rund 750 Aussteller aus 37 Ländern zeigen neue Produkte aus den Bereichen Luftfahrt, Raumfahrt und Verteidigung. Bis Freitag ist die Messe nur fürs Fachpublikum geöffnet. Am Wochenende können dann alle Interessierten auf das Ausstellungsgelände kommen. In der nordirischen Hauptstadt Belfast hat es gestern Abend gewaltsame Auseinandersetzungen zwischen Demonstranten und Polizei gegeben. Gebäude und Fahrzeuge wurden angezündet. Die Feuerwehr musste Menschen aus brennenden Wohnhäusern retten. Auslöser war ein Messerangriff. Zu den Hintergründen aus Belfast, Daniel Frevel.
4: Ein Mann wurde dabei schwer verletzt. Er befindet sich in kritischem Zustand im Krankenhaus. Bei dem mutmaßlichen Täter handelt es sich nach Behördenangaben um einen Sudanesen. Er wurde mittlerweile wegen versuchten Mordes, Todesdrohungen und auch Waffenbesitzes angeklagt und soll heute dem Richter vorgeführt werden. Der Angriff wurde zudem gefilmt und dieses Video hat sich wohl rasend schnell verbreitet. Und dann kam hinzu, dass rechte bis rechtsextreme Kräfte das Video dann teilten und aufriefen zu Protesten im ganzen Land.
1: In Mexiko-Stadt haben kurz vor der Eröffnung der Fußball-Weltmeisterschaft tausende Demonstrierende den Hauptzugang zum Stadion blockiert. Organisiert haben den Protest Lehrer, die deutlich höhere Gehälter und bessere Arbeitsbedingungen fordern. Aus Mexiko-Stadt Jenny Barke.
5: Im Aztekenstadion soll am Donnerstag das Eröffnungsspiel der Männer-WM zwischen Mexiko und Südafrika stattfinden. Mexikos Präsidentin Claudia Sheinbaum kritisierte den Protest als Provokation. Sie versicherte, dass trotz der Blockaden das Eröffnungsspiel garantiert stattfinden werde. Die mexikanischen Behörden würden sich auf keine Provokation einlassen. Zuvor hatte die Polizei bei den Lehrerprotesten in Mexiko-Stadt Sprengstoff sichergestellt. In einem Bus von anreisenden Demonstrierenden seien 59 Sprengsätze entdeckt wurden, teilte das Innenministerium mit.
1: Das waren die Nachrichten. Das Wetter in Norddeutschland. Neben Sonne teils stark bewölkt, zeitweise Schauer und kräftige Gewitter. Bis 16 Grad in Wittmund und bis zu 20 Grad in Lüchow. Morgen wieder ein Mix aus Sonne, Wolken, Schauern und Gewittern bei maximal 16 bis 18 Grad und am Freitag ganz ähnlich. Dazu recht windig bei 16 bis 19 Grad. Es ist 9.05 Uhr.
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6: Mit Felix Oehlmann. Die Hildesheimer Stadtpolitik wird sich diesen Mittwoch unter anderem mit einer Zweckentfremdungssatzung beschäftigen. Die Stadt hat eine entsprechende Vorlage erstellt, die nun vor den Stadtentwicklungsausschuss kommt. Ziel einer Zweckentfremdungssatzung ist sicherzustellen, dass knapper Wohnraum auch als Wohnraum genutzt wird. Das Thema ist unter den Parteien umstritten. Mit diesem Donnerstag startet im Landkreis das Beteiligungsverfahren für die Bereitstellung von Flächen für die Windenergie. Ab dann besteht bis zum 13. Juli sowohl für Institutionen als auch Privatpersonen die Möglichkeit, zu den beschlossenen Planungsunterlagen Stellungnahmen abzugeben. Einsehbar sind diese sowohl im Kreishaus als auch über das Internet. Das Bahnunternehmen Metronom gibt zum kommenden Montag den RE2 zwischen Göttingen, Hannover und Uelzen an die DB Regio ab. Damit wird eine Entscheidung aus dem letzten Jahr umgesetzt. Hintergrund des Wechsels sind häufige Verspätungen auf dieser Strecke.
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0: Diesen Freitag zieht wieder eine Demo durch Hildesheim. Es geht nicht um Umweltschutz, es geht nicht um queere Rechte. Es geht um Studierende und um ein Thema, bei dem diese sich missverstanden fühlen von der Öffentlichkeit. Es geht um die Finanzierung des Studiums. Etwas, das für viele immer schwieriger wird. Tonkohle-Redakteurin Sabine Kuse sprach darüber mit Clara Kaufmann. 22 Jahre alt, studiert an der Hochschule für angewandte Wissenschaft und Kunst, Grafikdesign und ist außerdem tätig im Allgemeinen Studierendenausschuss.
1: Worum geht es in dem Protest? Was ist euer Motto?
2: Also unser Motto ist, Studieren darf kein Luxus sein. Wir Studierenden wollen zeigen, dass wir satt sind, dass immer mehr an Bildung gespart wird. Dass gesagt wird, dass Studierende faul sind, dass Studieren immer mehr zum Luxusgut wird, dass auch da eben eine Teilung der Gesellschaft stattfindet. Primär sowieso ja schon privilegierte Leute studieren können und weniger unprivilegierte. Und Studieren und Bildung im Generellen ist unserer Meinung nach kein Luxusgut, sondern ein grundlegendes, essentielles Teil dieser Gesellschaft, und das wollen wir auf jeden Fall zeigen.
1: Was sind denn da so Kernpunkte, so Forderungen, die ihr habt?
2: Also wir haben verschiedene Forderungen. Einerseits eben die bessere Finanzierung der Hochschulen. Also generell, Hochschulen haben gerade super viele Defizite an Geldern. Überall fehlt Geld, überall muss gespart werden. Super viele Tutorienstellen fallen weg, Exkursionen fallen weg. Teilweise können Kurse dadurch nicht stattfinden in der Qualität wie gewohnt. Es gibt ja auch zum Beispiel einen massiven Sanierungsstau. Also in ganz Deutschland sind das schätzungsweise zwischen 90 bis 100 Milliarden Euro an deutschen Hochschulen. Und allein zum Beispiel auch an unserer HWK ist so ein Sanierungsstau von so über 100 Millionen Euro fällig. Also auch marode Gebäude, in denen Studierende sein müssen, ist halt normaler Alltag. Dann haben wir auch bezahlbarer Wohnraum. In Hildesheim ist das ja glücklicherweise nicht ganz so kritisch, aber im Generellen sind ja viele Studierendenstädte einfach massiv von auch steigenden Wohnungspreisen betroffen, was natürlich auch Studierende mit einem geringeren Einkommen total betrifft. Zudem wollen wir noch ein stärker gefördertes Semesterticket. Also wir sind der Meinung, dass es nicht sein kann, dass Studierende bezahlen immer in ihrem Semesterbeitrag für ihr Semesterticket. Aber eigentlich könnte ja auch zum Beispiel Deutschland sagen, wir machen das Semesterticket und übernehmen das für alle Studierende deutschlandweit. Da würden auch Studierende halt sehr, sehr erleichtert werden. Zusätzlich ist auch mehr und zugängliches BAföG ein sehr, sehr wichtiger Punkt. Auch jetzt reicht schon der BAföG-Satz von, ich glaube, 934 Euro pro Monat inklusive Wohnpauschalen. Reicht allein jetzt schon in vielen Hochschulstädten kaum aus, um Miete und Lebensmittel und laufende Kosten vollständig zu decken.
1: Wie merkt ihr das denn im Alltag? Du sagst, du studierst an der HWK. Wie ist es da so unter Studierenden? Tauscht ihr euch darüber aus? Merkt ihr, dass es wirklich so im Alltag eben auch knapp wird, wenn das Geld knapp wird, dass das vielleicht auch mehr Stress gibt dann unter euch?
2: Also ja, auf jeden Fall, weil gerade bei Studierenden, die eben nicht gutes finanzielle Unterstützung von zu Hause aus haben, sind sie ja auf eigenes Arbeiten angewiesen, weil eben der BAföG-Satz oft nicht ausreicht. Und man merkt schon, dass da eine Grundanspannung viel ist. Also wenig mit, ich mache jetzt mein Uni-Projekt tagsüber und dann abends komme ich vielleicht mal runter oder gehe zu einer Feier oder gehe raus und in den Park und treffe mich mit Freunden oder entwickle mich weiter, wofür ja genau eben die Studienzeit da sein sollte. Stattdessen ist oft dann der Fokus, wann beginne ich nochmal zu arbeiten oder ich kann jetzt nicht nochmal raus und irgendwie was unternehmen, ins Kino, weil es ist zu teuer. Also ich merke das schon, und auch so Sätze wie, wie geht's dir? Ja, okay, aber ich habe gerade keinen Strom, sind Sätze, die wir Studierende hören und mit dem, die, worüber wir reden. Und ich glaube, das ist vielen nicht bewusst.
1: Jetzt ist ja so von vielen, die den Hochschulalltag nicht kennen, ja auch so ein Vorurteil, Studierende haben es gut, die haben halt ein ruhiges Leben, die feiern viel, die müssen nicht so viel arbeiten. Wie ist es denn tatsächlich bei euch? Also wie hart strukturiert ist denn aber auch euer Alltag bis zum Abschluss?
2: Also ich finde, man kann das Ganze mal ganz gut entkräftigen, dass halt 80% aller Studierenden als arm gelten. Wenn es da einem schon gut geht und wir haben es ja nicht so schwer, finde ich das schon schwierig. Viele Studierende, die ich persönlich kenne, aber auch im Generellen, leben im Monat plus minus auf null. Und das ist ja auch dann kein Schlaraffenland. Und 2/3 aller Studierenden, die alleine wohnen, arbeiten neben der Uni. Das heißt, dass Studis durchschnittlich 50 Stunden Wochen haben. Setzt sich circa zusammen aus so durchschnittlich 35 Stunden Uni und 15 Stunden Job. Also wenn man dann sagt, dass ja Studierende es nicht allzu hart haben, plus man muss ja auch immer bedenken, in welcher Zeit wir Studierenden gerade leben. Super viele studieren gerade und wissen gar nicht, finde ich am Ende einen Job. So durch Dinge wie KI, Digitalisierung, Inflation, generelle Wirtschaftskrise ist gerade auch zudem finanziellen Druck, ein mentaler Druck dazu gekommen. Es ist gar nicht klar, ob ich jetzt studiere und wirklich am Ende einen guten Job finde. Sind meine 5 Jahre, die ich aktiv für Bachelor und vielleicht auch noch Master opfer und viel meine Freizeit reinstecke, finde ich damit einen Job, mit dem es mir gut geht, wofür ich das ja am Ende des Tages mache.
1: Und ihr wollt auf diese Zustände mit der Demo einerseits natürlich hier in Hildesheim aufmerksam machen, aber wen wollt ihr denn noch erreichen, damit sich diese Zustände dann für euch auch verbessern?
2: Also natürlich ist es wichtig, dass auch erstmal unsere Stadt davon mitbekommt, dass eben da Probleme sind. Aber es ist vor allem auch eben wichtig, dass es halt bundesweit deutlich wird, dass Studierende keine Lust mehr haben. Dass Studierende satt sind, dass an der Ecke Bildung gespart wird. Und dass wir Sätze kriegen, eben wie, dass BAföG-Erhöhungen nicht notwendig wären und dass eben Arbeiten kein Drama wäre. Wir wollen, dass man sieht, Studierende können nicht mehr. Sie wollen nicht, sondern sie können nicht mehr. Und dass auch dadurch ein Handlungsbedarf eben in der Politik deutlich wird. Ist halt nur zu hoffen, aber deswegen im kleinen Beginn und dann im großen Wirken hoffentlich.
0: Übermorgen beginnt die Demo der Studierenden um 13 Uhr auf dem Vorplatz vom Hauptbahnhof, dann durch die Innenstadt und endet mit einer Kundgebung auf dem Platz an der Lilie.

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1: Um 9:30 mit Felix Oehlmann. Die Schlagzeilen. Stadtpolitik beschäftigt sich erneut mit einer Zweckentfremdungssatzung. Landkreis startet Beteiligungsverfahren zur Windenergie. Stadt kündigt weitere Infoveranstaltung zur Wärmeplanung an und Metronom gibt nächste Woche den RE2 an die DB Regio ab. Die Meldungen im Einzelnen. Die Hildesheimer Stadtpolitik wird sich diesen Mittwoch unter anderem mit einer Zweckentfremdungssatzung für die Stadt beschäftigen. Die Verwaltung war beauftragt worden, eine solche zu erstellen und hat sie nun fertiggestellt. Sie soll auf 3 Jahre befristet gelten und 6 Monate vor dem Ablauf auf ihre Wirksamkeit untersucht werden, heißt es in einer Vorlage für den Stadtentwicklungsausschuss. Ziel einer Zweckentfremdungssatzung ist, sicherzustellen, dass knapper Wohnraum auch als Wohnraum genutzt wird. So beschreibt das für Hildesheim 6-seitige Dokument, dass eine Zweckentfremdung unter anderem dann vorliegt, wenn Wohnraum für länger als 6 Monate ununterbrochen leer steht oder zu mehr als 50% für gewerbliche oder berufliche Zwecke genutzt wird. Dann müsste für eine solche Nutzung bzw. Nichtnutzung eine Genehmigung erteilt werden. Das Thema ist unter den Parteien umstritten. Während es von der Gruppe SPD-Grüne Partei sowie den Linken und der Gruppe Gemeinsam Plus unterstützt wird, ist die Gruppe CDU-FDP dagegen. CDU-Fraktionschef Dennis Münter hatte bereits im November letzten Jahres im Rat angekündigt, nötigenfalls rechtlich gegen eine Zweckentfremdungssatzung vorzugehen und sie zum Wahlkampfthema zu machen. Mit diesem Donnerstag startet im Landkreis Hildesheim das Beteiligungsverfahren für die Bereitstellung von Flächen für Windenergie. Ab dann besteht bis zum 13. Juli sowohl für Institutionen als auch Privatpersonen die Möglichkeit, zu den beschlossenen Planungsunterlagen Stellungnahmen abzugeben, teilt der Kreis mit. Die Unterlagen seien sowohl im Kreishaus einsehbar als auch über das Internet. Eine persönliche Sichtung im Kreishaus sei während der normalen Öffnungszeiten oder nach Terminvereinbarung möglich. Die Online-Beteiligung Plattform sei unter landkreishildesheim.de/beteiligung-wind erreichbar. Alle wichtigen Kontaktdaten finden Sie auf tonkuhle.de. Die Stadt Hildesheim hat eine weitere Infoveranstaltung zur kommunalen Wärmeplanung angekündigt. Sie soll am Donnerstag, dem 25. Juni, am frühen Abend stattfinden. Dann werden die jetzt vorliegenden Ergebnisse einer Planung vorgestellt, über die im letzten August in einer ersten solchen Veranstaltung berichtet worden war. Wer teilnehmen möchte, muss sich wegen begrenzten Platzangebotes anmelden. Infos dazu gibt es auf der Seite stadt-hildesheim.de/wärmeplanung. Nach Anmeldung wird auch der genaue Ort mitgeteilt. Alternativ ist ebenfalls nach Anmeldung auch eine Teilnahme über das Internet möglich. Der kommunale Wärmeplan ist von der Stadt gemeinsam mit einem Energieversorger und einem Softwareentwicklungsunternehmen erarbeitet worden und soll die Grundlage für eine treibhausgasneutrale Wärmeversorgung Hildesheims bis zum Jahr 2040 sein. Das Bahnunternehmen Metronom gibt zum kommenden Montag die Verbindung RE2 zwischen Göttingen, Hannover und Uelzen an die DB Regio ab. Damit wird eine Entscheidung aus dem letzten Jahr umgesetzt, die auf Wunsch von Metronom erfolgte. Damals hatte die Landesnahverkehrsgesellschaft diesen Wechsel bekannt gegeben, weil es auf der Strecke immer wieder zu Verspätungen kommt. Im Qualitätsmonitoring der LNVG hat sie mit einem Pünktlichkeitsdurchschnitt von knapp unter 70% einen der schlechtesten Werte. Im Kreis Hildesheim hält der RE2 in Sarstedt, Nordstemmen, Elze, Banteln, Alfeld und Freden. Für die Fahrgäste soll es durch den Betreiberwechsel kaum Änderungen geben, betont die Behörde. Die DB Regio werde die bisherigen, der Landesnahverkehrsgesellschaft gehörenden Fahrzeuge in Blau-Weiß-Gelb weiter nutzen, aber mit ihren Logos versehen.

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0: Neues aus der HAWK.
1: Übermorgen soll ein Stück Campus neu gedacht werden. Und zwar vor dem Gebäude der Hochschule für angewandte Wissenschaft und Kunst am Goschentor. Es geht um den grauen Vorplatz. Der wird aufgebrochen und wenn Sie möchten, können Sie Hand anlegen. Alle sind eingeladen. Wie soll das ablaufen und was soll das Ganze eigentlich? Florian Auer hat die Infos.
2: Eine große, gepflasterte Fläche, viel Stein und wenig Schatten. So sieht der Vorplatz am Goschentor der HAWK in Hildesheim im Moment noch aus. Professor Dr. Andreas Böhme, Dozent für Soziale Arbeit, steht vor dem Gebäude.
3: Eine Hochschule ist eigentlich so ein lebendiger Raum, an dem man sich trifft, wo man auch gern ist, wo man miteinander diskutiert, also wo Lehre quasi nicht das Einzige ist, was stattfindet, sondern man auch ein soziales Leben hat.
2: Denn am kommenden Freitag wird hier von 10.30 Uhr bis in den Nachmittag hinein gemeinsam abgepflastert. Was das bedeutet? Studierende, Lehrende und Partner aus Stadt und Land wollen rund 200 Quadratmeter Pflaster abnehmen, um so Platz für mehr Grün zu schaffen. Das findet statt im Rahmen der Entsiegelungsaktion Abpflastern. Ein gemeinsamer Arbeitsansatz, der Campusgestaltung und soziales Miteinander verbindet, weiß Juliane Steinmann, Dozentin für Kultur und Theater in der sozialen Arbeit an der Hochschule und die mithilft, den Platz mit vorzubereiten.
4: Gerade ist ein toller Moment, weil wir jetzt gleich hier rund um die Bäume die Markierung machen werden und hier auf dem Platz die Markierung machen werden, wo wir entsiegeln können. Am 12. Juni werden wir hier eine größere Entsiegelungsaktion machen.
2: Eingeladen für die Aktion sind alle, die Lust haben mitzuhelfen, ob für eine halbe Stunde, zwischen zwei Terminen oder den ganzen Tag über. Eine Anmeldung ist nicht nötig, Arbeitshandschuhe sollten aber nach Möglichkeit selbst mitgebracht werden. Die AG Campus Sozialraum, Seminare aus der sozialen Arbeit, das Green Office der Hochschule, das Gebäudemanagement und die Initiative HAWK gemeinsam gestalten, tragen die Aktion. Zusammen mit anderen Partnern aus Stadt und Land soll ein klimaangepasster Außenraum entstehen, der sich weniger aufheizt und in dem man sich gerne aufhält. Mit mehr Grün, weiteren Baumpflanzungen und neuen Sitzmöglichkeiten. Aus einer reinen Durchgangsfläche soll ein Aufenthaltsort werden. Gerade für Studierende bietet der Platz dann noch mehr als den schnellen Weg von A nach B, sagt AStA-Referent Marc-Antoine Schneider.
5: Dass Studierende hier gerne zwischen den Seminaren, aber auch nach den Seminaren gemeinsam Zeit verbringen, sodass halt eben einfach auch ein stärkeres soziales Miteinander hier auf dem Platz stattfinden kann.
2: Die Aktion ist Teil eines hochschulübergreifenden Netzwerks, das Entsiegelungsmaßnahmen in Hildesheim und der Region voranbringen möchte. Das Projektteam denkt bereits über weitere Flächen nach und will mit der Teilnahme am bundesweiten Städtewettbewerb abpflastern.de Aufmerksamkeit für das Thema schaffen. Der Vorplatz am Goschentor sei dabei Startpunkt und sichtbares Signal, sagt Juliane Steinmann.
4: Dann wird die Stadt hier Blühwiese aussäen und es werden hier drei große Bäume gepflanzt. Da freue ich mich auch besonders drauf.

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1: Um 10 Uhr mit Klaas Christoffersen. Nach den gegenseitigen Angriffen zwischen dem Iran und den USA in den vergangenen Stunden wächst die Sorge vor einer erneuten Eskalation. Auslöser war ein abgestürzter US-Hubschrauber an der Straße von Hormus. Aus der NDR-Nachrichtenredaktion Martin Seiler.
2: Der Helikopter war nach Angaben aus Washington mit einer iranischen Drohne kollidiert. Ob zielgerichtet oder zufällig, das konnte niemand beantworten. Beide Besatzungsmitglieder überlebten den Absturz und konnten in Sicherheit gebracht werden, hieß es. Daraufhin nahmen die US-Streitkräfte mehrere iranische Ziele ins Visier, zerstörten nach eigenen Angaben unter anderem Abschussrampen und Radarstellungen. Der Iran antwortete mit Angriffen auf mehrere US-Stützpunkte in Bahrain, Kuwait und Jordanien. Offiziell gilt seit 2 Monaten eine Waffenruhe, die sich aber nur durch weniger gegenseitige Attacken bemerkbar macht. US-Präsident Trump sprach auch nach den jüngsten Angriffswellen wieder davon, dass ein Friedensabkommen so gut wie besiegelt sei. Er erwarte, dass die Verhandlungen in den kommenden Tagen abgeschlossen werden.
1: Bundesweit könnten heute viele Arztpraxen geschlossen bleiben. Mehrere Berufsverbände haben zu Protesten gegen die Reformpläne der Bundesregierung aufgerufen. Aus der NDR-Nachrichtenredaktion Christoph Johansen.
3: In Berlin sollen viele Einrichtungen ganz geschlossen bleiben. Etwa 2000 Mitglieder der Kassenärztlichen Vereinigung haben sich dort für eine Fortbildungsveranstaltung im Rahmen des Aktionstages angemeldet. Wie viele Ärzte sich tatsächlich an dem Protest beteiligen, ist aber überall unklar. Der Protest richtet sich gegen das geplante Gesetz zur Stabilisierung der Krankenkassenbeiträge. Die Bundesregierung will die Kassen damit kommendes Jahr um 16,3 Milliarden Euro entlasten, um ein erwartetes Defizit auszugleichen. Konkret sind unter anderem Ausgabenbremsen bei Praxen und Kliniken vorgesehen. Ärzteverbände fürchten dadurch einen steigenden wirtschaftlichen Druck und warnen vor einer schlechteren Gesundheitsversorgung.
1: Und über die Gesundheitsversorgung sprechen heute auch die Gesundheitsminister von Bund und Ländern bei einer Konferenz in Hannover. In der niedersächsischen Landeshauptstadt soll es deshalb ebenfalls Proteste geben. Lobbygruppen und Gewerkschaften wollen gegen die geplanten Sparmaßnahmen auf die Straße gehen. Die Bundesregierung beschäftigt sich noch mit weiteren Reformen, unter anderem im Sozialbereich und zur Stärkung der Wirtschaft. Politiker, Arbeitgeber und Gewerkschaften treffen sich deshalb heute Abend im Kanzleramt. Die Präsidentin des Sozialverbands VdK, Bentele, fordert, Gutverdiener stärker in die Pflicht zu nehmen und warnt vor einem Sozialabbau. Im Morgenmagazin von ARD und ZDF sagte sie, es brauche heute Abend vor allem ein großes Ja zum Sozialstaat und das klare Bekenntnis,
4: dass dieser Sozialstaat Teil unserer Lösung ist und nicht vor allem unser großes Problem. Und das geht mir im Moment in allen öffentlichen Diskussionen viel zu viel unter. Alles einmal abrasieren, einmal drüber mähen, das verängstigt viele Menschen, das macht viele Menschen unsicher. Gerade in unserem Verband Menschen, die beispielsweise von hohen Mieten betroffen sind, die als Rentnerinnen und Rentner an ihrer finanziellen Situation nichts mehr verändern können, die sich eher überlegen müssen, muss ich vielleicht trotz meiner kleinen Rente und mit meiner kleinen Rente Wohngeld beantragen, denen jetzt zu erzählen, jetzt kommt der große Rasenmäher, das halte ich für überhaupt nicht zielführend.
1: Die Präsidentin des Sozialverbands VdK, Bentele. Am Bonner Landgericht startet heute ein weiterer Prozess zu Corona-Masken, der den Bund fast 500 Millionen Euro kosten könnte. Ein Hamburger Textilhändler gibt an, im März 2020 einen Kaufvertrag mit dem Bundesgesundheitsministerium abgeschlossen zu haben. Die Bundesregierung bestreitet das. Dieser Prozess ist einer von mehreren zu Corona-Masken. Rund 100 Unternehmen haben geklagt. Im September will der Bundesgerichtshof in letzter Instanz über 4 ausgewählte Fälle entscheiden. Die Ukraine hat erneut Ziele in Russland attackiert und dabei auch eine Ölraffinerie an der Wolga getroffen. Aktuell gibt es zudem Meldungen, wonach im Hafen von Mariupol am Schwarzen Meer nach einem ukrainischen Angriff der Strom ausgefallen ist. Laut Verteidigungsministerium in Moskau wurde ein Großteil der fast 330 Drohnen aber abgefangen. Auch Russland setzte seine Angriffe auf die Ukraine in der Nacht fort. Besonders betroffen war diesmal die grenznahe Großstadt Kharkiv. Die Regionalverwaltung berichtete von 26 Einschlägen binnen kurzer Zeit und mindestens 5 Verletzten. Das waren die Nachrichten. Das Wetter in Norddeutschland. Neben Sonne teils stark bewölkt, zeitweise Schauer und kräftige Gewitter. 16 Grad in Wittmund bis zu 20 Grad in Lüchow. Morgen wieder ein Mix aus Sonne, Wolken, Schauern und Gewittern bei maximal 16 bis 18 Grad. Am Freitag ganz ähnlich, dazu recht windig bei 16 bis 19 Grad. Und am Sonnabend ebenfalls mehr Wolken als Sonne, einzelne Schauer und Gewitter bei 17 bis 20 Grad. Es ist 10.05 Uhr.
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5: Mit Felix Oehlmann. Die Hildesheimer Stadtpolitik wird sich diesen Mittwoch unter anderem mit einer Zweckentfremdungssatzung beschäftigen. Die Stadt hat eine entsprechende Vorlage erstellt, die nun vor den Stadtentwicklungsausschuss kommt. Ziel einer Zweckentfremdungssatzung ist sicherzustellen, dass knapper Wohnraum auch als Wohnraum genutzt wird. Das Thema ist unter den Parteien umstritten. Mit diesem Donnerstag startet im Landkreis das Beteiligungsverfahren für die Bereitstellung von Flächen für die Windenergie. Ab dann besteht bis zum 13. Juli sowohl für Institutionen als auch Privatpersonen die Möglichkeit, zu den beschlossenen Planungsunterlagen Stellungnahmen abzugeben. Einsehbar sind diese sowohl im Kreishaus als auch über das Internet. Das Bahnunternehmen Metronom gibt zum kommenden Montag den RE2 zwischen Göttingen, Hannover und Uelzen an die DB Regio ab. Damit wird eine Entscheidung aus dem letzten Jahr umgesetzt. Hintergrund des Wechsels sind häufige Verspätungen auf dieser Strecke.
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1: Aus dem Takt. Ich habe mein Herz verkauft, sagte Benny und ließ sich auf einen der riesigen Schrottberge plumpsen. Für mich war das einfach nix. Staub wirbelte auf und tänzelte um seinen mechanischen Körper. Du hast was? Erschrak Carlos und setzte sich neben ihn. Ich höre es doch schlagen. Er legte eine Hand auf Bennys Brust. Begann dieser zu stottern. Genau genommen ist es ein Ticken. Carlos zog die Augenbrauen hoch. Sag nicht, du hast dir eine Eieruhr einsetzen lassen. Doch, sie hält mich genauso gut am Leben wie das Herz. Carlos sprang auf. Außerdem, begann Benny weiter zu erklären, sie ist positiv. Wir werden ab jetzt nie wieder die Nudeln verkochen lassen. Carlos musste lachen. Dabei sprang ein winziges Zahnrad aus seinem Getriebe. Benny konnte sich gerade noch rechtzeitig ducken, als es in Richtung seines Auges schoss. Woher hattest du das Herz denn? Wollte er wissen. Die sind Mangelware. Eine junge Frau warf es rüber. Benny zeigte auf den hohen Stacheldraht, der das Gelände umzäunte. Sie rief, es mache ihr nur Ärger. Sie wäre ohne besser dran. Benny zeichnete mit den Fingern eine Acht in den Staub. Da habe ich es genommen und sah zu Carlos auf. Sie hatte recht. Mit dem Herz stimmte wirklich etwas nicht. Wie meinst du das? Forschte sein Freund nach. Ich hatte mich nachts bei der Schrottpresse verirrt. Ein Schäferhund nahm die Witterung auf und jagte mich. Das Herz schlug so schnell, dass ich mit beiden Händen meine Brustschatulle festhalten musste. Carlos grinste.
2: Dachtest du, es wäre sonst rausgehüpft?
1: Ja, oder Schlimmeres. Es raste so schnell, vermutlich wäre es in Flammen aufgegangen.
3: Eine Gruppe Nacktmulle schlich an den beiden vorbei. Ihr Zittern ließ vermuten, dass sie ein Feuer durchaus begrüßt hätten.
2: Wie bist du dem Hund entkommen?
3: Carlos knabberte auf einer Radmutter.
1: Titus, der alte Toaster, sprang dazwischen und bespuckte das haarige Viech mit schimmeligen Toastscheiben. Den Moment nutzte ich und nahm die Beine in die Hand.
3: Hatte sich das Herz anschließend beruhigt?
1: Vorerst ja. Benny sah zum Himmel. Aber dann stand Vicky das Waffeleisen vor mir.
3: Ach du Heiligsblechle, lachte Carlos. Ich verstehe. Sie ist definitiv ein heißes Gerät.
1: Mein Herz stolperte, als ob es die Treppe runterfiel. Ich vermute, es hat einen Wackelkontakt.
3: Carlos half ihm.

0: auf. Und dann hast du es einfach verkauft?
1: Ja,
0: antwortete sein Freund und klopfte sich den Dreck von den Knien. Carlos begann derweil, mit seinen blechernen Füßen wie ein Tiger im Käfig auf und ab zu gehen. Benny stellte sich ihm in den Weg.
1: »Was ist los mit dir?«
0: Carlos seufzte.
1: »Ich denke an mein Herz zurück.«
0: »Du hast es doch schon vor langer Zeit verkauft«, kommentierte Benny. Carlos legte eine Hand auf seine Schulter. »Erstens habe ich es nicht verkauft, sondern verschenkt. Zweitens kann ich mich noch gut an die intensive Zeit mit dem Herz erinnern. Es war unberechenbar. Das war aufregend.« Er kickte einen Schraubenschlüssel weg. »Ich würde alles für ein neues tun.«
1: »Willst du damit sagen, dass alle Herzen aus dem Takt sind?«
0: »Ja.« Carlos sah Benny direkt in die Augen.
1: »Und das ist auch gut so.«
0: Benny grübelte.
1: »Ich wusste nicht, dass du mit deinem Wecker unzufrieden bist.«
0: Er klopfte auf Carlos' silbrig schimmernde Brust.
1: »Genau 60 Takte pro Minute«, flüsterte sein Freund. »Egal, ob am Tag oder in der Nacht. Egal, ob ich fröhlich oder traurig bin.«
0: Bennys Glühbirnenaugen flackerten.
1: »Von der Seite habe ich es noch gar nicht betrachtet.«
0: »Der einzige Vorteil ist«, Carlos zwinkerte ihm zu, »dass ich morgens nicht mehr verschlafe.«
1: Plötzlich hörten sie ein schrilles Klingeln. Benny fiel um.
0: »Och, das noch«, schnaufte Carlos. Er drehte ihn auf den Rücken und griff beherzt in seine Brustschatulle. Behutsam nahm er die Eieruhr in beide Hände und zog sie wieder auf. Ein tiefer Atemzug holte Benny zurück.
1: »Was ist passiert? Hatte ich einen Infarkt?«
2: »Nimm es nicht persönlich«,
0: flötete Carlos.
1: »Aber wo kein Herz, da kein Infarkt. Deine Zeit war einfach abgelaufen.« »Okay, das reicht«,
0: Benny stampfte kräftig auf.
1: »So will ich nicht leben. Lass uns mein Herz zurückerobern.«
0: Carlos kam vor Schreck die zerkaute Radmutter wieder hoch. Noch bevor er antworten konnte, hatte Benny ihn auch schon untergehakt. Er zog ihn zur Schrottpresse. Dort angekommen, schauten die beiden am großen Greifarm hinauf.
3: »Axel, setz dich ins Führerhaus«, rief Carlos. »Der ist erstmal beschäftigt.«
1: »Das trifft sich gut«, entgegnete Benny. »Beim Verkauf hatte er mir nämlich klipp und klar zu verstehen gegeben, dass ich das Herz nicht zurückkaufen kann. Er hätte es bereits als Futter für die Hunde verplant.«
3: »Das darf doch wohl nicht wahr sein«,
0: schimpfte Carlos und hob ein Brecheisen auf.
3: »Das müssen wir verhindern.«
0: In dem Moment, als der Greifarm ein Auto dem freien Fall überließ und es kurz darauf lautstark in die Presse knallte, brachen sie Axels Ladentür auf. Es war gruselig dunkel drinnen und roch nach gegerbtem Leder. Benny riss die Augen auf. Sein Licht gab ihnen Orientierung. In den alten Holzregalen rechts und links standen verschieden große Einmachgläser. Neben eingelegten Füßen entdeckten sie diverse Glubschaugen und Hundehalsbänder mit Nieten. Vorn auf dem Verkaufstresen lagen Aufkleber mit der Aufschrift »Ein Herz für Tiere«.
1: »Kannst du es sehen?« flüsterte Carlos.
4: »Bisher nicht«,
0: keuchte Benny und schlich hinter den Tresen. Er kramte einen Stapel vergilbte Zeitschriften auseinander. Ein Leuchten, ähnlich farbenfroh wie ein Sonnenuntergang, schien ihm darunter entgegen. Da lag es, das Herz, verdreckt, aber es schlug.
1: »Lass uns bloß schnell von hier verschwinden«,
0: rief Carlos, und Benny steckte es ein.
1: »Ich habe die Pausenglocke gehört.«
0: Auf dem Weg nach draußen pochte das Herz wie wild. Benny versuchte es zu beruhigen. Dabei glitt es ihm durch die Finger.
1: »Mir rutscht das Herz in die Hose, Carlos!«
3: »Hand aufs Herz, Benny!«
0: Die Ladentür öffnete sich ein Spalt. Die beiden blieben wie angewurzelt stehen. Ein Schäferhund steckte seinen Kopf hindurch und kämpfte mit einem Stück Toast, das ihm im Fell klebte. Er entdeckte die zwei. Mit gebeugten Schultern knurrte er die Herzensdiebe an.
3: Die Lefzen waren so weit hochgezogen, dass der Blick auf die gefletschten Zähne frei war. Spuckefäden tropften im Sekundentakt zu Boden.
4: »Carlos«, rief Benny, »wirf ihn mit Glubschaugen ab!«
3: Carlos fischte fix ein paar und zimmerte sie ihm mit Schmackes in die Schnauze. Der Hund schnappte danach und verschluckte sich jämmerlich. Würgend zog er sich zurück. Die Freunde fielen sich erleichtert in die Arme. Dabei passte Benny einen Moment nicht auf und das kostbare Organ rutschte durchs Hosenbein. Es klatschte mit Karacho auf den Steinboden und sprang in zwei.
4: »Das Herz ist gebrochen«, riefen sie gleichzeitig.
3: Beide starrten auf die pochenden Hälften.
4: »Und nun?«,
3: flüsterte Benny seinem Freund ins Ohr. Dieser kniete sich ohne zu überlegen neben das Herz und hob die beiden Teile behutsam auf. Vorsichtig pustete er den Dreck ab und lächelte seinen Freund an. Dann öffnete er Bennys Brustschatulle. Er tauschte die Eieruhr gegen eine Herzhälfte. Anschließend öffnete er seine eigene und fixierte dort die zweite Hälfte. Carlos nahm Bennys Hand.
2: »Jetzt ticken wir zusammen nicht mehr richtig«,

0: Auf den zugangsoffenen Sendeplätzen von Radio Tonkuhle Dr. Karl Starkebaum mit den kulturpolitischen Zwischenrufen.
1: Zwischenruf, der politische Schatten, er wird dunkler. In den 50er Jahren des letzten Jahrhunderts wurde über die junge Geschichte wenig geredet. Ich kann mich an kein Gespräch erinnern, in dem über die Nazizeit wirklich geredet worden wäre, in dem eine Art Aufarbeitung geschehen wäre. Sie wurden ignoriert, diese Zeiten durch Schweigen weggebügelt, und dennoch war sie in einer ziemlich verklemmten Stimmung überall spürbar. An den Kriegsversehrten, die auch mit einem Bein ihren Gemüsegarten bestellen mussten, an den Neubürgern, von denen niemand wusste, woher sie kamen und aus welchen Gründen sie plötzlich das Haus der Töpperwiens bewohnten, oder Bauer Meier, der plötzlich den Timmermannschen Hof bewirtschaftete, wohl weil der Eigentümer und sein Bruder im Krieg gefallen waren, wie es hieß, wobei das Wort gefallen bei mir immer merkwürdige, schön gefärbte Assoziationen hervorrief. So war es in einer Zeit des Danach. Heute scheinen wir in einer Zeit des Davor zu leben. 1936 wurden die Olympischen Spiele für die Selbstdarstellung einer Partei und eines sogenannten Führers missbraucht. Heute scheint es eine Fußball-WM zu sein, die ein Mann mit seinen familiären Vasallen und Co. missbraucht. Weltweit werden die Schatten meiner Meinung nach dunkler. Damit meine ich mit dunkel etwas, das vor 100 Jahren braun war. Wie vor 100 Jahren werden die Zeiten instabiler, weil die Volkswirtschaften schwächeln, die Staatsschulden steigen und der so liebgewonnene Wohlstand in Gefahr gerät. Dabei scheinen wir zu vergessen, dass etwa 15% unserer Mitbürgerinnen und Mitbürger schon heute von Armut bedroht sind und viele ohne Schrebergarten und ohne Job auskommen müssen. So wie damals wird diese Entwicklung in den USA massiv von einer Person inszeniert, um den eigenen Narzissmus auszuleben. So wie damals folgen dieser Person dabei dumpfe Massen blind. Interessant dabei die vielen Parallelen zu Westeuropa. Schwache Regierungen, wachsende Schulden, riesige To-Do-Listen in den Amtsstuben, Aufrüstungszwänge, die Kapital binden und Innovationssubventionen überwiegend für die Rüstungsindustrie zulassen, zunehmend meckernde Massen, die rechten Parteien den roten Teppich zur Macht stricken. Das sind für mich die Rohstoffe für die dunklen Schatten, gegen die die gewählten Regierungen ideenlos, egozentrisch und schwach wirken. So in Frankreich, im Vereinigten Königreich, in Italien, in Tschechien und bei uns. Wir sind ganz schön eingekreist. Interessant vor allem, dass die Bewegungen von rechts so erfolgreich sind, weil es ihnen gelingt, die politische Agenda zu bestimmen und die Themen zu setzen, die ein Teil des Volkes zu bewegen scheint. Und diese Themen haben wenig mit konkreten Inhalten zu tun, stattdessen viel mit Gefühlen und Empfindungen. Und eben dieser Stil hat zurzeit Konjunktur. Detaillierte, faktenbasierte Reformprojekte haben sie leider nicht. Schlimm, dass es dabei gezielt nicht um die eigentlichen Pflichten der Regierungen geht, also um Wirtschaft, Währung, Gesundheit, Infrastruktur, einen entspannten Arbeitsmarkt, den Umweltschutz, Energiesicherheit, gute Schulen und freie Universitäten, sondern um ein langfristiges Ziel, nämlich die kulturpolitische Manipulation der Massen. Oder kennen Sie etwa ein überzeugendes Programm rechter Parteien zur Steuer- oder Rentenreform in Deutschland? Können Sie sich vorstellen, dass aus der Museumsinsel in Berlin plötzlich vielleicht ein völkisch-germanisches Heimatmuseum würde? Alle Schülerinnen und Schüler um 8 auf dem Schulhof, die Nationalhymne singen müssten, und die Eltern von Kindern mit Nicht-Deutsch als Muttersprache ein happiges Schulgeld zu zahlen hätten, und ihnen damit die Ausreise und Aussiedlung schmackhaft gemacht würde? Können Sie sich vorstellen, dass Bertolt Brecht, Walter Jens, Günter Grass, Franz Kafka, Thomas Mann, Heinrich Böll aus den Theatern und Bücherregalen verbannt würden und an den Stellen, wo einst Bilder von Baselitz bis Klimt hingen, nun die Werke von namhaften Heimatmalern hängen, auf denen die Frauen am Herd stehen, Kartoffel schälen und die Kinderschar ermutigen, Wanderlieder zu singen. Verbunden mit dieser Entwicklung wäre ein allgemeiner Richtungswechsel in der Kindererziehung zu Hause und in der Schule. Verbunden damit wären andere Pflichtlektüren in den gymnasialen Oberstufen und germanisierte Curricula in den sprach- und sozialwissenschaftlichen Disziplinen der Universitäten. Soweit ist es noch nicht. Dazu fehlen noch die Mehrheiten. Auch das hatten wir schon mal. Worüber man in den Programmen rechter Parteien kaum etwas Schlüssiges finden kann, sind Antworten auf die Fragen nach einer Sicherstellung zum Beispiel des medizinischen und pflegerischen Personals in Kliniken und Altersheimen. Keine Partei antwortet auf die Frage nach der Behebung des Mangels an Facharbeitern oder die Sicherung der weltweiten Wettbewerbsfähigkeit unserer Auto- und Maschinenbauer. Einen Klimawandel leugnen die rechten Parteien ohnehin, also braucht man dafür das Klima ja auch keinen besonderen Schutz. Es geht nicht um die Sicherung der Zukunft, sondern um die Seele der Kinder. Wer diese früh an sich bindet, hat später treue Wählerinnen und Wähler. Bisher hatte für mich Politik immer etwas mit Lösungen der Probleme unseres Alltags zu tun. Den Gerichten vertraue ich, die Gesetze halte ich für angemessen, auf die Freiheit des Geistes baue ich und solange ich sagen kann, was ich will, fühle ich mich nicht bedroht. Das könnte sich ändern. Deshalb werden die Schatten für mich und meine Kinder immer dunkler.

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1: Ludwigs Blick zurück. Geschichten des Dr. Karl Ludwig Zorn, der auch redaktionell dafür verantwortlich ist.
2: Liebe Hörerinnen und Hörer, immer wieder taucht Horst in meinen Erinnerungen auf. Wenn ich jetzt als alter Herr zurückblicke, kann ich sagen, keiner meiner Bekannten ist mir so vertraut wie er. Trotzdem ist die Frage, ob wir wirklich Freunde sind, schwer zu beantworten. Es gab Höhen und Tiefen bei uns. Sicher ist, ich habe mit ihm und durch ihn viele schöne Erlebnisse gehabt, für die ich sehr dankbar bin. Aber hier an dieser Stelle erzähle ich ja nur von den komischen und eigenartigen Erlebnissen, und davon gab es auch genug. Bitte hören Sie selbst. Erlebnisse mit Horst, Teil 2. Zu den besonderen Winterfreuden der Berliner gehört es, auf den zugefrorenen Seen in der Stadt spazieren zu gehen. Die Stadtverwaltung regelt das. Sie gibt bekannt, wann und wo das erlaubt oder verboten ist. Gemeinsam mit sehr vielen anderen Berlinern gingen Horst und ich mit unseren Frauen über einen zugefrorenen und verschneiten See. Das Auto stand auf einem Parkplatz am Rand und von unserem momentanen Standpunkt konnte man entweder einen langen Weg zurück oder keine 100 Meter vorwärts gehen. Allerdings war die kurze Strecke mit Warnhinweisen gesperrt. Horst überzeugte die Damen, so richtig getaut hätte es ja nicht, und der See wäre ziemlich tief zugefroren. Ein Veto hatte ich nicht, und wir gingen behutsam nun den kürzeren Weg in Richtung Ufer. Nach einigen Schritten knackte das Eis, und nun waren es die Damen, die auch nicht mehr weitergehen wollten. Horst beruhigte mit den Worten, wenn Eis knackt, ist es gesund, also keine Gefahr. Außerdem würde er ab jetzt immer hochspringen, um zu zeigen, wie fest das Eis ist. Wir trotteten weiter hinter ihm her. Die Schneeschicht war langsam weg und das Eis lag blank und durchsichtig unter uns. Horst hörte mit dem Springen auf, denn die Eisdecke hob und senkte sich dabei. Wir sollten jetzt vorsichtshalber unsere Arme ausbreiten. Am gefährlichsten ist es, unter die Eisdecke zu kommen, was man so verhindern kann. Mit ausgebreiteten Armen flogen wir ans Ufer und kamen schließlich trockenen Fußes zum Auto. Horst grinste unergründlich. Es ist offensichtlich, solche Erlebnisse beruhen darauf, dass er eine viel höhere psychische und physische Belastbarkeit hatte. Die folgende kleine Geschichte ist ein weiteres Beispiel dafür. In einer Kriegsruine eines öffentlichen Gebäudes waren noch Halbreliefs von figürlichen Darstellungen erhalten geblieben. Horst fragte mich, ob ich mir die mal ansehen möchte. Wir fuhren mit dem Fahrrad hin und stiegen über die Reste eines Treppenhauses in den zweiten Stock des Gebäudes. Wir gingen einen Flur entlang bis zu einer Stelle, wo Horst mich bat, die Augen fest zu schließen und genau das zu tun, was er sagt. Wir müssten ein paar Meter über eine zwar ungefährliche Stelle gehen, aber ich hätte nicht die Nerven, wenn ich es sehen würde. Ich wollte natürlich sofort umkehren, fand mich aber dann doch mit geschlossenen Augen, mit dem Rücken an einer Wand langrutschend. Nach unendlich langen Sekunden öffnete ich meine Augen. Vor mir gähnende Tiefe, der Fußboden des Raumes war weg. Er lag als Trümmerberg im Erdgeschoss. Ich stand auf einem schmalen Mauervorsprung, vermutlich der Auflage des Bodens. Nach wenigen Metern standen wir dann vor dem Relief, beziehungsweise vor dem leeren Rahmen. Andere Fassadenkletter hatten abgeräumt. Mein Begleiter und seine helfende Hand brachten mich sicher zurück. Eine andere Episode gehörte auch zu seinem Repertoire. Wir waren in einem italienischen Restaurant und Horst hatte mit einem jungen Mann, der hinter dem Tresen bediente, eine Auseinandersetzung. Auf Horsts anzügliche Bemerkung, »Nun mach mal, mein Kleiner«, antwortete dieser zornig, »Ich bin nicht klein, ich bin der Sohn von dem Besitzer.« Die junge Kellnerin lachte lautlos hinter seinem Rücken. Wir aßen gute italienische Küche, und als ich vom WC zurückkam, eröffnete Horst mir folgenden Plan. »Wir springen jetzt auf und rennen zum Auto, ohne zu bezahlen. Das hat dieser Möchtegern verdient.« »Ach du Schande! Zechprellerei war so gar nicht mein Ding. Eigentlich auch für Horst eine neue Qualität. Wir rannten zum Auto und ich sah ängstlich zurück.« »Du brauchst keine Angst zu haben. Als du auf dem Klo warst, habe ich bezahlt.« »Ach so, die Breitseite ging gar nicht gegen den Sohn der italienischen Gastronomie. Die ging gegen mich.«
1: Redaktionell verantwortlich Dr. Karl-Ludwig Zorn.

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1: Um 11 Uhr mit Klaas Christoffersen. Nach den gegenseitigen Angriffen zwischen dem Iran und den USA in den vergangenen Stunden wächst die Sorge vor einer erneuten Eskalation. Auslöser war ein abgestürzter US-Hubschrauber an der Straße von Hormus. Aus der NDR-Nachrichtenredaktion Martin Seiler.
2: Der Helikopter war nach Angaben aus Washington mit einer iranischen Drohne kollidiert. Ob zielgerichtet oder zufällig, das konnte niemand beantworten. Beide Besatzungsmitglieder überlebten den Absturz und konnten in Sicherheit gebracht werden, hieß es. Daraufhin nahmen die US-Streitkräfte mehrere iranische Ziele ins Visier, zerstörten nach eigenen Angaben unter anderem Abschussrampen und Radarstellungen. Der Iran antwortete mit Angriffen auf mehrere US-Stützpunkte in Bahrain, Kuwait und Jordanien. Offiziell gilt seit 2 Monaten eine Waffenruhe, die sich aber nur durch weniger gegenseitige Attacken bemerkbar macht. US-Präsident Trump sprach auch nach den jüngsten Angriffswellen wieder davon, dass ein Friedensabkommen so gut wie besiegelt sei. Er erwarte, dass die Verhandlungen in den kommenden Tagen abgeschlossen werden.
1: Bundesweit bleiben heute viele Arztpraxen geschlossen. Mehrere Berufsverbände hatten zu Protesten gegen die Reformpläne der Bundesregierung aufgerufen. Aus der NDR-Nachrichtenredaktion Christoph Johansen.
3: In Berlin sollen viele Einrichtungen ganz geschlossen bleiben. Etwa 2000 Mitglieder der Kassenärztlichen Vereinigung haben sich dort für eine Fortbildungsveranstaltung im Rahmen des Aktionstages angemeldet. Wie viele Ärzte sich tatsächlich an dem Protest beteiligen, ist aber überall unklar. Der Protest richtet sich gegen das geplante Gesetz zur Stabilisierung der Krankenkassenbeiträge. Die Bundesregierung will die Kassen damit kommendes Jahr um 16,3 Milliarden Euro entlasten, um ein erwartetes Defizit auszugleichen. Konkret sind unter anderem Ausgabenbremsen bei Praxen und Kliniken vorgesehen. Ärzteverbände fürchten dadurch einen steigenden wirtschaftlichen Druck und warnen vor einer schlechteren Gesundheitsversorgung.
1: Und über die Gesundheitsversorgung sprechen heute auch die Gesundheitsminister von Bund und Ländern bei einer Konferenz in Hannover. In der niedersächsischen Landeshauptstadt soll es deshalb ebenfalls Proteste geben. Lobbygruppen und Gewerkschaften wollen gegen die geplanten Sparmaßnahmen auf die Straße gehen. Die Bundesregierung beschäftigt sich noch mit weiteren Reformen, unter anderem im Sozialbereich und für den Arbeitsmarkt. Vertreter von Politik, Wirtschaft und Gewerkschaften beraten darüber heute im Kanzleramt. Der Präsident des Deutschen Instituts für Wirtschaftsforschung, Fratscher, erwartet von dem Treffen keine konkreten Beschlüsse. Die Bundesregierung müsse allen in Deutschland etwas zumuten, doch dafür fehle ihr der Mut, sagte der Ökonom auf NDR Info. Schon seit Jahren seien Reformen überfällig.
4: Das betrifft beispielsweise, was die ganzen Sozialsysteme betrifft. Wir haben eine Alterung der Gesellschaft. Es ist völlig klar, dass diese Sozialsysteme, die wir haben, dass wir die so nicht erhalten können, dass wir letztlich Anpassungen machen müssen. Und das Gleiche gilt für die Wirtschaft, dass wir an Wettbewerbsfähigkeit verlieren. Wir haben seit 25 Jahren viel zu wenig investiert in Bildung, in eine gute Infrastruktur. Und den Fehler, den man von der Bundesregierung gemacht hat, und übrigens das gilt für alle Parteien im Bundestag, das ist fehlende Ehrlichkeit. Ehrlich wäre gewesen zu sagen, nein, wir alle müssen den Gürtel enger schnallen, wir alle müssen Veränderungen umsetzen, nur so können Reformen gelingen.
1: Der Präsident des Deutschen Instituts für Wirtschaftsforschung, Fratscher, auf NDR Info. Am Bonner Landgericht startet heute ein weiterer Prozess zu Corona-Masken, der den Bund fast 500 Millionen Euro kosten könnte. Ein Hamburger Textilhändler gibt an, im März 2020 einen Kaufvertrag mit dem Bundesgesundheitsministerium abgeschlossen zu haben. Die Bundesregierung bestreitet das. Dieser Prozess ist einer von mehreren zu Corona-Masken. Rund 100 Unternehmen haben geklagt. Im September will der Bundesgerichtshof in letzter Instanz über 4 ausgewählte Fälle entscheiden. Die USA haben das Einreiseverbot für den somalischen Schiedsrichter Omar Abdul Qadir Artan zur Fußball-WM mit Sicherheitsbedenken begründet. Ein Vertreter des US-Außenministeriums sagte, Artan stehe in Verbindung mit mutmaßlichen Mitgliedern terroristischer Organisationen. Artan selbst zeigte sich nach der Entscheidung tief enttäuscht. Der New York Times sagte er, er sei einfach nur ein Schiedsrichter, der versucht, seinen Traum zu verwirklichen. Er habe die richtigen Papiere und ein gültiges Visum gehabt. Artan wäre der erste somalische Schiedsrichter bei einer Fußball-Weltmeisterschaft gewesen. Das waren die Nachrichten. Das Wetter in Norddeutschland. Neben Sonne teils stark bewölkt, zeitweise Schauer und kräftige Gewitter. Bis zu 16 Grad in Wittmund und bis zu 20 Grad in Lüchow. Morgen wieder ein Mix aus Sonne, Wolken, Schauern und Gewittern, maximal 16 bis 18 Grad. Am Freitag ähnlich dazu, aber recht windig bei 16 bis 19 Grad und am Sonnabend ebenfalls mehr Wolken als Sonne, einzelne Schauer und Gewitter, 17 bis 20 Grad. Es ist 11.05 Uhr.
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5: Mit Felix Oehlmann. Die Hildesheimer Stadtpolitik wird sich diesen Mittwoch unter anderem mit einer Zweckentfremdungssatzung beschäftigen. Die Stadt hat eine entsprechende Vorlage erstellt, die nun vor den Stadtentwicklungsausschuss kommt. Ziel einer Zweckentfremdungssatzung ist sicherzustellen, dass knapper Wohnraum auch als Wohnraum genutzt wird. Das Thema ist unter den Parteien umstritten. Mit diesem Donnerstag startet im Landkreis das Beteiligungsverfahren für die Bereitstellung von Flächen für die Windenergie. Ab dann besteht bis zum 13. Juli sowohl für Institutionen als auch Privatpersonen die Möglichkeit, zu den beschlossenen Planungsunterlagen Stellungnahmen abzugeben. Einsehbar sind diese sowohl im Kreishaus als auch über das Internet. Das Bahnunternehmen Metronom gibt zum kommenden Montag den RE2 zwischen Göttingen, Hannover und Uelzen an die DB Regio ab. Damit wird eine Entscheidung aus dem letzten Jahr umgesetzt. Hintergrund des Wechsels sind häufige Verspätungen auf dieser Strecke.
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0: Sommer, Sonne, schönes Wetter. Klappt aktuell mehr oder weniger gut, hat doch eine etwas aprilige Komponente noch. Gut, wir sind ja auch noch nicht im Sommer, der steht aber vor der Tür und entsprechend werden dann sicherlich auch viele Leute wieder durch die Türen der Jovise strömen. Und neben dem regulären Schwimmangebot gibt es noch ein paar weitere Sommerprogrammpunkte. Man kann dort Stil schwimmen oder man gibt sich dem Yoga hin oder man besucht die Schwimmschule. Über die hat sich mein Kollege Silas Wiebrecht schlau gemacht bei Christian Wehr, dem Kassenwart der Jovisenfreunde, und Roland Weiterer, Beirat und Organisator dieser Sommerschwimmschule.
1: Herr Wehr? Ich habe auch mal das Seepferdchen gemacht, daran erinnere ich mich, und dann ein bisschen später auch das Bronzeabzeichen. Wie viele Kinder machen das ungefähr im Jahr jeweils, das eine und das andere?
2: Also wir haben mal gestartet vor 6 Jahren, da haben wir mit gut 350 Kindern gestartet. Man braucht natürlich auch mal die Trainer dazu. Jetzt haben wir Kapazitäten für rund 200 Anmeldungen und die Plätze werden auch immer gut vergeben. Und so kann man auch sehen, dass eine ganze Reihe, wenn man das jetzt mal hochrechnet, sind wir schon bei 1500 Kindern, die hier das Schwimmen gelernt haben oder auch schon mehrere Kurse gemacht haben. Also vom Seepferdchen bis hin auch zu Gold schon die Abzeichen dann errungen haben.
1: Herr Weiterer, die Sommerschwimmschule, die habe ich mir eben sagen lassen, gibt es seit 6 Jahren. Wie genau finanziert sich das Ganze denn? Also bei den Zahlen kann ich mir vorstellen, ist das schon einigermaßen hoher Kostenaufwand.
3: Ja, in erster Linie natürlich durch die Beiträge. Wir als Verein wollen keinen Gewinn erwirtschaften, sondern das gesamte Geld fließt da wieder hinein in das Projekt. Und wichtig ist dabei, da wir können den Preis auch relativ günstig halten, weil die Johanneshof-Stiftung, die Hildesheim-Johanneshof-Stiftung uns stark unterstützt, weil die Sparkasse Hildesheim-Goslar-Peine dabei ist, die Volksbank ist dabei. Und dann haben wir auch noch 1-2 Privatsponsoren, die uns helfen, das Angebot so günstig wie möglich zu halten. Und daraus wird dann am Ende sozusagen dieses Konzept, was sich auch trägt. Und ich sage ja, es bleibt nichts übrig und fließt letztendlich alles wieder zurück an die Kinder.
1: Wenn man sich für einen Schwimmkurs oder wenn die Eltern eines Kindes das Kind für den Schwimmkurs anmelden wollen, wo geht das und wie teuer ist das?
2: Also ganz einfach auf der Homepage www.jovisenfreunde.de. Dort sind alle Informationen rund um das ganze Anmeldeverfahren. Dort sind die Kurse, die man besuchen kann. Es gibt verschiedene Kurse, von Anfänger bis fortgeschrittene Kurse. Dort meldet man das Kind dann an. Dann wird der Beitrag, die Teilnahmegebühr überwiesen. Das sind 60 Euro. Die Kurse finden dann an 10 Tagen statt, nacheinander, sodass man auch noch wirklich intensiv dabei ist. Dann guckt man, wie das mit den Kursen passt, überweist dann das Geld auf das Konto und das ist dann auch die finale Bestätigung. Alle weiteren Informationen gibt es auf der Homepage. Was noch zu den 60 Euro dazukommt, ist die Eintrittsgebühr vorne an der Jovise. Für Kinder und Jugendliche sind das aktuell 2,50 Euro. Also von daher hat man dann für 85 Euro insgesamt den Schwimmkurs dann komplett bezahlt.
1: Und wenn man jetzt unentschlossen ist, wo bzw. ob man das Kind für eine Sommerschwimmschule anmelden möchte, wie viele Plätze sind noch frei und warum sollte man das hier machen?
3: Naja, wir haben jetzt ungefähr von den 192 Plätzen, die wir zur Verfügung haben, sind 150 erstmal belegt. Und wir haben übrigens auch, das hatte ich noch nicht erwähnt, wir haben sozusagen Plätze, die wir unterstützen. Also das heißt, wenn finanziell bedürftige Familien sich sonst keinen Schwimmkurs leisten können, dann brauchen die nur einen geringen Beitrag von 10 Euro zu leisten. Also das, da wir auch sozusagen so eine soziale Komponente haben. Und das ist natürlich auch ein Grund, warum die Sponsoren und auch die Stiftung uns unterstützen. Ja, warum sollte man das machen? In jedem Fall sollte das Kind wasseraffin sein. Es sollte wirklich gerne ins Wasser gehen und auch die Eltern sollten vorher, egal wie weit das Kind schon ist, sollten das vorher im Wasser testen. Wir sind hier im Freibad, das ist nicht ganz so komfortabel wie in einem Hallenbad. Das Wasser ist ein bisschen kühler, man ist ein bisschen abhängig vom Wetter. Aber egal, ob man am Ende oder ob die Kinder, wenn sie ganz klein sind, schon erfolgreich sind, wichtig ist erstmal, sie haben einen intensiven Schwimmkurs gemacht. Sie haben sich schon an das Wasser gewöhnt. Wir haben bei den Seepferdchen so eine Erfolgsquote von 35-40%, sind ja im Prinzip nur 10 Einheiten. Aber bei den Kindern, die Bronze, Silber oder Gold machen, haben wir eigentlich eine Erfolgsquote von 95%.
0: Anmelden kann man sich bei der Sommerschwimmschule noch bis Ende diesen Monats. Alle weiteren Infos gibt's online auf jowiesenfreunde.de.

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1: Um 11:30 mit Felix Oehlmann. Die Schlagzeilen. Stadtpolitik beschäftigt sich erneut mit einer Zweckentfremdungssatzung. Landkreis startet Beteiligungsverfahren zur Windenergie. Stadt kündigt weitere Infoveranstaltung zur Wärmeplanung an und Metronom gibt nächste Woche den RE2 an die DB Regio ab. Die Meldungen im Einzelnen. Die Hildesheimer Stadtpolitik wird sich diesen Mittwoch unter anderem mit einer Zweckentfremdungssatzung für die Stadt beschäftigen. Die Verwaltung war beauftragt worden, eine solche zu erstellen und hat sie nun fertiggestellt. Sie soll auf 3 Jahre befristet gelten und 6 Monate vor dem Ablauf auf ihre Wirksamkeit untersucht werden, heißt es in einer Vorlage für den Stadtentwicklungsausschuss. Ziel einer Zweckentfremdungssatzung ist, sicherzustellen, dass knapper Wohnraum auch als Wohnraum genutzt wird. So beschreibt das für Hildesheim 6-seitige Dokument, dass eine Zweckentfremdung unter anderem dann vorliegt, wenn Wohnraum für länger als 6 Monate ununterbrochen leer steht oder zu mehr als 50% für gewerbliche oder berufliche Zwecke genutzt wird. Dann müsste für eine solche Nutzung bzw. Nichtnutzung eine Genehmigung erteilt werden. Das Thema ist unter den Parteien umstritten. Während es von der Gruppe SPD-Grüne Partei sowie den Linken und der Gruppe Gemeinsam Plus unterstützt wird, ist die Gruppe CDU-FDP dagegen. CDU-Fraktionschef Dennis Münter hatte bereits im November letzten Jahres im Rat angekündigt, nötigenfalls rechtlich gegen eine Zweckentfremdungssatzung vorzugehen und sie zum Wahlkampfthema zu machen. Mit diesem Donnerstag startet im Landkreis Hildesheim das Beteiligungsverfahren für die Bereitstellung von Flächen für Windenergie. Ab dann besteht bis zum 13. Juli sowohl für Institutionen als auch Privatpersonen die Möglichkeit, zu den beschlossenen Planungsunterlagen Stellungnahmen abzugeben, teilt der Kreis mit. Die Unterlagen seien sowohl im Kreishaus einsehbar als auch über das Internet. Eine persönliche Sichtung im Kreishaus sei während der normalen Öffnungszeiten oder nach Terminvereinbarung möglich. Die Online-Beteiligung Plattform sei unter landkreishildesheim.de/beteiligung-wind erreichbar. Alle wichtigen Kontaktdaten finden Sie auf tonkuhle.de. Die Stadt Hildesheim hat eine weitere Infoveranstaltung zur kommunalen Wärmeplanung angekündigt. Sie soll am Donnerstag, dem 25. Juni, am frühen Abend stattfinden. Dann werden die jetzt vorliegenden Ergebnisse einer Planung vorgestellt, über die im letzten August in einer ersten solchen Veranstaltung berichtet worden war. Wer teilnehmen möchte, muss sich wegen begrenzten Platzangebotes anmelden. Infos dazu gibt es auf der Seite stadt-hildesheim.de/wärmeplanung. Nach Anmeldung wird auch der genaue Ort mitgeteilt. Alternativ ist ebenfalls nach Anmeldung auch eine Teilnahme über das Internet möglich. Der kommunale Wärmeplan ist von der Stadt gemeinsam mit einem Energieversorger und einem Softwareentwicklungsunternehmen erarbeitet worden und soll die Grundlage für eine treibhausgasneutrale Wärmeversorgung Hildesheims bis zum Jahr 2040 sein. Das Bahnunternehmen Metronom gibt zum kommenden Montag die Verbindung RE2 zwischen Göttingen, Hannover und Uelzen an die DB Regio ab. Damit wird eine Entscheidung aus dem letzten Jahr umgesetzt, die auf Wunsch von Metronom erfolgte. Damals hatte die Landesnahverkehrsgesellschaft diesen Wechsel bekannt gegeben, weil es auf der Strecke immer wieder zu Verspätungen kommt. Im Qualitätsmonitoring der LNVG hat sie mit einem Pünktlichkeitsdurchschnitt von knapp unter 70% einen der schlechtesten Werte. Im Kreis Hildesheim hält der RE2 in Sarstedt, Nordstemmen, Elze, Banteln, Alfeld und Frieden. Für die Fahrgäste soll es durch den Betreiberwechsel kaum Änderungen geben, betont die Behörde. Die DB Regio werde die bisherigen, der Landesnahverkehrsgesellschaft gehörenden Fahrzeuge in Blau-Weiß-Gelb weiter nutzen, aber mit ihren Logos versehen.

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1: 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Wählen

0: Neues aus der HAWK.
1: Übermorgen soll ein Stück Campus neu gedacht werden. Und zwar vor dem Gebäude der Hochschule für angewandte Wissenschaft und Kunst am Goschentor. Es geht um den grauen Vorplatz. Der wird aufgebrochen und wenn Sie möchten, können Sie Hand anlegen. Alle sind eingeladen. Wie soll das ablaufen und was soll das Ganze eigentlich? Florian Auer hat die Infos.
2: Eine große, gepflasterte Fläche, viel Stein und wenig Schatten. So sieht der Vorplatz am Goschentor der HAWK in Hildesheim im Moment noch aus. Professor Dr. Andreas Böhme, Dozent für Soziale Arbeit, steht vor dem Gebäude.
3: Eine Hochschule ist eigentlich so ein lebendiger Raum, an dem man sich trifft, wo man auch gern ist, wo man miteinander diskutiert, also wo Lehre quasi nicht das Einzige ist, was stattfindet, sondern man auch ein soziales Leben hat.
2: Denn am kommenden Freitag wird hier von 10.30 Uhr bis in den Nachmittag hinein gemeinsam abgepflastert. Was das bedeutet? Studierende, Lehrende und Partner aus Stadt und Land wollen rund 200 Quadratmeter Pflaster abnehmen, um so Platz für mehr Grün zu schaffen. Das findet statt im Rahmen der Entsiegelungsaktion Abpflastern. Ein gemeinsamer Arbeitsansatz, der Campusgestaltung und soziales Miteinander verbindet, weiß Juliane Steinmann, Dozentin für Kultur und Theater in der sozialen Arbeit an der Hochschule und die mithilft, den Platz mit vorzubereiten.
4: Gerade ist ein toller Moment, weil wir jetzt gleich hier rund um die Bäume die Markierung machen werden und hier auf dem Platz die Markierung machen werden, wo wir entsiegeln können. Am 12. Juni werden wir hier eine größere Entsiegelungsaktion machen.
2: Eingeladen für die Aktion sind alle, die Lust haben mitzuhelfen, ob für eine halbe Stunde, zwischen zwei Terminen oder den ganzen Tag über. Eine Anmeldung ist nicht nötig, Arbeitshandschuhe sollten aber nach Möglichkeit selbst mitgebracht werden. Die AG Campus Sozialraum, Seminare aus der sozialen Arbeit, das Green Office der Hochschule, das Gebäudemanagement und die Initiative HAWK gemeinsam gestalten, tragen die Aktion. Zusammen mit anderen Partnern aus Stadt und Land soll ein klimaangepasster Außenraum entstehen, der sich weniger aufheizt und in dem man sich gerne aufhält. Mit mehr Grün, weiteren Baumpflanzungen und neuen Sitzmöglichkeiten. Aus einer reinen Durchgangsfläche soll ein Aufenthaltsort werden. Gerade für Studierende bietet der Platz dann noch mehr als den schnellen Weg von A nach B, sagt AStA-Referent Marc-Antoine Schneider.
5: Dass Studierende hier gerne zwischen den Seminaren, aber auch nach den Seminaren gemeinsam Zeit verbringen, sodass halt eben einfach auch ein stärkeres soziales Miteinander hier auf dem Platz stattfinden kann.
2: Die Aktion ist Teil eines hochschulübergreifenden Netzwerks, das Entsiegelungsmaßnahmen in Hildesheim und der Region voranbringen möchte. Das Projektteam denkt bereits über weitere Flächen nach und will mit der Teilnahme am bundesweiten Städtewettbewerb abpflastern.de Aufmerksamkeit für das Thema schaffen. Der Vorplatz am Goschentor sei dabei Startpunkt und sichtbares Signal, sagt Juliane Steinmann.
4: Dann wird die Stadt hier Blühwiese aussäen und es werden hier drei große Bäume gepflanzt. Da freue ich mich auch besonders drauf.

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1: Um 12 Uhr mit Benjamin Kirsch. Die neuen Kampfhandlungen zwischen den USA und dem Iran haben international Besorgnis ausgelöst. China und Russland riefen zur Deeskalation auf. Aus der NDR-Nachrichtenredaktion Christoph Johansen.
2: Das Außenministerium in Peking erklärte, alle Konfliktparteien müssten sich darum bemühen, die Spannungen abzumildern. China ist ein wichtiger Abnehmer von Erdöl aus dem Iran. Auch das russische Außenministerium appellierte an alle Beteiligten, Zurückhaltung zu üben und die militärischen Angriffe unverzüglich einzustellen. Nach dem Absturz eines amerikanischen Militärhubschraubers hatte US-Präsident Trump dem Iran vorgeworfen, die Maschine abgeschossen zu haben. Die Luftwaffe und die Marine der USA führten daraufhin neue Angriffe auf den Iran aus. Ziele waren nach offiziellen Angaben Einrichtungen der Luftverteidigung und Radarstellungen. Der Iran reagierte wiederum mit Angriffen auf amerikanische Stützpunkte in Bahrain, Kuwait und Jordanien. Ein Sprecher des iranischen Außenministeriums erklärt inzwischen, Teheran werde seine Gespräche mit den USA angesichts der jüngsten Angriffe neu bewerten.
1: In diesen Minuten beginnt am Landgericht Bonn ein weiterer Corona-Maskenprozess, der den Bund fast eine halbe Milliarde Euro kosten könnte. Ein Hamburger Textilhändler wirft der Bundesregierung von 2020 vor, einen Auftrag unrechtmäßig abgesagt zu haben. Es ist eine von vielen Verhandlungen zu diesem Thema. Birte Sönnigsen in Berlin mit den Einzelheiten.
3: Das Gesundheitsministerium hat unter dem damaligen Minister Jens Spahn viel zu viel Schutzausrüstung gekauft und das für eine ganze Menge Geld, rund 6 Milliarden Euro. Jens Spahn, der hat damals ein riskantes Verfahren gewählt, um die Masken zu beschaffen. Und das Verfahren, das ist dann aus dem Ruder gelaufen. Die Konsequenz, bis heute laufen Prozesse und Lieferanten, die warten teilweise auf ihr Geld aus unterschiedlichen Gründen. Rund 100 Unternehmen haben geklagt. Da geht es dann eben nochmal um mehr als 2 Milliarden Euro. Euro plus Zinsen. Im September will auch der Bundesgerichtshof in letzter Instanz über 4 ausgewählte Fälle entscheiden. Also die Gerichte beschäftigt die Corona-Pandemie immer noch und der Schaden für die Steuerzahler, der könnte noch mal um einige Milliarden Euro größer werden.
1: Viele Arztpraxen bleiben heute zeitweise geschlossen und in Hannover versammeln sich gerade Beschäftigte von Krankenhäusern, Praxen und Pflegeeinrichtungen zu einer Demonstration gegen die Gesundheitsreform von Bundesgesundheitsministerin Wagen. In der niedersächsischen Landeshauptstadt tagen heute auch die Gesundheitsminister der Länder. Warum die Beschäftigten protestieren, erklärt Jule Lampe in Hannover.
4: Weil Wagens Pläne vielen im Gesundheitswesen deutlich zu weit gehen. Gewerkschaften, Krankenhäuser und Sozialverbände werfen Wagen vor, die Finanzprobleme der Kranken- und Pflegeversicherungen vor allem auf dem Rücken von Beschäftigten, Pflegebedürftigen und Versicherten lösen zu wollen. Offiziell geht es bei der Gesundheitsministerkonferenz in den kommenden 2 Tagen um Themen wie die medizinische Versorgung, Prävention und die Zukunft des Gesundheitswesens.
1: In Berlin startet die internationale Luft- und Raumfahrtausstellung ILA. Bundeskanzler Merz will sich dort am Nachmittag auch zur neuen Luftfahrtstrategie der Bundesregierung äußern. Darin geht es zum Beispiel um die Wettbewerbsfähigkeit und die Klimaauswirkungen des Fliegens. Der Bundesverband der deutschen Industrie kritisiert, es gebe zu hohe Standortkosten. Umweltverbände sehen Nachholbedarf beim Klima- und Gesundheitsschutz. Auf der ILA zeigen rund 750 Aussteller aus 37 Ländern neue Produkte und Innovationen aus den Bereichen Luftfahrt, Raumfahrt und Verteidigung. Ein Feuer in der südspanischen Provinz Huelva hat seit Montag mehr als 3600 Hektar Wald und Gestrüpp verbrannt. Derzeit gilt die zweithöchste von 4 Alarmstufen. Die höchste wäre der nationale Notstand. Aus Madrid Hans-Günther Kellner.
5: Windböen aus wechselnden Richtungen mit Geschwindigkeiten von mehr als 40 Kilometern pro Stunde erschweren die Löscharbeiten erheblich. Zeitweise mussten mehr als 370 Anwohner und Erntehelfer ihre Häuser und Unterkünfte verlassen. Die Zugverbindung zwischen Huelva am Atlantik und Zafra weiter im Norden ist unterbrochen. Den Behörden zufolge bekämpfen mehr als 400 Einsatzkräfte den Brand, unterstützt von 25 Hubschraubern und Löschflugzeugen. Seit der Nacht auf Mittwoch werden sie auch vom Katastrophenschutz des spanischen Militärs unterstützt. Zur Brandursache wollten die Behörden bislang keine Angaben machen.
1: Das waren die Nachrichten. Das Wetter in Norddeutschland, Sonne und Wolken, gebietsweise Schauer und Gewitter, Höchstwerte 16 bis 20 Grad. Morgen zeitweise Schauer und einzelne Gewitter, auch länger trocken, Temperaturen um 17 Grad. Am Freitag regnet es zeitweise bei 16 bis 19 Grad und am Sonnabend wechselhaft 17 bis 20 Grad. Es ist jetzt 12.05 Uhr.
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6: Mit Felix Oehlmann. Die Hildesheimer Stadtpolitik wird sich diesen Mittwoch unter anderem mit einer Zweckentfremdungssatzung beschäftigen. Die Stadt hat eine entsprechende Vorlage erstellt, die nun vor den Stadtentwicklungsausschuss kommt. Ziel einer Zweckentfremdungssatzung ist sicherzustellen, dass knapper Wohnraum auch als Wohnraum genutzt wird. Das Thema ist unter den Parteien umstritten. Mit diesem Donnerstag startet im Landkreis das Beteiligungsverfahren für die Bereitstellung von Flächen für die Windenergie. Ab dann besteht bis zum 13. Juli sowohl für Institutionen als auch Privatpersonen die Möglichkeit, zu den beschlossenen Planungsunterlagen Stellungnahmen abzugeben. Einsehbar sind diese sowohl im Kreishaus als auch über das Internet. Das Bahnunternehmen Metronom gibt zum kommenden Montag den RE2 zwischen Göttingen, Hannover und Uelzen an die DB Regio ab. Damit wird eine Entscheidung aus dem letzten Jahr umgesetzt. Hintergrund des Wechsels sind häufige Verspätungen auf dieser Strecke.
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6: Zum Tonkuhle Mittag. Heute am Mittwoch, dem 10. Juni, begrüßt Sie Felix Oehlmann.

0: Diesen Freitag wollen Studierende auf die Straße gehen für eine Demonstration. Es geht um ein Thema, das vielen von Ihnen unter den Nägeln brennt, nämlich die Finanzierung des Studiums. Die wird für viele Studierende immer schwieriger. Sabine Kuse hat zur Demo mit Clara Kaufmann gesprochen. Sie ist 22, studiert hier an der HAWK Grafikdesign und sie ist außerdem im ASTA tätig, als Referentin für Öffentlichkeitsarbeit.
1: Es geht um einen Protest hier, der diese Woche stattfindet, organisiert von Studierenden. Worum geht es in dem Protest? Was ist euer Motto?
2: Also unser Motto ist, Studieren darf kein Luxus sein. Wir Studierenden wollen zeigen, dass wir satt sind, dass immer mehr an Bildung gespart wird. Dass gesagt wird, dass Studierende faul sind, dass Studieren immer mehr zum Luxusgut wird, dass auch da eben eine Teilung der Gesellschaft stattfindet. Primär sowieso ja schon privilegierte Leute studieren können und weniger unprivilegierte. Und Studieren und Bildung im Generellen ist unserer Meinung nach kein Luxusgut, sondern ein grundlegendes, essentielles Teil dieser Gesellschaft und das wollen wir auf jeden Fall zeigen.
1: Was sind denn da so Kernpunkte, so Forderungen, die ihr habt?
2: Also wir haben verschiedene Forderungen. Einerseits eben die bessere Finanzierung der Hochschulen. Also generell Hochschulen haben gerade super viele Defizite an Geldern. Überall fehlt Geld, überall muss gespart werden. Super viele Tutorienstellen fallen weg, Exkursionen fallen weg. Teilweise können Kurse dadurch nicht stattfinden in der Qualität wie gewohnt. Es gibt ja auch zum Beispiel einen massiven Sanierungsstau. Also in ganz Deutschland sind das schätzungsweise zwischen 90 bis 100 Milliarden Euro an deutschen Hochschulen. Und allein zum Beispiel auch an unserer HWK ist so ein Sanierungsstau von so über 100 Millionen Euro fällig. Also auch marode Gebäude, in denen Studierende sein müssen, ist halt normaler Alltag. Dann haben wir auch bezahlbarer Wohnraum. In Hildesheim ist das ja glücklicherweise nicht ganz so kritisch, aber im Generellen sind ja viele Studierendenstädte einfach massiv von auch steigenden Wohnungspreisen betroffen, was natürlich auch Studierende mit einem geringeren Einkommen total betrifft. Zudem wollen wir noch ein stärker gefördertes Semesterticket. Also wir sind der Meinung, dass es nicht sein kann, dass Studierende bezahlen immer in ihrem Semesterbeitrag für ihr Semesterticket. Aber eigentlich könnte ja auch zum Beispiel Deutschland sagen, wir machen das Semesterticket und übernehmen das für alle Studierende deutschlandweit. Da würden auch Studierende halt sehr, sehr erleichtert werden. Zusätzlich ist auch mehr und zugängliches BAföG ein sehr, sehr wichtiger Punkt. Auch jetzt reicht schon der BAföG-Satz von, ich glaube, 934 Euro pro Monat inklusive Wohnpauschalen. Reicht allein jetzt

0: in vielen Hochschulstädten kaum aus, um Miete und Lebensmittel und laufende Kosten vollständig zu decken.
1: Wie merkt ihr das denn im Alltag? Du sagst, du studierst an der HWK. Wie ist es da so unter Studierenden? Tauscht ihr euch darüber aus? Merkt ihr, dass es wirklich so im Alltag eben auch knapp wird, wenn das Geld knapp wird, dass es vielleicht auch mehr Stress gibt dann unter euch?
0: Also ja, auf jeden Fall, weil gerade bei Studierenden, die eben nicht gutes finanzielle Unterstützung von zu Hause aus haben, sind sie ja auf eigenes Arbeiten angewiesen, weil eben der BAföG-Satz oft nicht ausreicht. Und man merkt schon, dass da eine Grundanspannung viel ist. Also wenig mit, ich mache jetzt mein Uni-Projekt tagsüber und dann abends komme ich vielleicht mal runter oder gehe zu einer Feier oder gehe raus und in den Park und treffe mich mit Freunden oder entwickle mich weiter, wofür ja genau eben die Studienzeit da sein sollte. Stattdessen ist oft dann der Fokus, wann beginne ich nochmal zu arbeiten oder ich kann jetzt nicht nochmal raus und irgendwie was unternehmen, ins Kino, weil es ist zu teuer. Also ich merke das schon und auch so Sätze wie, wie geht's dir? Ja, okay, aber ich habe gerade keinen Strom, sind Sätze, die wir Studierende hören und mit dem, die, worüber wir reden. Und ich glaube, das ist vielen nicht bewusst.
1: Jetzt ist ja so von vielen, die den Hochschulalltag nicht kennen, ja auch so ein Vorurteil, Studierende haben es gut, die haben halt ein ruhiges Leben, die feiern viel, die müssen nicht so viel arbeiten. Wie ist es denn tatsächlich bei euch? Also wie hart strukturiert ist denn aber auch euer Alltag bis zum Abschluss?
0: Also ich finde, man kann das Ganze mal ganz gut entkräftigen, dass halt 80% aller Studierenden als arm gelten. Wenn es da einem schon gut geht und wir haben es ja nicht so schwer, finde ich das schon schwierig. Viele Studierende, die ich persönlich kenne, aber auch im Generellen, leben im Monat plus minus auf null. Und das ist ja auch dann kein Schlaraffenland. Und 2/3 aller Studierenden, die alleine wohnen, arbeiten neben der Uni. Das heißt, dass Studis durchschnittlich 50-Stunden-Wochen haben. Setzt sich circa zusammen aus so durchschnittlich 35 Stunden Uni und 15 Stunden Job. Also wenn man dann sagt, dass ja Studierende es nicht allzu hart haben, plus man muss ja auch immer bedenken, in welcher Zeit wir Studierenden gerade leben. Super viele studieren gerade und wissen gar nicht, finde ich am Ende einen Job. So durch Dinge wie KI, Digitalisierung, Inflation, generelle Wirtschaftskrise ist gerade auch zu dem finanziellen Druck ein mentaler Druck dazu gekommen. Es ist gar nicht klar, ob ich jetzt studiere und wirklich am Ende einen guten Job finde. Sind meine 5 Jahre, die ich aktiv für Bachelor und vielleicht auch noch Master opfer und viel meine Freizeit reinstecke, finde ich damit einen Job, mit dem es mir gut geht, wofür ich das ja am Ende des Tages mache.
1: Und ihr wollt auf diese Zustände mit der Demo einerseits natürlich hier in Hildesheim aufmerksam machen, aber wen wollt ihr denn noch erreichen, damit sich diese Zustände dann für euch auch verbessern?
0: Also natürlich ist es wichtig, dass auch erstmal unsere Stadt davon mitbekommt, dass eben da Probleme sind. Aber es ist vor allem auch eben wichtig, dass es halt bundesweit deutlich wird, dass Studierende keine Lust mehr haben. Dass Studierende satt sind, dass an der Ecke Bildung gespart wird und dass wir Sätze kriegen, eben wie, dass BAföG-Erhöhungen nicht notwendig wären und dass eben Arbeiten kein Drama wäre. Wir wollen, dass man sieht, Studierende können nicht mehr. Sie wollen nicht, sondern sie können nicht mehr. Und dass auch dadurch ein Handlungsbedarf eben in der Politik deutlich wird. Ist halt nur zu hoffen, aber deswegen im kleinen Beginn und dann im großen Wirken hoffentlich.
2: Das war Sabine Kuse im Gespräch mit Clara Kaufmann. Sie studiert hier in Hildesheim an der HAWK. Die Studierendendemo beginnt diesen Freitag um 13 Uhr auf dem Platz vorm Hauptbahnhof. Dann geht es durch die Innenstadt und enden soll die Demo mit einer Kundgebung auf dem Platz an der Lilie.

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1: Um 12:30 mit Felix Oehlmann. Die Schlagzeilen. Stadtpolitik beschäftigt sich erneut mit einer Zweckentfremdungssatzung. Landkreis startet Beteiligungsverfahren zur Windenergie. Stadt kündigt weitere Infoveranstaltung zur Wärmeplanung an und Metronom gibt nächste Woche den RE2 an die DB Regio ab. Die Meldungen im Einzelnen. Die Hildesheimer Stadtpolitik wird sich diesen Mittwoch unter anderem mit einer Zweckentfremdungssatzung für die Stadt beschäftigen. Die Verwaltung war beauftragt worden, eine solche zu erstellen und hat sie nun fertiggestellt. Sie soll auf 3 Jahre befristet gelten und 6 Monate vor dem Ablauf auf ihre Wirksamkeit untersucht werden, heißt es in einer Vorlage für den Stadtentwicklungsausschuss. Ziel einer Zweckentfremdungssatzung ist, sicherzustellen, dass knapper Wohnraum auch als Wohnraum genutzt wird. So beschreibt das für Hildesheim 6-seitige Dokument, dass eine Zweckentfremdung unter anderem dann vorliegt, wenn Wohnraum für länger als 6 Monate ununterbrochen leer steht oder zu mehr als 50% für gewerbliche oder berufliche Zwecke genutzt wird. Dann müsste für eine solche Nutzung bzw. Nichtnutzung eine Genehmigung erteilt werden. Das Thema ist unter den Parteien umstritten, während es von der Gruppe SPD-Grüne Partei sowie den Linken und der Gruppe Gemeinsam Plus unterstützt wird, ist die Gruppe CDU-FDP dagegen. CDU-Fraktionschef Dennis Münter hatte bereits im November letzten Jahres im Rat angekündigt, nötigenfalls rechtlich gegen eine Zweckentfremdungssatzung vorzugehen und sie zum Wahlkampfthema zu machen. Mit diesem Donnerstag startet im Landkreis Hildesheim das Beteiligungsverfahren für die Bereitstellung von Flächen für Windenergie. Ab dann besteht bis zum 13. Juli sowohl für Institutionen als auch Privatpersonen die Möglichkeit, zu den beschlossenen Planungsunterlagen Stellungnahmen abzugeben, teilt der Kreis mit. Die Unterlagen seien sowohl im Kreishaus einsehbar als auch über das Internet. Eine persönliche Sichtung im Kreishaus sei während der normalen Öffnungszeiten oder nach Terminvereinbarung möglich. Die Online-Beteiligung Plattform sei unter landkreishildesheim.de/beteiligung-wind erreichbar. Alle wichtigen Kontaktdaten finden Sie auf tonkuhle.de. Die Stadt Hildesheim hat eine weitere Infoveranstaltung zur kommunalen Wärmeplanung angekündigt. Sie soll am Donnerstag, dem 25. Juni, am frühen Abend stattfinden. Dann werden die jetzt vorliegenden Ergebnisse einer Planung vorgestellt, über die im letzten August in einer ersten solchen Veranstaltung berichtet worden war. Wer teilnehmen möchte, muss sich wegen begrenzten Platzangebotes anmelden. Infos dazu gibt es auf der Seite stadt-hildesheim.de/wärmeplanung. Nach Anmeldung wird auch der genaue Ort mitgeteilt. Alternativ ist ebenfalls nach Anmeldung auch eine Teilnahme über das Internet möglich. Der kommunale Wärmeplan ist von der Stadt gemeinsam mit einem Energieversorger und einem Softwareentwicklungsunternehmen erarbeitet worden und soll die Grundlage für eine treibhausgasneutrale Wärmeversorgung Hildesheims bis zum Jahr 2040 sein. Das Bahnunternehmen Metronom gibt zum kommenden Montag die Verbindung RE2 zwischen Göttingen, Hannover und Uelzen an die DB Regio ab. Damit wird eine Entscheidung aus dem letzten Jahr umgesetzt, die auf Wunsch von Metronom erfolgte. Damals hatte die Landesnahverkehrsgesellschaft diesen Wechsel bekannt gegeben, weil es auf der Strecke immer wieder zu Verspätungen kommt. Im Qualitätsmonitoring der LNVG hat sie mit einem Pünktlichkeitsdurchschnitt von knapp unter 70% einen der schlechtesten Werte. Im Kreis Hildesheim hält der RE2 in Sarstedt, Nordstemmen, Elze, Banteln, Alfeld und Frieden. Für die Fahrgäste soll es durch den Betreiberwechsel kaum Änderungen geben, betont die Behörde. Die DB Regio werde die bisherigen, der Landesnahverkehrsgesellschaft gehörenden Fahrzeuge in Blau-Weiß-Gelb weiter nutzen, aber mit ihren Logos versehen.

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1: Mit Simon Klenke. Musik, gute Stimmung und gemeinsam feiern. Genau darum geht es heute Abend von 16 bis 19 Uhr im Atelier Licht in Stein. In Kooperation mit der Lebenshilfe sind Sie herzlich zur Abenddisco eingeladen. Freuen Sie sich auf Musik, Atmosphäre und neue Begegnungen. Ob tanzen, lachen oder einfach einen schönen Abend mit Freunden verbringen, hier ist für alle etwas dabei. Der Eintritt kostet 2 Euro. Der Discoabend findet jeden zweiten Mittwoch im Monat statt. Mehr erfahren Sie auf der Seite des Ateliers Licht in Stein. Liebe, Verwechslung und jede Menge Musik. Das erwartet die Besucherinnen und Besucher heute Abend im Theater für Niedersachsen. Unter der Leitung von Daniel Stickern und Friedrich von Mansberg bringt der TFN-Jugendchor mit Was ihr wollt, die berühmte Shakespeare-Komödie als Musical auf die Bühne. Das Stück wird dreimal im Großen Haus gezeigt. Heute Abend um 19 Uhr, Freitag den 19.06. um 19.30 Uhr und Donnerstag den 25.06. um 19.30 Uhr. Der Eintritt ist kostenlos. Platzkarten sind vorab im Service Center erhältlich. Weitere Informationen finden Sie unter tfn-online.de. Was bedeutet es heute, Frau, Mutter und Verbündete zu sein? Und wo entstehen Solidarität oder auch Konflikte zwischen Frauen? Diesen Fragen widmet sich heute Abend eine Lesung mit Gespräch im Literaturhaus St. Jakobi. Zu Gast sind die Autorinnen Hanna Lühmann, Susanne Schürdewan und Dieter Zipfel. Im Mittelpunkt stehen Themen wie Mutterschaft, weibliche Solidarität, Rollenbilder und die Frage, wer eigentlich echte Verbündete sind. Moderiert wird der Abend von Joachim Dix. Die Veranstaltung beginnt um 19.30 Uhr. Der Einlass startet eine halbe Stunde früher. Tickets gibt es online für 15 Euro. Zusätzliche Informationen finden Sie unter stjakobi.de. Das waren die heutigen Veranstaltungstipps. Weitere finden Sie unter stadtmagazin-public.de.
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Das war der Tonkohle-Mittag für heute, Mittwoch, den 10. Juni. Am Mikrofon verabschiedet sich Felix Oehlmann. Ich wünsche noch einen schönen weiteren Tag und ich verweise gerne auf eine Reihe, die wir diese Woche gestartet haben. Sondersendungen der Frauenredaktion Antonia in Kooperation mit dem Rosenlabyrinth hier in Hildesheim. Da werden täglich wichtige Frauen aus der Geschichte vorgestellt, die eine Verbindung hier zu Hildesheim haben und das immer um 14 Uhr nach den NDR-Nachrichten. Heute geht es da zum Beispiel um Ilona Bodden, geboren 1927 hier in Hildesheim, 1985 in Hamburg verstorben. Das war eine Lyrikerin und Kinderbuchautorin, die aber unter anderem auch viel fürs Radio gearbeitet hat, zum Beispiel für Radio Bremen und auch den RIAS. Mehr zu dieser Reihe mit Frauenbiografien können Sie auf tonkuhle.de nachlesen in der Rubrik Tonkuhle präsentiert. Ich danke fürs Zuhören und wünsche noch einen schönen weiteren Tag.

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1: Um 13 Uhr mit Benjamin Kirsch. In Hannover beginnt in diesen Minuten die Gesundheitsministerkonferenz der Länder. Niedersachsen ist Gastgeber. In der Innenstadt laufen Proteste unter anderem von Gewerkschaften und Sozialverbänden. Tausende Menschen haben sich versammelt. Sie halten die Reformpläne der Bundesregierung für falsch. Aus Hannover, Bertil Starke.
2: Ja, also die Menschen, die hier auf dem jetzt schon pickepackevollen Platz vor dem Rathaus mitten in Hannover stehen, die sind, man muss es so sagen, aufgebracht. Hier sind aus ganz Deutschland zum Beispiel viele, viele Menschen aus dem Krankenhausbetrieb gekommen und die fürchten, wenn die Pläne der Bundesregierung umgesetzt werden, dann sind die Kliniken und auch die Behandlungen dort, so wie wir sie bisher kennen, Geschichte. Erwartet wird auch Niedersachsens Gesundheitsminister Philippi. Der hat ja gerade den Vorsitz der Gesundheitsministerkonferenz inne. Deshalb findet dieses Treffen heute und morgen in Hannover statt. Die XXL-Reform mit der Bundesgesundheitsministerin Wagen allein im nächsten Jahr mehr als 16 Milliarden Euro im Gesundheitssystem einsparen will, die steht kurioserweise gar nicht auf der offiziellen Tagungsordnung. Aber natürlich ist diese Reform das bestimmende Thema in Hannover.
1: Die neuen Kampfhandlungen zwischen den USA und dem Iran haben international Besorgnis ausgelöst. China und Russland riefen zur Deeskalation auf. Aus der NDR-Nachrichtenredaktion Christoph Johansen.
3: Nach dem Absturz eines amerikanischen Militärhubschraubers hatte US-Präsident Trump dem Iran vorgeworfen, die Maschine abgeschossen zu haben. Die Luftwaffe und die Marine der USA führten daraufhin neue Angriffe auf den Iran aus. Ziele waren nach offiziellen Angaben Einrichtungen der Luftverteidigung und Radarstellungen. Der Iran reagierte wiederum mit Angriffen auf amerikanische Stützpunkte in Bahrain, Kuwait und Jordanien. Ein Sprecher des iranischen Außenministeriums erklärt inzwischen, Teheran werde seine Gespräche mit den USA angesichts der jüngsten Angriffe neu bewerten.
1: Im Kanzleramt kommen am Abend die Spitzen von Union und SPD mit Wirtschaftsverbänden und Gewerkschaften zusammen, um über die anstehenden Reformen zu sprechen. Es geht dabei etwa um die Bereiche Soziales, Rente und Steuern. Ziel ist es, Arbeitgeber und Arbeitnehmer enger in die jeweiligen Pläne einzubinden. Beschlüsse soll es aber nicht geben, wie Katharina Seiler in Berlin berichtet.
4: Wichtig sind die Gespräche der Regierung mit den Arbeitgebern und Gewerkschaften aber trotzdem. Denn dass sich die Regierung zu wenig mit den Sozialpartnern ausgetauscht hat, bevor sie Entscheidung getroffen hat, wird von vielen mittlerweile als Fehler gesehen. Stichwort die gefloppte 1.000-Euro-Entlastungsprämie, die ja von allen Seiten kritisiert worden war und schließlich an den Ländern gescheitert war. Und in einem Punkt sind sich auch alle einig, also Union, SPD, Wirtschaft und Gewerkschaften, die Sozialreformen müssen jetzt schnell, möglichst bis zur Sommerpause kommen.
1: Die Deutsche Bahn plant für die Sommerferien umfangreiche Bauarbeiten in Hamburg, vor allem an drei Brücken zwischen Altona und Sternschanze. Das hat massive Auswirkungen auf den Bahnverkehr auch in Schleswig-Holstein. Aus Hamburg, Reinhard Postelt.
5: Der Großraum Hamburg steht ab 18. Juli vor den größten Fahrplaneinschränkungen der letzten Jahre. Die Regionalzüge von und nach Kiel, Flensburg und Westerland fahren seltener und das ab Pinneberg. Auch die Nordbahn dünnt Züge aus. Problematisch wird es auch für Reisende gen Süden. Übervolle Züge gibt es mindestens bis zum 20. August. Die S2 und die S5 werden umgeleitet. Auch der Autoverkehr ist betroffen. Die zentrale Kreuzung Stresemannstraße, Max-Brauer-Allee ist 6 Wochen lang blockiert.
1: Deutschland soll nach dem Willen der Bundesregierung in den nächsten 15 Jahren ein führender Standort für die Luftfahrt werden. Dafür hat sie eine Strategie beschlossen. Die Branche soll ökonomisch und technologisch gestärkt werden, heißt es aus dem Wirtschaftsministerium. Die Bundesregierung betont auch, dass die Luftfahrt wettbewerbsfähig und resilient sein muss. Der Bundesverband der deutschen Industrie fordert als konkreten Schritt, die staatlichen Standortkosten zu senken. In Hamburg hat der Senat den Entwurf für die neue Kühlbrandbrücke vorgestellt, den eine Jury ausgewählt hat. Von weitem betrachtet soll die neue Brücke am Hafen der Alten ähneln. Der ikonische Charakter solle erhalten bleiben, hieß es auf der Pressekonferenz. Aber die Fahrbahn soll 20 Meter höher sein als bisher, damit noch größere Schiffe darunter durchfahren können. Die über 50 Jahre alte Kühlbrandbrücke muss ersetzt werden, weil sie marode ist und die Sanierung zu aufwendig wäre. Die neue Brücke soll mehr als 5 Milliarden Euro kosten. Das waren die Nachrichten. Das Wetter in Norddeutschland. Sonne und Wolken, gebietsweise Schauer und Gewitter, Höchstwerte 16 bis 20 Grad. Morgen zeitweise Schauer und einzelne Gewitter, auch länger trocken, Temperaturen um 17 Grad. Am Freitag regnet es zeitweise 16 bis 19 Grad und am Sonnabend wechselhaft 17 bis 20 Grad. Es ist jetzt 13.05 Uhr.
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6: Mit Felix Oehlmann. Die Hildesheimer Stadtpolitik wird sich diesen Mittwoch unter anderem mit einer Zweckentfremdungssatzung beschäftigen. Die Stadt hat eine entsprechende Vorlage erstellt, die nun vor den Stadtentwicklungsausschuss kommt. Ziel einer Zweckentfremdungssatzung ist sicherzustellen, dass knapper Wohnraum auch als Wohnraum genutzt wird. Das Thema ist unter den Parteien umstritten. Mit diesem Donnerstag startet im Landkreis das Beteiligungsverfahren für die Bereitstellung von Flächen für die Windenergie. Ab dann besteht bis zum 13. Juli sowohl für Institutionen als auch Privatpersonen die Möglichkeit, zu den beschlossenen Planungsunterlagen Stellungnahmen abzugeben. Einsehbar sind diese sowohl im Kreishaus als auch über das Internet. Das Bahnunternehmen Metronom gibt zum kommenden Montag den RE2 zwischen Göttingen, Hannover und Uelzen an die DB Regio ab. Damit wird eine Entscheidung aus dem letzten Jahr umgesetzt. Hintergrund des Wechsels sind häufige Verspätungen auf dieser Strecke.
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1: Um 14 Uhr mit Benjamin Kirsch. In Hannover läuft die Gesundheitsministerkonferenz der Länder. Niedersachsen ist Gastgeber. In der Innenstadt laufen Proteste unter anderem von Gewerkschaften und Sozialverbänden. Tausende Menschen haben sich versammelt. Sie halten die Reformpläne der Bundesregierung für falsch. Aus Hannover, Bertil Starke.
2: Ja, also die Menschen, die hier auf dem jetzt schon pickepackevollen Platz vor dem Rathaus mitten in Hannover stehen, die sind, man muss es so sagen, aufgebracht. Hier sind aus ganz Deutschland zum Beispiel viele, viele Menschen aus dem Krankenhausbetrieb gekommen und die fürchten, wenn die Pläne der Bundesregierung umgesetzt werden, dann sind die Kliniken und auch die Behandlungen dort, so wie wir sie bisher kennen, Geschichte. Erwartet wird auch Niedersachsens Gesundheitsminister Philippi. Der hat ja gerade den Vorsitz der Gesundheitsministerkonferenz inne, deshalb findet dieses Treffen heute und morgen in Hannover statt. Die XXL-Reform mit der Bundesgesundheitsministerin Wagen allein im nächsten Jahr mehr als 16 Milliarden Euro im Gesundheitssystem einsparen will, die steht kurioserweise gar nicht auf der offiziellen Tagungsordnung. Aber natürlich ist diese Reform das bestimmende Thema in Hannover.
1: Die neuen Kampfhandlungen zwischen den USA und dem Iran haben international Besorgnis ausgelöst. China und Russland riefen zur Deeskalation auf. Aus der NDR-Nachrichtenredaktion Christoph Johansen.
3: Nach dem Absturz eines amerikanischen Militärhubschraubers hatte US-Präsident Trump dem Iran vorgeworfen, die Maschine abgeschossen zu haben. Die Luftwaffe und die Marine der USA führten daraufhin neue Angriffe auf den Iran aus. Ziele waren nach offiziellen Angaben Einrichtungen der Luftverteidigung und Radarstellungen. Der Iran reagierte wiederum mit Angriffen auf amerikanische Stützpunkte in Bahrain, Kuwait und Jordanien. Ein Sprecher des iranischen Außenministeriums erklärt inzwischen, Teheran werde seine Gespräche mit den USA angesichts der jüngsten Angriffe neu bewerten.
1: Um Rüstungsprojekte in der EU zu beschleunigen, sollen die Genehmigungsverfahren dafür verkürzt werden. Vertreter des Europaparlaments und der Mitgliedstaaten haben sich auf konkrete Schritte geeinigt. So ist vorgesehen, dass die zuständigen Behörden künftig nur noch maximal gut 100 Tage Zeit haben, um Projekte im Rüstungsbereich zu genehmigen. Wird die Frist nicht eingehalten, soll der Antrag praktisch einfach so durchgehen. Die EU-Länder und das EU-Parlament müssen die Neuregelung noch bestätigen, das gilt aber als Formsache. Die Deutsche Bahn plant für die Sommerferien umfangreiche Bauarbeiten in Hamburg, vor allem an drei Brücken zwischen Altona und Sternschanze. Das hat massive Auswirkungen auf den Bahnverkehr, auch in Schleswig-Holstein. Aus Hamburg, Reinhard Postelt.
4: Der Großraum Hamburg steht ab 18. Juli vor den größten Fahrplaneinschränkungen der letzten Jahre. Die Regionalzüge von und nach Kiel, Flensburg und Westerland fahren seltener und das ab Pinneberg. Auch die Nordbahn dünnt Züge aus. Problematisch wird es auch für Reisende gen Süden. Übervolle Züge gibt es mindestens bis zum 20. August. Die S2 und die S5 werden umgeleitet. Auch der Autoverkehr ist betroffen. Die zentrale Kreuzung Stresemannstraße-Max-Brauer-Allee ist 6 Wochen lang blockiert.
1: Nach dem tödlichen Messerangriff in einer Diskothek in Trittau in Schleswig-Holstein ist der Täter zu einer Haftstrafe von 10 Jahren und 9 Monaten verurteilt worden. Das Landgericht Lübeck sprach den 22-Jährigen wegen Totschlags schuldig. Die Tat ereignete sich im April vergangenen Jahres in der Disco Fun Park in Trittau. Dort kam es nach einer Auseinandersetzung zu einer Massenschlägerei. Dabei stach der 22-Jährige auf einen 21-Jährigen ein. Laut Gericht belegten dies unter anderem Videoaufnahmen aus der Diskothek. Der 21-Jährige wurde so schwer verletzt, dass er noch vor Ort starb. Kurz vor dem Start der Fußball-WM gibt es Drohungen aus dem Teilnehmerland Iran. Die Weltmeisterschaft in den USA, Mexiko und Kanada startet morgen mit dem Spiel Mexiko gegen Südafrika. Aus dem ARD-WM-Team Maja Gräf.
5: Der Iran hat mit einem Spielabbruch gedroht, wenn es bei Auftritten des Teams in den WM-Stadien zu Protesten gegen die iranische Führung kommen sollte. Außerdem hat der iranische Sportminister angekündigt, dass sein Team das Spielfeld verlassen werde, wenn andere als die offizielle iranische Staatsflagge in den Stadien zugelassen würden. Dann gucken wir nach Somalia. Dort ist unter großem Jubel und mit vielen schwenkenden Fahnen der von den USA abgewiesene somalische WM-Schiedsrichter Omar Atan empfangen worden. Die USA hatten ihn ja nicht einreisen lassen, weil er angeblich Verbindungen zu Terrororganisationen haben soll. Das sagt die US-Regierung.
1: Das waren die Nachrichten. Das Wetter in Norddeutschland: Sonne und Wolken, gebietsweise Schauer und Gewitter, Höchstwerte 16 bis 20 Grad. Morgen zeitweise Schauer und einzelne Gewitter, auch länger trocken, Temperaturen um 17 Grad. Am Freitag regnet es zeitweise 16 bis 19 Grad und am Sonnabend wechselhaft 17 bis 20 Grad. Es ist jetzt 14.05 Uhr.
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6: Mit Felix Oehlmann. Die Hildesheimer Stadtpolitik wird sich diesen Mittwoch unter anderem mit einer Zweckentfremdungssatzung beschäftigen. Die Stadt hat eine entsprechende Vorlage erstellt, die nun vor den Stadtentwicklungsausschuss kommt. Ziel einer Zweckentfremdungssatzung ist sicherzustellen, dass knapper Wohnraum auch als Wohnraum genutzt wird. Das Thema ist unter den Parteien umstritten. Mit diesem Donnerstag startet im Landkreis das Beteiligungsverfahren für die Bereitstellung von Flächen für die Windenergie. Ab dann besteht bis zum 13. Juli sowohl für Institutionen als auch Privatpersonen die Möglichkeit, zu den beschlossenen Planungsunterlagen Stellungnahmen abzugeben. Einsehbar sind diese sowohl im Kreishaus als auch über das Internet. Das Bahnunternehmen Metronom gibt zum kommenden Montag den RE2 zwischen Göttingen, Hannover und Uelzen an die DB Regio ab. Damit wird eine Entscheidung aus dem letzten Jahr umgesetzt. Hintergrund des Wechsels sind häufige Verspätungen auf dieser Strecke.
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7: Redaktionell verantwortlich für die folgende Sendung ist Rita Tönelt.

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1: Liebe Zuhörerinnen und Zuhörer, ich begrüße Sie zu der Sendung Frauen, die sich trauen. Heute wieder mit den Labyrinth-Frauen. Mein Name ist Sabine Jensen. In der heutigen Sendung geht es wieder um eine Frau aus der Region, zu der geforscht wurde. Und dazu begrüße ich Christina Hirschocks Villanueva, um mit ihr über die Lyrikerin Ilona Bodden zu sprechen. Hallo Christina, guten Morgen.
2: Hallo Sabine, guten Morgen.
1: Christina, ich glaube, wir müssen vorausschicken, dass es schwierig war bzw. noch ist, an Informationen über Ilona Bodden zu kommen. Schildere doch einmal kurz, wo die Schwierigkeiten liegen.
2: Ja, Ilona Bodden ist angeblich, muss ich sagen, am 8.2.1940 in Hildesheim geboren. Da aber bei der Recherche herauskam, dass das Melderegister bei einem Luftangriff 1945 vernichtet wurde, kann man nicht davon ausgehen, dass das Datum so ganz genau stimmt. Aber in ungefähr müsste es stimmen. Also Ilona Bodden wird in Hildesheim geboren. In Hamburg am 17.04.85 angeblich gestorben, wobei mir das Standesamt Hamburg auch bis jetzt keine Information hat zukommen lassen. Also eine Frau, die zurückgezogen gelebt hat, ist auch so wieder von uns gegangen, könnte man sagen. Ich habe noch einige Informationen zu erwarten von einem Verlag, bei dem ihr letztes Buch, der Gedichtband Steinerne Gärten, erschienen ist. Das ist ein Verlag in Karlsruhe. Man hat mir dort gesagt, es gäbe eine ganze Menge Informationen in ihrem Archiv, aber leider seit über einem Jahr hat mir das auch niemand zukommen lassen. Also ich forsche weiter und ich wäre froh über jeden Hinweis, der zu Ilona Boddens Leben beitragen könnte.
1: Kannst du einen kurzen Überblick dann trotzdem über den Werdegang von Ilona Bodden geben? Du hast ja eben schon gesagt, sie ist in Hildesheim geboren worden, genau, aber hier nicht aufgewachsen, soweit ich weiß.
2: Ja, das ist richtig. Ihre Eltern waren Buchhändler in Braunschweig und sie verlebt dort ihre Kindheit und ihre Jugend. Und nach dem Abitur geht sie nach Hamburg und studiert dort Germanistik und Psychologie.
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0: Ilona Bodden hat ja bereits 1960, ja, und jetzt ist wieder die Frage, war sie 20 oder 27? Also mit 20 wäre sie ja relativ jung gewesen. Also 1960 erscheint ihr erster Gedichtband, Pappeln, schwarze Federn aus Nacht. Und ich muss sagen, ich habe zuvor noch nie von Ilona Bodden gehört und ich vermute, dass sie keinen so hohen Bekanntheitsgrad hatte oder zumindest auch heute nicht mehr so bekannt ist. Ist da meine Einschätzung richtig?
1: Die Einschätzung ist sicherlich nicht ganz unrichtig. Wie der Bekanntheitsgrad genau damals war, das entzieht sich natürlich auch unserer Kenntnis. Ich denke mal auch nicht so ganz hoch, weil sie mehr in Italien und Frankreich veröffentlicht hat als in Deutschland.
0: Wie kommt das? Also ich meine, sie hat ja in italienischer Sprache publiziert und hat auch in Italien 5 Literaturpreise erhalten. Ja, woher kommt da so ihre Affinität für die italienische bzw. französische Sprache?
1: Also sie war selbst sehr sprachbegabt und hat Englisch, Französisch, Italienisch fließend, also als Umgangssprache gesprochen und eben dann auch in diesen Sprachen geschrieben und publiziert. Sie ist sehr viel nach Italien gereist und war sehr viel in Paris über längere Zeiten. Und ich nehme an, dass das daraus resultiert.
0: Und die Literaturpreise, die sie bekommen hat, waren sicher sehr angesehene Preise in Italien, nehme ich mal an.
1: In Italien selbst, ja.
0: Ist sie da auch heute noch bekannt?
1: Das konnte ich leider nicht herausfinden.
0: Ich hätte ja nun gerne ein Gedicht aus diesem Gedichtband Pappeln, schwarze Feder aus Nacht gehört. Nur leider hast du mir in unserem Vorgespräch schon erzählt, dass es Schwierigkeiten gibt, überhaupt an diesen Band zu kommen, sodass wir da jetzt, nehme ich an, kein Gedicht hören werden.
1: Das ist richtig, weil natürlich die Gedichtbände aus dieser Zeit lange, lange vergriffen sind, nicht wieder aufgelegt wurden und deshalb ganz, ganz schwierig zu bekommen sind, eventuell mal in irgendwelchen Bibliotheken oder eben antiquarisch. Ich habe nur ein einziges bis jetzt gefunden und das ist das, was posthum erschienen ist, und zwar 1987. Und daraus kann ich dann auch was zum Besten geben. Ich lese das Gedicht, das sie mit dem Titel Freiheit überschrieben hat. Freiheit, das ist eine Seifenblase, die in vielen verschiedenen Farben schimmert. Eine Illusion, die nach kurzer Zeit platzt. Übrigens als Folge der Bestrebung, sich auszudehnen.

0: Ilona Bodden hat auch für Kinder geschrieben. War das eine neue literarische Richtung, die sie da eingeschlagen hat?
1: Das könnte man so sagen, denn sie hat vorher reine Lyrik geschrieben und sie hat sich den Kinderbüchern zugewandt, weil sie keine Kinder selbst hatte und Kindern sehr zugetan war. Sie sagte selbst dazu, die Bücher sollen den Kindern nur Freude bereiten und ihre Fantasie anregen. Weiter nichts. Ich habe nicht die Absicht, die Kinder mit Umweltproblemen zu langweilen. Und das bekannteste Kinderbuch ist, das glaube ich auch hier bekannt ist, das heißt Tom und Tina und der struppige Hund.
0: In den Werken von Ilona Bodden ist ab Anfang der 80er Jahre ihre Auseinandersetzung mit einem möglichen Suizid zu spüren, den sie ein paar Jahre später auch ausgeführt hat. Du hast ein Gedicht aus dieser Zeit mitgebracht.
1: Das Gedicht heißt Nachtweg gehen. Unsere Schuhe streifen das schwarze staubige Gras. Gespräche über den Tod, kühl, distanziert. Ein individuelles Weiterexistieren sei unwahrscheinlich, wegen der Abhängigkeit von den chemischen Reaktionen in unserem Blut. Bäume atmen im Schlaf. Die sterndurchflammte samtschwarze Nacht weckt Gedanken an tiefere Einsamkeiten. Dies und die Gewissheit unserer Nichtexistenz.
0: Gibt es Hinweise, was in Ihrem Leben dazu geführt hat, dass Sie sich ab diesem Zeitpunkt mit dem Thema Suizid auseinandersetzt und Ihr Leben 1985 schließlich selber beendet?
1: Sie selbst war sehr verschlossen. Man hat kaum etwas erfahren aus ihrem engeren Umkreis, aus der Familie. Was man aus diversen Briefdokumenten ersehen konnte, war, dass sie sich niemandem, auch Freunden gegenüber, nie ganz geöffnet hat. Sie war zum Beispiel 25 Jahre verheiratet, was kaum jemand wusste. Und zwar mit dem Komponisten Werner Egk, der aber recht früh verstarb. Das war sicher auch einer der Gründe. Aber die eigentlichen schienen in ihrer Kindheit zu liegen. Sie selbst sagte einmal, man kann seiner Kindheit nicht entrinnen. Oder ein anderes Mal erzählte sie, nach dem Erscheinen meines ersten Gedichtbandes sah mich meine Mutter an, als hätte ich ein uneheliches Kind mit zwei Köpfen zur Welt gebracht. Also ich vermute, dass da vielleicht von der Mutter aus irgendwelche Schwierigkeiten waren, die sie dazu geführt haben.
0: Also das bedeutet ja, dass sie sich in ihren Gedichten mit ihrer Psyche dann letztendlich auch auseinandergesetzt hat. Also das heißt, dass die Gedichte ein Ausdruck waren, um mit ihren inneren Verstrickungen klarzukommen.
1: Das war es ganz sicher. Das war ihre, da sie sich anders offensichtlich nicht äußern konnte und auch niemandem anvertrauen konnte, hat sie sehr früh angefangen, das Ganze in Gedichte zu kleiden. Ihre Schwierigkeiten, Tod, Einsamkeit, Verzweiflung und Resignation angesichts der Vergeblichkeit aller Hoffnungen auf Liebe und gelingende Kommunikation bilden die thematischen Schwerpunkte von Boddens Dichtung. Und hierin liegen wohl die Gründe für ihren Suizid.
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0: Sie sind immer noch bei Radio Tonkuhle, bei der Sendung Frauen, die sich trauen, heute mit den Labyrinthfrauen. Und zu Gast ist heute Christina Hirschocks Villanueva.
1: Und ich beschäftige mich mit der Lyrikerin und Kinderbuchautorin Ilona Bodden.
0: Was hat dich denn an Ilona Bodden beeindruckt?
1: An Ilona Bodden beeindruckt mich ganz besonders die Lyrik, wie sie resultierend aus der Tragik ihres ganzen Lebens entstanden ist. Wie sie in dieser unvergleichlichen Dichte und ihrer Intellektualität mit so einfachen und kurzen Worten und so großer Klarheit zum Ausdruck bringt. Und dabei klingen Philosophisches an, Politisches, Gesellschaftskritisches und das Ganze verquickt mit ihrem Seelenschmerz. Das, finde ich, ist das Besondere an ihrer Lyrik. Und das beeindruckt mich auch an ihrer Person.

0: Zum Schluss hören wir noch ein Gedicht von Ilona Bodden aus demselben Band, aus dem du eben schon vorgelesen hast. Vielleicht wäre es ganz schön, wenn du den Titel nochmal nennen könntest.
1: Ja, das ist der Gedichtband der Posthum. Also sie ist ja 1985 freiwillig aus dem Leben geschieden. Und der ist erschienen 1987 und heißt Steinerne Gärten. Und aus diesem lese ich vor das Gedicht Haltlos. Es gibt nichts, woran man sich halten kann, als die eigene Angst. Es sollte etwas da sein, das Halt bietet. Etwas Festes, Sicheres, Fühlbares, an das man sich klammern kann. Hilfskonstruktionen, Logik, Kausalität. Oder zu selbstgemachten Masken beten, Religion. Strukturen, Gerüste, Ideen, alle die Dinge sind Ersatz für die Wirklichkeit. Aber was ist die Wirklichkeit? Ich halte Ilona Bodden für eine der bedeutendsten deutschen Lyrikerinnen der Nachkriegszeit, sagte Benno von Wiese. 1983 hat sie ihm ihr neuestes Werk zugeschickt. Und in einem Brief vom 6.10.83 schreibt Benno von Wiese an Ilona Bodden, ihren Gedichtband in einem Zug durchgelesen. Sie machen mich atemlos. Ich finde ihre Gedichte eine geradezu erstaunliche Leistung. Sie sind frei von den Gefahren der Trivialität und der Künstelei. In ihrer Knappheit treffen sie das Herz der Dinge.

0: finde, die Zeit ist ein wenig kurz, um über so eine interessante Frau zu sprechen. Trotzdem haben wir doch einen Einblick bekommen in das Leben von Ilona Bodden. Dafür möchte ich mich erstmal ganz herzlich bei dir bedanken. Christina, vielen Dank.
1: Ja, gerne. Bitte schön, Sabine.
0: Tschüss.
1: Tschüss.
0: Das war die Sendung Frauen, die sich trauen mit den Labyrinthfrauen. Heute im Gespräch mit Christina Hirschox-Villanueva über die Lyrikerin Ilona Bodden.

Das war die Sendung Frauen, die sich trauen, diesmal wiedergestaltet von der Geschichtsgruppe des Labyrinth-Vereins. Ich bin Rita Tönelt und war redaktionell und für Schnitt und Ton verantwortlich.

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1: Um 15 Uhr mit Tarek Yusbaschi. In Hannover läuft die Gesundheitsministerkonferenz der Länder. Niedersachsen ist Gastgeber. Begleitet wird das Treffen von Protesten. Tausende Menschen haben sich versammelt. Sie halten die Reformpläne der Bundesregierung im Gesundheitsbereich für falsch. Aus Hannover, Bertil Starke.
2: An dem Protest gegen die Gesundheitsreform haben sich mitten in Hannover Menschen aus ganz Deutschland beteiligt. Krankenpfleger, Psychotherapeuten, Ärzte. Die Teilnehmerinnen und Teilnehmer der lautstarken Demonstration sind in vielen Berufen des Gesundheitswesens tätig. Sie warnen eindringlich vor einschneidenden Folgen für Patienten, Beschäftigte, Praxen und Kliniken, falls das Gesetz in seiner jetzigen Form kommt. Nur wenige Kilometer vom Demonstrationsort entfernt tagen noch bis morgen die deutschen Gesundheitsminister. Die Ressortchefs der Länder haben sich bereits auf einen gemeinsamen Antrag verständigt. Darin fordern sie Bundesgesundheitsministerin Wagen auf, ihre Pläne nachzubessern. Die Länder fürchten, die Reform könnte viele Krankenhäuser in die Pleite treiben. Übermorgen ist die umstrittene Reform dann Thema im Bundesrat.
1: US-Präsident Trump hat dem iranischen Regime erneut gedroht. Auf seiner Plattform Truth Social schrieb er, der Iran habe zu lange gebraucht, um einen Deal zu verhandeln. Jetzt müsse das Land den Preis dafür zahlen. Derweil griffen sich die USA und der Iran erneut gegenseitig an. Washington wirft Teheran vor, einen Kampfhubschrauber abgeschossen zu haben. Als Reaktion attackierte das US-Militär mehrere Ziele im Iran. Die iranischen Streitkräfte nahmen wiederum US-Stützpunkte in Jordanien, Kuwait und Bahrain ins Visier. Ein Sprecher des iranischen Außenministeriums erklärte inzwischen, Teheran werde seine Gespräche mit den USA angesichts der jüngsten Angriffe neu bewerten. Das Lübecker Landgericht hat einen 22-Jährigen nach einem Messerangriff in einer Diskothek wegen Totschlags schuldig gesprochen. Er muss für 10 Jahre und 9 Monate ins Gefängnis. Aus der NDR-Nachrichtenredaktion Gisela Former.
3: Die Richterin sagte bei der Urteilsverkündung, wer mit einem Messer derart in den Oberkörper steche, nehme den Tod des anderen willentlich in Kauf. In der Disco Fun Park in Trittau waren im April vergangenen Jahres 2 Gruppen in Streit geraten. Es gab eine Massenschlägerei. Dabei stach der 22-Jährige auf einen 21-Jährigen ein. Laut Gericht belegen dies unter anderem Videoaufnahmen aus der Disco. Der 21-Jährige wurde so schwer verletzt, dass er noch vor Ort starb. Das Messer hatte sich der Angreifer vor der Tat von einem Bekannten geliehen.
1: Die Bundesregierung will für mehr schnelle Glasfaser-Internetanschlüsse sorgen und hat dafür im Kabinett eine entsprechende Gesetzesänderung auf den Weg gebracht. Bundesdigitalminister Wildberger verspricht vereinfachten Netzausbau und weniger Bürokratie. Aus Berlin, Jan-Friedrich Willems.
4: Sein Gesetzentwurf dazu sieht zum Beispiel vor, dass einfacher als bisher nicht nur das Mehrfamilienhaus, sondern auch die einzelnen Wohnungen darin angeschlossen werden können. Genau diese letzten Meter des Ausbaus blockieren Eigentümer nämlich oft aus Kostengründen. Auch beim Ausbau in ländlichen Gebieten sollen Genehmigungsverfahren vereinfacht werden. Telekommunikationsunternehmen sollen so schneller ausbauen können und jährlich rund 20 Millionen Euro sparen. Die Behörden sollen nochmal knapp 8 Millionen Euro an Bürokratiekosten einsparen. Glasfaser ist die Zukunft des Internetanschlusses. Experten predigen das schon seit Jahren. Deshalb gehen zum Beispiel in Spanien, Rumänien oder Frankreich inzwischen 90-75% der Haushalte über Glasfaser online. Hierzulande sind es Stand 2025 nur knapp 14%.
1: In der Nähe von München hat es einen schweren Busunfall gegeben. In Hebertshausen im Kreis Dachau sind ein Linienbus und ein Reisebus, der mit Schulkindern besetzt war, ineinander gefahren. Mehrere Menschen wurden schwer verletzt, darunter auch Kinder. 15 Rettungswagen und 4 Hubschrauber sind an dem Einsatz beteiligt. Warum die beiden Busse in Oberbayern zusammenstießen, ist unklar. Die Deutsche Bahn plant ab Mitte Juli wochenlange Bauarbeiten mit massiven Auswirkungen in Hamburg und Schleswig-Holstein. An den Bahnhöfen Dammtor und Altona fahren dann keine Fernverkehrszüge und auch am Hamburger Hauptbahnhof fallen Verbindungen aus, vor allem nach Berlin und Richtung Süddeutschland. In Schleswig-Holstein sind vor allem die Strecken von und nach Kiel-Neumünster und Westerland betroffen. Viele Hamburg-Verbindungen im Fern- und Regionalverkehr fallen aus. Das waren die Nachrichten. Das Wetter in Norddeutschland. Sonne und Wolken, gebietsweise Schauer und Gewitter bei Höchstwerten von 16 bis 20 Grad. Nachts häufig trocken, teilweise noch Schauer, Tiefstwerte 13 bis 6 Grad. Morgen zeitweise Schauer und einzelne Gewitter, auch länger trocken. Die Temperaturen liegen um 17 Grad. Am Freitag regnet es zeitweise bei 16 bis 19 Grad und am Sonnabend dann wechselhaft bei 17 bis 20 Grad. Es ist 15.05 Uhr.
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5: Mit Felix Oehlmann. Der Platz vor dem HAWK-Gebäude am Goschentor wird begrünt. Wie die Hochschule mitteilt, beginnt an diesem Freitag um 10.30 Uhr vor Ort eine Entsiegelungsaktion. Unter dem Motto Abpflastern sollen dann rund 200 Quadratmeter an versiegelter Fläche in Handarbeit geöffnet werden. Der diesjährige bundesweite Hitzeaktionstag an diesem Donnerstag wird in Sarstedt mit einem Bühnenprogramm vor dem Rathaus begangen. Es startet um 14.30 Uhr und unter anderem wird um 15.30 Uhr ein neuer Trinkwasserbrunnen eingeweiht. Die einzelnen Programmpunkte finden Sie auf tonkuhle.de. Zwei Unbekannte haben am Dienstagabend die Aral-Tankstelle an der Marienburger Straße überfallen. Sie betraten gegen 21.50 Uhr den Verkaufsraum, bedrohten den Mitarbeiter und entkamen mit einer nicht genannten Summe Bargeld sowie mehreren Zigarettenschachteln. Die Polizei bittet um mögliche Zeugenhinweise.
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Hallo und herzlich willkommen. Sie hören und ihr hört Regenbogenradio mit Anissa und Janset auf Radio Tonkuhle. Heute ohne Anissa, sie lässt sich entschuldigen und lässt Grüße bestellen. Vielleicht fragen sich zurzeit Generationen von Migrantinnen mit und ohne Hintergrund in Deutschland, was es eigentlich bedeutet, ein Deutscher zu sein. Der Anlass dafür kam aus unerwarteter Seite. Der studierte Geschichtslehrer Björn aus Westdeutschland, der nicht nur aus Berufsgründen nach Ostdeutschland migrierte, dachte laut darüber nach. Denn nach seiner eigenen und eigenwilligen Definition, wer nun ein echter Deutscher ist, ist er es demnach selber nicht. Denn als Westdeutscher sei man durch die amerikanische Kultur usurpiert, also unrechtmäßig bzw. gewaltvoll in Besitz genommen worden. So sei man nun deutsch sprechender Amerikaner mit Ersatzidentität. Das wäre in Ostdeutschland anders, sagt der neu-ostdeutsche Björn, ein Zugezogener aus dem Westen. Ganz vergessen hat er wohl ein Fauxpas als Geschichtslehrer oder weil er es nicht wissen kann, weil er die DDR selbst nicht erlebt hat, dass die ehemaligen BürgerInnen der DDR 40 Jahre Russisch als erste Fremdsprache lernten und sprachen, um in der sowjetischen Besatzungszone mit den russischen Genossen in der Nachbarschaft in deren Sprache kommunizieren zu können. Im Westen war es weniger streng, eher leger. Hier lernte man als erste Fremdsprache Englisch und als zweite Französisch.

Der Björn hatte vorher schon in Podcasts über die Bedrohung und vom Ende Deutschlands gesprochen. Durch Zuwanderung und angeblichen Eliten, die bewusst an der Abschaffung Deutschlands arbeiten würden. Die übliche krude Mär vom großen Austausch. Aber so gesehen, durch seine Augen blickend, macht das eigentlich und tatsächlich irgendwie Sinn. Genau, weil er selbst gehört zur Elite, ist sozusagen nach Ostdeutschland zugewandert und will Deutschland als Demokratie und Bundesrepublik abschaffen. Wer, wenn nicht er, hätte den Einblick in das, was er da sagt? Aber wer lebt denn nun, wenn man von seiner Definition eines Deutschen ausgeht, hier in Deutschland, wenn nicht der deutsche Deutsche hier lebt? Björns Definition nach keine Deutschen. Hier schließt sich der Kreis. Um die Frage noch zu beantworten, wer nach Ansicht von Björn in Deutschland lebt, es leben nur die Usurpierten der Amerikaner und Sowjetrussen und die Migrantinnen mit und ohne Hintergrund hier. Aber, und das ist wichtig, alle aus demselben Grund, weil sie es wollen, weil alle in Deutschland mittlerweile ihren Lebensmittelpunkt haben und Deutschland als das Land ihrer gemeinsamen friedlichen Zukunft sehen. Das ist alles, was wir wissen sollten, wenn wir das nächste Mal an der Wahlurne stehen. Der vorbestrafte Björn jedoch, von Beruf Geschichtslehrer, der bestimmten Elite zugehörig, nun Zugewanderter, nach eigenen Angaben ein Usurpierter, bleibt alleine, denn er schaffte sich selber ab.

Ich habe einfach aus Interesse Google gefragt, wann sich die DDR ihre Vertragsarbeitskräfte aus den Bruderländern, mit denen man sich seinerzeit auf unverbrüchliche Freundschaft einschwor, leistete. In der damaligen DDR lebten 340.000 stationierte Russen der Roten Armee und 200.000 russische Zivilisten. Dazu kamen 60.000 Vertragsarbeitskräfte aus Vietnam, ca. 20.000 aus Mosambik, dann noch weitere 112.000 Menschen aus den anderen Bruderländern Kuba, Polen, Angola, Ungarn und dem islamischen Algerien. Insgesamt über 800.000 ausländische Menschen. Die propagierte unverbrüchliche Freundschaft sah in der Realität ganz anders aus. Auch hier galt, in einer anderen Variante, wir riefen Arbeitskräfte und es kamen Menschen. Wir erinnern an die rassistisch motivierten Übergriffe in Hoyerswerda vom September 1991, nur 2 Jahre nach dem Mauerfall am 9. November. Die tagelange gewaltvolle Belagerung vom 17. bis zum 23. September der Wohnheime für vietnamesische und mosambikanische Vertragsarbeiter sowie Asylbewerber durch Neonazis und Mob endete erst, als die Betroffenen aus der Stadt evakuiert worden waren. Aber eigentlich begann diese Art Übergriffe am 1. Mai 1990. Damit begann der Auftakt zu einer Serie ausländerfeindlichen Ausschreitungen in Deutschland der 1990er Jahre. Der tiefe Einschnitt in der deutschen Nachkriegsgeschichte.

Beide Teile Deutschlands wurden im selben Jahr 1949 gegründet. Am 2. Mai wurde aus den drei westlichen Zonen USA, Großbritannien und Frankreich die BRD. Am 7. Oktober in der sowjetischen Besatzungszone die DDR. Das Anwerbeabkommen für Arbeitskräfte folgte in der BRD kurz darauf. 1955 mit Italien, 1960 mit Spanien und Griechenland, 1961 mit der Türkei. Von 1963 bis 1968 folgten weitere Abkommen mit den Ländern Marokko, Portugal, Tunesien und Jugoslawien. Wir alle leben seit Generationen, mittlerweile im vereinten Deutschland, zusammen, repräsentieren heute gegen alle Unkenrufe unser Deutschland. Ganz bunt, und das ist gut so. Zu erwähnen gilt auch, dass das Auswandern und dort Ankommen keine Einbahnstraße ist. In allen eben erwähnten Ländern, aus denen die ehemaligen Besatzer und Gastarbeiter kamen, leben heute auch viele Bio-Deutsche mit all ihren Eigentümlichkeiten und Gründen. Sie fanden und finden nun dort ihren Lebensmittelpunkt, nachdem sie suchten und jetzt weit der ursprünglichen Heimat gefunden zu haben scheinen. Kismet und Inshallah. 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Bleibt bewegt und seid nett miteinander. Love and Peace. Tschüss. Die redaktionelle Verantwortung für diese Sendung trage, wie immer, ich.

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1: Um 16 Uhr mit Tarek Yusbaschi. In Hannover läuft die Gesundheitsministerkonferenz der Länder. Niedersachsen ist Gastgeber. Begleitet wird das Treffen von Protesten. Tausende Menschen haben sich versammelt. Sie halten die Reformpläne der Bundesregierung im Gesundheitsbereich für falsch. Aus Hannover, Bertil Starke.
2: An dem Protest gegen die Gesundheitsreform haben sich mitten in Hannover Menschen aus ganz Deutschland beteiligt. Krankenpfleger, Psychotherapeuten, Ärzte. Die Teilnehmerinnen und Teilnehmer der lautstarken Demonstration sind in vielen Berufen des Gesundheitswesens tätig. Sie warnen eindringlich vor einschneidenden Folgen für Patienten, Beschäftigte, Praxen und Kliniken, falls das Gesetz in seiner jetzigen Form kommt. Nur wenige Kilometer vom Demonstrationsort entfernt tagen noch bis morgen die deutschen Gesundheitsminister. Die Ressortchefs der Länder haben sich bereits auf einen gemeinsamen Antrag verständigt. Darin fordern sie Bundesgesundheitsministerin Wagen auf, ihre Pläne nachzubessern. Die Länder fürchten, die Reform könnte viele Krankenhäuser in die Pleite treiben. Übermorgen ist die umstrittene Reform dann Thema im Bundesrat.
1: Die Bundesregierung will mehr schnelle Glasfaser-Internetanschlüsse. Dafür hat das Kabinett heute das Telekommunikationsgesetz entsprechend geändert. Digitalminister Wildberger verspricht sich davon schnellere Verfahren und weniger Bürokratie. Sein Gesetzentwurf sieht zum Beispiel vor, dass einfacher ist, bisher nicht nur das Mehrfamilienhaus, sondern auch die einzelnen Wohnungen darin an das Glasfasernetz angeschlossen werden können. Auch beim Ausbau in ländlichen Gebieten sollen Genehmigungsverfahren vereinfacht werden. Sogenannte Ewigkeitschemikalien sind offenbar noch gefährlicher als vermutet. Die EU-Chemikalienbehörde stufte eine Verbindung der PFAS-Gruppe jetzt als schädlich für die menschliche Fortpflanzung ein. Aus Brüssel, Andreas Meyer-Feist.
3: Untersucht wurde die Ewigkeitschemikalie TFA. Sie kommt als Abbauprodukt in Pestiziden und Kühlmitteln vor. Der Prüfausschuss der EU-Behörde stufte die Chemikalie als besonders schädlich und absolut unzerstörbar ein. Nach EU-Angaben kann sie die Fruchtbarkeit verringern, das Kind im Mutterleib schädigen und Schilddrüse und Leber beeinträchtigen. Die Einstufung der EU-Behörde könnte die aktuelle Verbotsdebatte rund um die PFAS-Substanzen beeinflussen, zu der auch dieser Stoff gehört. Die EU-Kommission arbeitet an einem umfassenden Verbot.
1: Nach dem tödlichen Messerangriff in einer Diskothek in Trittau in Schleswig-Holstein ist der Täter zu einer Haftstrafe von 10 Jahren und 9 Monaten verurteilt worden. Das Landgericht Lübeck sprach den 22-Jährigen wegen Totschlags schuldig. Demnach hatte er im April vergangenen Jahres in der Disco bei einer Massenschlägerei auf einen 21-Jährigen eingestochen. Laut Gericht belegen dies unter anderem Videoaufnahmen. Der 21-Jährige wurde so schwer verletzt, dass er noch vor Ort starb. Nach einem Großeinsatz am Ostseekai in Kiel hat die Polizei Entwarnung gegeben. Dort waren am frühen Nachmittag beim Verladen eines Kreuzfahrtschiffes Sprengstoffrückstände festgestellt worden. Der Bereich wurde großräumig abgesperrt. Davon betroffen war demnach auch das Kreuzfahrtschiff Mein Schiff Relax, das dort liegt und am Abend ablegen soll. Die Backbordseite des Schiffes wurde evakuiert. Betroffen waren etwa 2000 Passagiere. Die verdächtige Ladung war bei einer routinemäßigen Kontrolle aufgefallen. Der Schweizer Soziologe und Ex-Politiker Jean Ziegler ist tot. Er starb nach Angaben seiner Frau im Alter von 92 Jahren. Ziegler war jahrelang für die Sozialdemokraten im Parlament. Als Autor und Berater der Vereinten Nationen verschrieb er sich dem Kampf gegen Ungerechtigkeit. In diesem Zusammenhang setzte er sich gegen Globalisierung, Profitgier und eine nach seiner Auffassung verlogene Herrschaftsschicht ein. Kurz vor dem Start der Fußball-WM gibt es Drohungen aus dem Teilnehmerland Iran. Die Weltmeisterschaft in den USA, Mexiko und Kanada startet morgen mit dem Spiel Mexiko gegen Südafrika. Aus dem ARD-WM-Team Maja Gräf.
4: Der Iran hat mit einem Spielabbruch gedroht, wenn es bei Auftritten des Teams in den WM-Stadien zu Protesten gegen die iranische Führung kommen sollte. Außerdem hat der iranische Sportminister angekündigt, dass sein Team das Spielfeld verlassen werde, wenn andere als die offizielle iranische Staatsflagge in den Stadien zugelassen lassen würden. Dann gucken wir nach Somalia. Dort ist unter großem Jubel und mit vielen schwenkenden Fahnen der von den USA abgewiesene somalische WM-Schiedsrichter Omar Atan empfangen worden. Die USA hatten ihn ja nicht einreisen lassen, weil er angebliche Verbindungen zu Terrororganisationen haben soll. Das sagt die US-Regierung.
1: Das waren die Nachrichten. Das Wetter in Norddeutschland, Sonne und Wolken, gebietsweise Schauer und Gewitter bei 16 bis 20 Grad und morgen zeitweise Schauer und einzelne Gewitter, auch länger trocken bei Temperaturen um 17 Grad. Es ist 16.05 Uhr.
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5: Mit Felix Oehlmann. Der Platz vor dem HAWK-Gebäude am Goschentor wird begrünt. Wie die Hochschule mitteilt, beginnt an diesem Freitag um 10.30 Uhr vor Ort eine Entsiegelungsaktion. Unter dem Motto Abpflastern sollen dann rund 200 Quadratmeter an versiegelter Fläche in Handarbeit geöffnet werden. Der diesjährige bundesweite Hitzeaktionstag an diesem Donnerstag wird in Sarstedt mit einem Bühnenprogramm vor dem Rathaus begangen. Es startet um 14.30 Uhr und unter anderem wird um 15.30 Uhr ein neuer Trinkwasserbrunnen eingeweiht. Die einzelnen Programmpunkte finden Sie auf tonkuhle.de. Zwei Unbekannte haben am Dienstagabend die Aral-Tankstelle an der Marienburger Straße überfallen. Sie betraten gegen 21.50 Uhr den Verkaufsraum, bedrohten den Mitarbeiter und entkamen mit einer nicht genannten Summe Bargeld sowie mehreren Zigarettenschachteln. Die Polizei bittet um mögliche Zeugenhinweise.
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Ja, und wir sind ja schon im Juni, das heißt, wir starten heute mit meinem mittlerweile Lieblingsbuch, Die Kraft der grünen Magie. Da gibt es ja jeden Monat tolle Informationen über Naturmomente, diesmal aus dem Juni. Und wir sind schon wieder fast bei der Sommersonnenwende, Lita genannt. Das ist ein Sonnen- oder Feuerfest im Jahreskreis und dazu gibt es gleich mehr Informationen. Und ja, ich erzähle euch was über den schwarzen Holunder, der zwar weiße Blüten hat, aber schwarze Früchte, logischerweise. Johanniskraut hätte ich noch im Angebot und natürlich ist ja jetzt Erdbeersaison. Und die wichtigsten Fragen zur Erdbeersaison, ja, wenn wir es schaffen, wenn ich mich ein bisschen reinhalte, schaffen wir die auch noch. Dazu habe ich heute nochmal liebevolle Musik herausgesucht, deutsche Musik mit der Liebe im Begriff sozusagen oder im Text oder im Titel. So. Und wir starten aber mal wieder, wie meistens, mit Donna Summer.

So. Lita ist eines der Sonnen- oder Feuerfeste im Jahreskreis. Es richtet sich nicht nach dem Rhythmus des Mondes, sondern der Sonne. Wir feiern es, wie unsere Vorfahren, in der Nacht der Sommersonnenwende am 21. Juni. An diesem Tag erleben wir die längsten Sonnenstunden und die kürzeste Nacht im Jahreslauf. Gefeiert wird dieser Höchststand der Sonne in dem Bewusstsein, dass diese nun wieder schwächer wird. Es ist eine Zeit, um die Sonne und das Licht zu feiern und zu ehren. Der Begriff Lita stammt aus dem Altenglischen und bedeutet so viel wie Sonne. Traditionell gibt es zur Sommersonnenwende in vielen Regionen Sonnenwendfeuer. Schon in früheren Zeiten wurden zu diesem Jahreskreisfest Sonnenräder, die Hänge runtergerollt oder Feuerrituale vollzogen. Lita ist eine Zeit, in der wir die Fülle der Natur erleben und uns an ihr erfreuen. Eine Zeit der intensiveren Verbindung mit der Natur, denn bei dem üblicherweise milden Wetter halten sich die meisten Menschen nun wieder mehr im Freien auf. An Lita denken wir aber auch schon leicht an die Dunkelheit, die unweigerlich im weiteren Jahresverlauf auf uns zukommt. Wie alle Jahreskreisfeste ist auch die Sommersonnenwende eine gute Zeit, um Rituale oder Zauber zu praktizieren, Wünsche zu manifestieren und Altlasten loszulassen. Ja, und um was es da genau geht, verrate ich gleich. Aber wir fangen jetzt erstmal an mit den Love Songs auf Deutsch. Karl Dall, Millionen Frauen lieben mich.

In der christlichen Tradition feiert man am 24. Juni die Geburt von Johannes dem Täufer. Während der Christianisierung versuchte die Kirche, das heidnische Fest der Sommersonnenwende abzuschaffen, scheiterte aber. Darum übernahm man zahlreiche Bräuche für das Fest des Johannistag. Gefeiert wird ähnlich wie in den ursprünglichen Traditionen mit großen Feuern, die vor Unheil schützen sollen. Auch die Zeit des Kräutersammelns beginnt jetzt, denn viele Kräuter haben durch die langen Sonnenstunden und ihrer Vegetationsphase nun ihren höchsten Wirkstoffgehalt. Nach einem alten Brauch können junge, unverheiratete Mädchen in der Sonnenwendnacht 7 verschiedene Blumen, egal welche, sammeln. Dabei darf nicht gesprochen oder gelacht werden. Diese Blumen legt man sich unter sein Kopfkissen und soll dann mit etwas Glück in dieser Nacht vom zukünftigen Ehemann träumen. Brauch Nummer 2. Traditionell werden für das Sonnenwendfest erste Sonnenkräuter gesammelt, wie Johanniskraut, Ringelblume, Sonnenblume, Nachtkerze, Gänseblümchen oder Königskerze. Vor allem Johanniskraut hat, um die Sommersonnenwende gesammelt, den höchsten Wirkstoffgehalt und ist sehr heilkräftig. Brauch Nummer 3. Auch Sonnenwendsträußchen haben vielerorts Traditionen. Je nach Region bindet man 7, 9 oder 14 Kräuter, die zur Sonnenwende rund um Haus und Hof zu finden sind, zu kleinen Kräutersträußchen. Hier eignen sich zum Beispiel Ringelblume, Johanniskraut, Mädesüß, Kamille, Thymian, Rosmarin, Frauenmantel, Salbei, Beifuß, Schafgarbe, Rotkli, Baldrian, Engelwurz, Rose und viele weitere. Diese Sträußchen haben eine schützende Wirkung auf das eigene Heim oder können schutzbringende Geschenke für Familie und Freunde sein. Nach einem Jahr hat es seine Aufgabe erfüllt und wird im Sonnenwendfeuer verbrannt. Rund um die Sommersonnenwende kann man viele der typischen Sommer- und Sonnenkräuter finden. Der schwarze Holunder und das Johanniskraut sind nur 2 davon, die ich heute vorstellen möchte. Jetzt aber erstmal Michel, wer Liebe lebt.

Anfang Juni beginnt die Zeit der Holunderblüte. Gemeint sind die weißen, süßen, süßlich duftenden Blüten des schwarzen Holunders, Sambucus nigra. Diese Pflanze wächst mehrjährig und wird bis zu 5 Meter hoch. In manchen Regionen ist der Holunder auch als Flieder bekannt, hat jedoch nichts mit dem gewöhnlichen Flieder Syringa vulgaris zu tun. Der schwarze Holunder gehört zu den Moschuskrautgewächsen. Er wächst zu einem Baum heran und bildet 5 bis 7 unpaarig gefiederte Blätter. Das Mark in den Zweigen ist weiß. Die Holunderblüten sind cremeweiß, besitzen gelbe Staubbeute und haben einen süßlichen Duft. Im Herbst bildet die Pflanze dunkelrote bis fast schwarze Beeren aus, die in Dolden herunterhängen. Vorsicht! Der schwarze Holunder hat einen giftigen Zwillingsbruder, den Zwergholunder oder Attich. Beide Pflanzen enthalten giftige Stoffe, die des Attichs lassen sich aber durch Erhitzen nicht zerstören. Und wie man die beiden unterscheidet, das verrate ich jetzt. Es gibt nämlich mehrere Merkmale. Beim schwarzen Holunder wächst wie ein Baum und bildet einen Stamm und verholzte braune Zweige. Beim Attich wächst wie eine Staude oder ein Kraut und kommt jedes Jahr neu aus der Erde. Dabei bleiben alle Teile grün und es bildet sich kein Holz. Bei den Blüten ist es so, dass die vom schwarzen Holunder haben die Blüten gelbe Staubbeutel und beim Attich haben die Blüten violette Staubbeutel. Und die Beerenform ist auch unterschiedlich. Die Beeren hängen beim schwarzen Holunder in Dolden nach unten und beim Attich stehen die Beeren immer senkrecht nach oben. Also ganz besonders vorsichtig sein und die richtigen Beeren naschen oder pflücken. Holunderblüten kommen neben ihrer kulinarischen Verwendung auch in der Naturheilkunde zum Einsatz. Durch die enthaltenen Flavonoide, ätherischen Öle und Gerbstoffe wirken sie schweißtreibend und fiebersenkend und sind damit Bestandteil vieler Erkältungsteemischungen. Holunderblüten werden gern zu Sirup und Gelee verarbeitet oder als Hollerküchli, also gebackene Holunderblüten, gegessen. Die schmackhaften Beeren können zu Holunderbeersaft oder Hollerröster verarbeitet werden. Diese sollten wegen der Giftstoffe jedoch nur gekocht zum Einsatz kommen. Die Beeren enthalten den Giftstoff Sambucnigrin, der Magen-Darm-Beschwerden auslösen kann, aber nicht hitzebeständig ist. Werden die Holunderbeeren für 20 Minuten bei 80 Grad erhitzt, zerfällt das Sambucnigrin und die Holunderbeeren werden uneingeschränkt genießbar. Aber wie gesagt, nur vom schwarzen Holunder. Der Holunder galt lange Zeit als heiliger Baum oder Strauch. Begegnete man einem Holunder, zog man vor ihm den Hut und zollte ihm Respekt. Man sagte ihm nach, dass darin ein guter Geist wohne. Man soll einen Holunder nur schneiden, wenn es unbedingt notwendig ist, und ihm vorher um Erlaubnis bitten. So. Holunderlimonade gibt es gleich, aber vorher gibt es Andrea Jürgens. Und dabei liebe ich euch beide.

Es muss nicht immer aufwendig sein. Wenn du keine Lust auf langwierige Holunderblütenrezepte hast, aber dennoch in den Genuss ihres süßlich-sommerlichen Geschmacks kommen möchtest, kannst du hier eine schnelle Limonade machen. Dieses Getränk bedarf keiner Vorarbeit. Sammle bei einem Spaziergang oder vielleicht aus deinem Garten einfach ein paar Holunderblüten und bereite dir damit zu Hause eine leckere Erfrischung zu. Wie immer gilt natürlich, nur so viel sammeln oder pflücken, dass noch was überbleibt und nur das pflücken, wo man auch hundertprozentig weiß, das ist das richtige Kraut. Man braucht einen halben Liter Apfelsaft, ein Liter Wasser, 2 bis 3 Dolden Holunderblüten, 2 Scheiben Bio-Zitrone und dann nach Bedarf oder nach Geschmackswunsch eventuell Melisse, Gundermann oder Rosenblüten und optional Eiswürfel. Den Apfelsaft und das Wasser aufgießen und die Holunderblüten und Zitronenscheiben dazugeben. Wenn du magst, kannst du auch noch weitere Kräuter dazugeben. Für 2 Stunden ziehen lassen. Anschließend die Kräuter herausfiltern, kühl stellen und wenn du magst, gerne Eiswürfel dazugeben oder direkt genießen. Ja. Und gleich geht's um das echte Johanniskraut, aber vorher gibt's einen kurzen Song, der ist nur 2,14 lang. Von Connie Francis, die Liebe ist ein seltsames Spiel.

Das echte Johanniskraut Hypericum perforatum hat rund um die Sommersonnenwende seine Hochsaison. Es ist nun aufgeblüht und die Blüten können für Tee, Rotöl oder eine Tinktur gesammelt werden. Der wichtigste Inhaltsstoff des Johanniskrauts ist das Hypericin, der rote Farbstoff, der den Knospen und Blüten enthalten ist. Johanniskraut wächst in hohen Stängeln aus der Wiese. Eine Pflanze bildet meist viele verzweigte Stängel, die rotbräunlich gefärbt sind. An diesen Stängeln sitzen grüne, ovale, kleine Blätter, die besonders im Frühling noch eher blaugrün aussehen. Die Blütezeit beginnt im Juni und reicht bis August. Dann erscheinen die gelben Blüten mit ihren 5 ovalen Blütenblättern. Es gibt verschiedene Arten von Johanniskraut. Das wertvolle Hypericin enthält jedoch nur das echte. Und das echte Johanniskraut erkennt man sehr einfach. Pflücke eines der grünen Blätter ab und halte es gegen die Sonne. Siehst du nun kleine Punkte, so als ob das Blatt mit einer feinen Nadel durchlöchert wurde, dann hast du das echte Johanniskraut gefunden. Bei diesen kleinen Löchern handelt es sich um die Öldrüsen der Blätter. Ein weiterer Merkmal ist der violett-rötliche Farbstoff, den die Blüten enthalten. An den Knospen sieht man dunkelviolette Linien. Zerreibe einmal eine Johanniskrautblüte zwischen deinen Fingern. Wenn sie eine leicht violette Färbung hinterlässt, handelt es sich um das echte Johanniskraut. Verwechselt werden kann das Johanniskraut mit dem giftigen Jakobskreuzkraut. Dieses weist einen ähnlichen Wuchs auf und hat ebenfalls gelbe Blüten. Anhand dieser Merkmale kannst du die beiden voneinander unterscheiden. Beim echten Johanniskraut sind es 5 breitere gelbe Blütenblätter, beim Jakobskreuzkraut 10 oder mehr schmalere, dünne Blütenblätter, im Inneren gefüllt, ähnlich wie beim Gänseblümchen. Das echte Johanniskraut hat ovale Blätter, das Jakobskreuzkraut gefiederte Blätter. Johanniskraut wird seit mehr als 2000 Jahren als Heilkraut verwendet, hauptsächlich bei Hautproblemen oder zur Wundheilung. Als Rotöl, also das Öl aus dem Johanniskraut, verwendet, fördert Johanniskraut die Heilung von Wunden und Verbrennungen. Es wird außerdem gern bei der Narbenpflege eingesetzt und kann bei Muskelverspannungen, Prellungen und Neurodermitis ebenso hilfreich sein wie bei Ischias-Beschwerden, Rheuma oder Gicht. Durch seine Inhaltsstoffe wirkt Johanniskraut antiviral, entzündungshemmend und hautberuhigend. Johanniskraut gehört zu den Sonnenkräutern und bringt Sonne ins Herz. Innerlich eingenommen, als Tee oder Tinktur, wirkt es beruhigend und stimmungsaufhellend. Johanniskraut kann mit Medikamenten wie zum Beispiel der Antibabypille wechselwirken. Wenn du dauerhaft Medikamente einnimmst, besprich die Anwendung von Johanniskraut bitte vorher mit deinem Arzt. Jetzt habe ich noch ein Rezept für ein Johanniskrautöl, aber da machen wir vorher noch mal ein bisschen Musik. Und einen relativ kurzen Titel habe ich hier noch: Nena. Ich werde dich lieben.

Ja, wenn man so Songs raussucht, einfach nach Stichwort oder nach Thema, dann findet man manchmal ganz neue Lieder. Das kannte ich noch gar nicht von Nena. Schon ein wunderschönes Lied. Für das Johanniskrautöl braucht man 4 Hände voller Johanniskrautblüten und Knospen, 200 Milliliter hautpflegendes Öl, zum Beispiel Oliven-, Mandel- oder Rapsöl, ein verschließbares Glas und eventuell ein Tuch und Gummiring. Sammle die Johanniskrautblüten für dein Rotöl zur Mittagszeit an einem sonnigen und trockenen Tag. Dann ist der Gehalt des Hypericin und der ätherischen Öle am höchsten. Fülle nun ein Schraubglas zu etwa 2/3 voll mit den Johanniskrautblüten und Knospen. Da das Hypericin in den grünen Blättern und Stängeln nicht vorkommt, solltest du wirklich nur die Knospen und Blüten abzupfen. Fülle das Glas anschließend mit einem hautpflegenden Öl auf. Du kannst Oliven, Raps, Mandelöl oder ähnliches verwenden. Nun deckst du dein Glas mit einem Tuch ab, das du mit einem Gummiring fixierst. Alternativ kannst du das Glas auch die ersten 2 Tage offen stehen lassen oder täglich kurz öffnen, damit die Restfeuchtigkeit entweicht. Das Glas solltest du nun täglich schwenken, damit sich die Inhaltsstoffe gut lösen und nicht immer die gleichen Blüten oben treiben, denn auch dann könnte sich leicht Schimmel bilden. In so einem Fall müsstest du dein Rotöl leider entsorgen. Das Johanniskrautöl darf nun 8 Wochen bei Raumtemperatur ausziehen. Ob du es hell oder dunkel stellst, ist egal, es sollte nur nicht in der direkten Sonne stehen. Während dieser 8 Wochen färbt sich das Öl wunderschön rot. Dabei ist es von Jahr zu Jahr unterschiedlich, wie intensiv rot es wird. Hier hängt viel von der Witterung und dem Standort des Johanniskrauts ab. Sollte dein Rotöl also nicht dunkelrot werden, ist das absolut normal. Nach 8 Wochen kann man die Blüten dann abfiltern und das Öl direkt verwenden oder zu einer Salbe weiterverarbeiten. Und bei Anwendung oder als Anwendung bedarf dünn auf die Haut auftragen. Das Ganze ist circa ein Jahr haltbar. Ja, ich hatte es vorhin schon erwähnt, das ist aus dem Buch Die Kraft der grünen Magie aus dem EMF Verlag. Und geschrieben hat das, muss ich mal eben gucken, Sabine Strassmeier. Und die ist Kräuter- und Spiritualität haben sie seit frühester Kindheit fasziniert. Und sie ist ausgebildete Kräuterexpertin, Kräuterpädagogin und Naturmentorin. Na guck. Ja, aus Oberösterreich. Sehr schön. Ja. Ich habe das Buch bei Tchibo entdeckt letztes Jahr und habe gedacht, das ist was für aufgegabelt. So, jetzt geht's weiter mit Musik und Rosenstolz, aus Liebe wollte ich alles wissen.

so eine Stunde ist ja wieder schnell vorbei, ne? Aber ich habe euch ja versprochen, dass ich euch noch was über Erdbeeren erzähle. Das geht jetzt mal im Schnellformat. Ich habe hier so ein paar Fragen, die man ja schnell beantworten kann. So, wo ist jetzt mein Mäuschen hin? Da. So, die wichtigsten Fragen zur Erdbeersaison. Sie sind die süßeste Versuchung des Sommers. Doch im Gegensatz zu Eis machen Erdbeeren schlank, gesund und manchmal sogar Lust auf Sex. Gut, dass die Erdbeersaison noch im vollen Gange ist. Aufgegabelt beantwortet hier die wichtigsten Fragen rund um die knallrote Köstlichkeit. Wie erkenne ich gute Erdbeeren? Während der Erdbeersaison gilt, reife Erdbeeren haben den besten Geschmack und das intensivste Aroma. Man erkennt sie an ihrer tiefroten Farbe und dem Fehlen von hellen Rändern oder Spitzen. Die Blätter sollten ebenfalls frisch wirken und nicht an der Frucht festkleben. Doch es geht während der Erdbeersaison nicht nur nach der Optik. Wenn Erdbeeren druckfest sind und duften, dann sind sie auch frisch. Deshalb gilt, Finger weg von Früchten, die matt und zu dunkel sind oder schon weiche Stellen haben. Sind Erdbeeren wirklich Vitamin-C-Bomben? Ja, die roten Beeren enthalten 60 Milligramm Vitamin-C pro 100 Gramm. Unter unseren einheimischen Früchten hat nur die Johannisbeere einen noch höheren Anteil an den abwehrstärkenden Vitamin. Der empfohlene Tagesbedarf von rund 100 Milligramm für einen Erwachsenen lässt sich schon mit 5 Erdbeeren decken. Darüber hinaus enthalten die süßen Früchte noch weitere gesunde Vitamine und reichlich Mineral- und Ballaststoffe. Was taugt Importware außerhalb der Erdbeerzeit? Die eigentliche Erdbeersaison dauert von Mai bis August. Doch in den Supermärkten liegen die Früchte inzwischen auch außerhalb der Erdbeersaison. Meist sind es dann Importe aus Griechenland, Nordafrika oder Spanien. Experten raten aber nicht nur aus Gründen des Klimaschutzes zum Verzehr einheimischer Erdbeeren. Denn die Importware wird stark mit Chemie behandelt, damit sie den weiten Transport zumindest äußerlich unbeschadet übersteht. Wie viel Kalorien haben Erdbeeren? Sie sind echte Leichtgewichte. Da die süßen Früchte zu 90% aus Wasser bestehen, haben sie einen erstaunlich niedrigen Nährwert von 32 Kilokalorien pro 100 Gramm. Damit sind sie während der Erdbeersaison das ideale Schlankobst. Da gibt es ganz, ganz viele Rezepte im Internet. Wie sollten Erdbeeren zubereitet werden? Die Früchte sollten nur kurz unter fließend kaltem Wasser gereinigt werden, denn Erdbeeren nehmen sehr schnell Wasser auf und werden dann zu weich. Um zu verhindern, dass die Beeren Saft verlieren, sollte die Blütenkelche erst nach dem Reinigen entfernt werden. Im Kühlschrank halten sie sich maximal 2 bis 3 Tage. Achtung, verschimmelte Erdbeeren gehören in den Müll. Es reicht nicht, die betroffenen Stellen herauszuschneiden, da sich die Schimmelsporen schnell auf die ganze Beere ablagern. Wie erkennt man deutsche Erdbeeren? In Deutschland werden während der Erdbeersaison verschiedene Sorten angebaut. Äußerlich sind sie sich nicht von den preiswerteren und oft mit Pestiziden belasteten Ware aus Spanien oder Italien zu unterscheiden. Immer wieder fliegen bei Kontrollen Händler auf, die importierte Früchte als deutsche Ware etikettieren. Flächendeckende Kontrollen finden wegen des großen Aufwandes jedoch nicht statt. Wer auf Nummer sicher gehen will, sollte während der Erdbeersaison die Beeren direkt beim Bauern kaufen. Frisch vom Feld schmecken sie nicht nur am besten, sie enthalten auch die meisten Vitamine, denn sie zersetzen sich mit zunehmender Lagerung. Haben Erdbeeren Heilkräfte? Durch den hohen Eisenanteil, den sie enthalten, wurde während der Erdbeersaison die Früchte von Alters her gegen Blutarmut verschrieben. Das enthaltene Kalium kann außerdem die Nierentätigkeit ankurbeln und damit die Entwässerung und Entschlackung des Körpers positiv beeinflussen. Erdbeeren sollen sogar gegen Gicht und Rheuma helfen können. Ihre sekundären Pflanzenstoffe gelten zudem als krebsvorbeugend. Wachsen Erdbeeren während der Erdbeersaison auf dem Balkon? Ja, es gibt eine große Auswahl an Erdbeeren, die sich während der Erdbeersaison in Blumenkästen oder Töpfen selbst ziehen lassen. Ideal dafür sind kleine Sorten wie Walderdbeeren oder Kreuzungen mit Gartenerdbeeren. Wichtig ist, sie brauchen viel Sonne, Wasser und humusreiche Erde. Am besten gedeihen Erdbeeren auf dem Balkon in Hängekästen oder Terrakottatöpfen. Wer frühe und späte Sorten miteinander kombiniert, hat die erntefrischen Süßfrüchte in der Erdbeersaison von Mai bis September in direkter Reichweite. So, mir läuft schon wieder das Wasser im Mund zusammen. Ja, und selber pflücken, das macht natürlich besonders viel Spaß, am besten bei einer Erdbeerplantage. Weit ab von viel befahrenen Straßen liegt
damit die Schadstoffbelastung niedrig bleibt. Und vorher sollte man dann bei der ausgewählten Erdbeerplantage anrufen und erkundigt sich nach Öffnungszeiten, Preisen und Bedingungen. Ja, so. Weitere Informationen vielleicht nochmal nächste Woche, denn hier ist noch ganz viel in der Datei hier drin, aber ich habe leider keine Zeit mehr. Es ist 5 vor, ich muss mich leider verabschieden. Und ich bedanke mich natürlich wie immer fürs Zuhören und fürs Dabeisein und verabschiede mich wie immer mit Larry Schuber und der Western Union und redaktionell verantwortlich für den Inhalt der Sendung aufgegabelt ist Frauke Aden. Bis zur nächsten Woche, bis bald, bleibt gesund, Ihre, Eure Frauke Aden. Tschüss!

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1: Um 17 Uhr mit Tarek Yusbaschi. Bei einem Treffen im Kanzleramt wollen die Spitzen von Union und SPD mit Arbeitgebern und Gewerkschaften über geplante Reformen beraten. Schon vorab bemühen sich alle Beteiligten, die Erwartungen an das Treffen heute Abend zu dämpfen. Aus Berlin, Benjamin Großkopf.
2: Reformen bei der Rente, auf dem Arbeitsmarkt, bei der Einkommenssteuer und ein Bürokratieabbau, der wirklich wirkt. Das soll das große Paket umfassen. Die schwarz-rote Bundesregierung will es Anfang Juli auf den Weg bringen. Heute geht es darum, die Positionen dazu mit Arbeitgebern und Gewerkschaften abzugleichen. Und darum, wie Unionsfraktionsvize Sepp Müller vorab forderte, keine roten Linien zu ziehen. Er bekräftigte das Ziel, dass die Wirtschaft wieder wachsen müsse, damit der Sozialstaat finanzierbar bleibt. So CSU-Mann Müller.
1: Gegen die Sparpläne im Gesundheitsbereich hat es heute in Hannover schon größere Proteste gegeben. Laut der Gewerkschaft Verdi beteiligten sich mehr als 8000 Menschen, darunter Beschäftigte von Kliniken, Pflege- und Behinderteneinrichtungen aus ganz Deutschland. In Hannover tagen derzeit die Gesundheitsminister der Länder. Auch sie sehen Teile der Sparvorhaben kritisch. Niedersachsens Minister Philippi etwa warnte davor, dass die Pläne zu großen Ungerechtigkeiten führen könnten. Am Abend soll noch ein Treffen mit Bundesgesundheitsministerin Warken stattfinden. Sogenannte Ewigkeitschemikalien sind offenbar noch gefährlicher als vermutet. Die EU-Chemikalienbehörde stufte eine Verbindung der PFAS-Gruppe jetzt als schädlich für die menschliche Fortpflanzung ein. Aus Brüssel Andreas Meyer-Feist.
3: Untersucht wurde die Ewigkeitschemikalie TFA. Sie kommt als Abbauprodukt in Pestiziden und Kühlmitteln vor. Der Prüfausschuss der EU-Behörde stufte die Chemikalie als besonders schädlich und absolut unzerstörbar ein. Nach EU-Angaben kann sie die Fruchtbarkeit verringern, das Kind im Mutterleib schädigen und Schilddrüse und Leber beeinträchtigen. Die Einstufung der EU-Behörde könnte die aktuelle Verbotsdebatte rund um die PFAS-Substanzen beeinflussen, zu der auch dieser Stoff gehört. Die EU-Kommission arbeitet an einem umfassenden Verbot.
1: Nach dem tödlichen Messerangriff in einer Diskothek in Trittau im Kreis Stormarn ist der Täter zu 10 Jahren und 9 Monaten Haft verurteilt worden. Das Lübecker Landgericht sprach den 22-Jährigen wegen Totschlags schuldig. Einzelheiten von Hanna Böhme.
4: Für das Gericht ist klar, dass der 22-jährige Angeklagte vor gut einem Jahr in der Großraumdisco Funpark in Trittau einen 21-Jährigen mit einem Messer so schwer verletzt hatte, dass dieser innerhalb weniger Minuten verblutete. Dabei wollte sich der Täter nach Angaben der vorsitzenden Richterin unter anderem dafür rächen, dass seine Freundin bei einer vorausgegangenen Schlägerei zwischen zwei Gruppen zu Boden gefallen war. Von einer Art Unfall und einer Notwehrhandlung, so wie es die Verteidigung dargestellt hatte, war das Gericht nicht überzeugt.
1: Der Schweizer Soziologe und Ex-Politiker Jean Ziegler ist tot. Er starb nach Angaben seiner Frau im Alter von 92 Jahren. Ziegler war jahrelang für die Sozialdemokraten im Parlament. Als Autor und Berater der Vereinten Nationen verschrieb er sich dem Kampf gegen Ungerechtigkeit. In diesem Zusammenhang setzte er sich gegen Globalisierung, Profitgier und eine nach seiner Auffassung verlogene Herrschaftsschicht ein. Zum Start der Fußball-WM sind im Gastgeberland Mexiko Proteste angekündigt. Mehrere Gruppen haben für morgen zu Großdemonstrationen aufgerufen. Darunter sind Lehrer, die gegen eine Rentenreform protestieren, und Mütter, deren Kinder mutmaßlich von kriminellen Banden entführt worden sind. Die WM beginnt morgen in Mexiko, den USA und Kanada. Aus dem ARD-WM-Team Silke Heine.
5: Einen Tag vor dem Eröffnungsspiel in Mexiko-Stadt zwischen Gastgeber Mexiko und Südafrika bestimmen vor den Toren des Aztekenstadions Straßensperren das Bild. Rund um das Stadion sind 7 Protestmärsche angekündigt. Die Polizei ist in Alarmbereitschaft. Der Iran hat unterdessen der FIFA mit Spielabbrüchen gedroht, sollten während einer Partie der Iraner politische Parolen zu hören sein. Die Spieler würden demnach auch den Platz verlassen, wenn die alte persische Flagge gezeigt werden würde. Auf eine besondere Art und Weise bereitet sich die norwegische Nationalmannschaft auf ihr WM-Comeback vor. Im Training liefen Erling Haaland und Co. in den Jerseys ihrer Jugendclubs auf.
1: Das waren die Nachrichten. Das Wetter in Norddeutschland: heiter oder dichtere Wolken, gebietsweise Schauer und Gewitter, 14 bis 19 Grad. In der Nacht häufig trocken, noch ein paar Schauer, anfangs Gewitter bei Tiefstwerten von 13 bis 7 Grad. Morgen wechselnd wolkig, später Schauer und einzelne Gewitter. Die Höchstwerte liegen bei 16 bis 18 Grad. Und am Freitag zeitweise Regen bei Temperaturen um 18 Grad. Es ist 17.05 Uhr.
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6: Mit Felix Oehlmann. Der Platz vor dem HAWK-Gebäude am Goschentor wird begrünt. Wie die Hochschule mitteilt, beginnt an diesem Freitag um 10.30 Uhr vor Ort eine Entsiegelungsaktion. Unter dem Motto Abpflastern sollen dann rund 200 Quadratmeter an versiegelter Fläche in Handarbeit geöffnet werden. Der diesjährige bundesweite Hitzeaktionstag an diesem Donnerstag wird in Sarstedt mit einem Bühnenprogramm vor dem Rathaus begangen. Es startet um 14.30 Uhr und unter anderem wird um 15.30 Uhr ein neuer Trinkwasserbrunnen eingeweiht. Die einzelnen Programmpunkte finden Sie auf tonkuhle.de. Zwei Unbekannte haben am Dienstagabend die Aral-Tankstelle an der Marienburger Straße überfallen. Sie betraten gegen 21.50 Uhr den Verkaufsraum, bedrohten den Mitarbeiter und entkamen mit einer nicht genannten Summe Bargeld sowie mehreren Zigarettenschachteln. Die Polizei bittet um mögliche Zeugenhinweise.
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0: Sommer, Sonne, schönes Wetter. Hoffentlich. Was macht man bei schönem Wetter? Man geht baden. Und da gibt's in Hildesheim natürlich zum Beispiel die Jo-Wiese, die ihre Tore für überhitzte Badegäste öffnet. Und dort kann man nicht nur einfach in die Becken steigen, es gibt auch besondere Sommerprogrammpunkte der Jo-Wiesen-Freunde. Etwa das Stilschwimmen, Yoga und nicht zuletzt auch eine Schwimmschule. Und über die hat Silas Wieprecht mit Christian Wehr und Roland Weiterer von den Jo-Wiesen-Freunden gesprochen.
1: Herr Wehr? Ich habe auch mal das Seepferdchen gemacht, daran erinnere ich mich, und dann ein bisschen später auch das Bronzeabzeichen. Wie viele Kinder machen das ungefähr im Jahr jeweils, das eine und das andere?
2: Also wir haben mal gestartet vor 6 Jahren, da haben wir mit gut 350 Kindern gestartet. Man braucht natürlich auch mal die Trainer dazu. Jetzt haben wir Kapazitäten für rund 200 Anmeldungen und die werden auch, oder die Plätze werden auch immer gut vergeben. Und so kann man auch sehen, dass eine ganze Reihe, wenn man das jetzt mal hochrechnet, sind wir schon bei 1500 Kindern, die hier das Schwimmen gelernt haben oder auch schon mehrere Kurse gemacht haben. Also vom Seepferdchen bis hin auch zum Gold schon die Abzeichen dann errungen haben.
1: Herr Weiterer, die Sommerschwimmschule, die habe ich mir eben sagen lassen, gibt es seit 6 Jahren. Wie genau finanziert sich das Ganze denn? Also bei den Zahlen kann ich mir vorstellen, ist das schon einigermaßen hoher Kostenaufwand.
3: Ja, in erster Linie natürlich durch die Beiträge. Wir als Verein wollen keinen Gewinn erwirtschaften, sondern das gesamte Geld fließt da wieder hinein in das Projekt. Und wichtig ist dabei, da wir können den Preis auch relativ günstig halten, weil die Johannishof-Stiftung, die Hildesheim-Johannishof-Stiftung uns stark unterstützt, weil die Sparkasse Hildesheim-Goslar-Peine dabei ist, die Volksbank ist dabei. Und dann haben wir auch noch 1-2 Privatsponsoren, die uns helfen, das Angebot so günstig wie möglich zu halten. Und daraus wird dann am Ende sozusagen dieses Konzept, was sich auch trägt. Und

0: ich sag ja, es bleibt nichts übrig und fließt letztendlich alles wieder zurück an die Kinder.
1: Wenn man sich für einen Schwimmkurs oder wenn die Eltern eines Kindes das Kind für den Schwimmkurs anmelden wollen, wo geht das und wie teuer ist das?
2: Also ganz einfach auf der Homepage www.jowiesenfreunde.de. Dort sind alle Informationen rund um das ganze Anmeldeverfahren. Dort sind die Kurse, die man besuchen kann. Es gibt verschiedene Kurse, von Anfänger bis fortgeschrittene Kurse. Dort meldet man das Kind dann an. Dann wird der Beitrag, die Teilnahmegebühr überwiesen. Das sind 60 Euro. Die Kurse finden dann an 10 Tagen statt, nacheinander, sodass man auch noch wirklich intensiv dabei ist. Dann guckt man, wie das mit den Kursen passt, überweist dann das Geld auf das Konto und das ist dann auch die finale Bestätigung. Alle weiteren Informationen gibt es auf der Homepage. Was noch zu den 60 Euro dazukommt, ist die Eintrittsgebühr vorne an der Jowiese. Für Kinder und Jugendliche sind das aktuell 2,50 Euro. Also von daher hat man dann für 85 Euro insgesamt den Schwimmkurs dann komplett bezahlt.
1: Und wenn man jetzt unentschlossen ist, wo bzw. ob man das Kind für eine Sommerschwimmschule anmelden möchte, wie viele Plätze sind noch frei und warum sollte man das hier machen?
0: Naja, wir haben jetzt ungefähr von den 192 Plätzen, die wir zur Verfügung haben, sind 150 erstmal belegt. Und wir haben übrigens auch, das hatte ich noch nicht erwähnt, wir haben sozusagen Plätze, die wir unterstützen. Also das heißt, wenn finanziell bedürftige Familien sich sonst keinen Schwimmkurs leisten können, dann brauchen die nur einen geringen Beitrag von 10 Euro zu leisten. Also da wir auch sozusagen so eine soziale Komponente haben und das ist natürlich auch ein Grund, warum die Sponsoren und auch die Stiftung uns unterstützen. Ja, warum sollte man das machen? In jedem Fall sollte das Kind wasseraffin sein. Es sollte wirklich gerne ins Wasser gehen und auch die Eltern sollten vorher, egal wie weit das Kind schon ist, sollten das vorher im Wasser testen. Wir sind hier im Freibad, das ist nicht ganz so komfortabel wie in einem Hallenbad. Das Wasser ist ein bisschen kühler, man ist ein bisschen abhängig vom Wetter. Aber egal, ob man am Ende oder ob die Kinder, wenn sie ganz klein sind, schon erfolgreich sind. Wichtig ist erstmal, sie haben einen intensiven Schwimmkurs gemacht. Sie haben sich schon an das Wasser gewöhnt. Wir haben bei den Seepferdchen so eine Erfolgsquote von 35-40%, sind ja im Prinzip nur 10 Einheiten. Aber bei den Kindern, die Bronze, Silber oder Gold machen, haben wir eigentlich eine Erfolgsquote von 95%.
3: Anmeldungen für die Sommerschwimmschule in der Jowiese werden noch bis Ende des Monats entgegengenommen. Weitere Informationen dazu und auch den anderen Angeboten vor Ort gibt es auf der Internetseite jowiesenfreunde.de.

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1: Um 17:30 mit Felix Oehlmann. Die Schlagzeilen: Protest unterbricht Uni-Veranstaltung mit Joschka Fischer. Sparkasse und Volksbank eröffnen gemeinsame SB-Filiale in Schellerten. Zwei Männer überfallen Tankstelle an der Marienburger Straße und Catcalling wird Thema auf dem Angoulême-Platz. Die Meldungen im Einzelnen. Eine Veranstaltung der Reihe Hildesheimer Finanz-, Wirtschafts- und Währungsgespräche ist an diesem Montagabend durch lautstarken Protest unterbrochen worden. Zu Gast in der Liebfrauenkirche war der Grünen-Politiker und frühere Vizekanzler Joschka Fischer, der zum Thema Deutschland auf der Suche nach seiner Identität eingeladen war und mit drei Uni-Wissenschaftlerinnen und Wissenschaftlern auf einem Podium saß. Als er zum Thema Weltlage und Kriege sprach, wurde er von Aktivistinnen und Aktivisten unterbrochen, die ihn unter anderem als Kriegstreiber bezeichneten. Sie wurden schließlich von der Polizei aus der Kirche gebracht und hielten dann davor eine Art Versammlung ab. Fischer reagierte auf den Vorfall unter anderem mit dem Satz, dass er nun angesichts der aktuellen Lage Positionen vertrete, von denen er nie gedacht hätte, dass er sie mal öffentlich äußern würde. Deutschland müsse etwa lernen, eine neue Führungsrolle in Europa zu übernehmen. Radio Tonkuhle sendet einen Mitschnitt der Veranstaltung am kommenden Sonntag um 19 Uhr. Die Volksbank Hildesheimer Börde und die Sparkasse Hildesheim-Goslar-Peine haben an diesem Mittwoch ihr SB-Center an der Berliner Straße in Schellerten eröffnet. Es ist in einem Neubau der Kreiswohnbaugesellschaft untergebracht und nach Die Kolzen nun die zweite Geschäftsstelle, die beide Banken gemeinsam betreiben. Damit gibt es in Schellerten nun wieder einen Bankautomaten, der Aus- und Einzahlungen ermöglicht. Bei der Eröffnung sagte Gemeindebürgermeister Fabian von Berg, dass die neue Selbstbedienungsfiliale ein gutes Signal für Schellerten ist. Die Bürgerinnen und Bürger könnten so wieder ein Bankangebot direkt vor Ort nutzen. Die Öffnungszeiten sind täglich von 5 Uhr morgens bis Mitternacht. Zwei unbekannte Männer haben am Dienstagabend die Aral-Tankstelle an der Marienburger Straße überfallen. Laut Bericht betraten sie gegen 21.50 Uhr den Verkaufsraum, bedrohten den Mitarbeiter und forderten Bargeld und Tabakwaren. Sie entkamen dann mit einer nicht genannten Summe sowie mehreren Zigarettenschachteln zu Fuß in Richtung Bromberger Straße. Als Beschreibung liegt nur vor, dass sie geschätzt 20 bis 28 Jahre alt sind. Wer verdächtige Personen oder Fahrzeuge im Bereich der Tankstelle beobachtet hat, wird gebeten, sich mit der Hildesheimer Polizei in Verbindung zu setzen. Diesen Freitag wird auf dem Angoulême-Platz das sogenannte Catcalling als Thema in die Öffentlichkeit getragen. Von 13 bis 15 Uhr sollen dort in Hildesheim gehörte anzügliche Kommentare in Kreide aufs Pflaster geschrieben werden, teilt der Arbeitskreis gegen Catcalling mit. Interessierte sind eingeladen, sich an dieser Ankreideaktion zu beteiligen und so ein sichtbares Zeichen gegen Catcalling zu setzen. Vor Ort werden außerdem verschiedene Beratungsstellen ihre Angebote vorstellen und für Gespräche zur Verfügung stehen. Zugleich soll es darum gehen, Angsträume aufzuzeigen, an denen Menschen sich besonders häufig unsicher oder belästigt fühlen. Alle Personen aus der Region, die selbst Catcalling erlebt oder beobachtet haben, sind dabei eingeladen, ihre Erfahrungen zu melden, mit Angaben zu Art des Vorfalls, Ort sowie Datum und Uhrzeit. Meldungen können auch über den Instagram-Kanal Catcalls auf Hildesheim oder per Mail eingereicht werden. Sie finden die Adresse auf tonkuhle.de.
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1: Die Temperaturen liegen derzeit im Raum Hildesheim um 18 Grad. Die Vorhersage: Heute Abend kann es gebietsweise vielleicht noch ein bisschen Regen geben, sicher ist das aber nicht. Die Nacht wird dann trocken und relativ kühl mit Tiefstwerten runter bis 9 Grad. Der morgige Donnerstag beginnt dann bewölkt, am Nachmittag soll es ein bisschen ungemütlicher werden mit etwas stärkerem Wind, Regen und wohl auch Gewittern und nach einer vorübergehenden Beruhigung der Lage soll es dann zur Nacht auch neuen Regen geben. Die Höchstwerte liegen morgen bei bis zu 16 Grad. Die Aussichten: Der Freitag macht dann gleich mit Regen weiter. Sonne gibt es vielleicht auch ein bisschen, aber nicht allzu viel. Der Tag wird weitgehend dicht bewölkt, aber mit bis zu 18 Grad zumindest ein bisschen wärmer als der Donnerstag. Und der Samstag soll dann weiter wechselhaft bleiben, aber insgesamt etwas sonniger werden und das bei bis zu 17 Grad. Soweit die Meldungen.

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1: 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Wer

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1: mit Simon Klenke. Musik, gute Stimmung und gemeinsam feiern. Genau darum geht es heute Abend von 16 bis 19 Uhr im Atelier Licht in Stein. In Kooperation mit der Lebenshilfe sind Sie herzlich zur Abenddisco eingeladen. Freuen Sie sich auf Musik, Atmosphäre und neue Begegnungen. Ob tanzen, lachen oder einfach einen schönen Abend mit Freunden verbringen, hier ist für alle etwas dabei. Der Eintritt kostet 2 Euro. Der Discoabend findet jeden zweiten Mittwoch im Monat statt. Mehr erfahren Sie auf der Seite des Ateliers Licht in Stein. Liebe, Verwechslung und jede Menge Musik. Das erwartet die Besucherinnen und Besucher heute Abend im Theater für Niedersachsen. Unter der Leitung von Daniel Stickern und Friedrich von Mansberg bringt der TFN-Jugendchor mit Was ihr wollt, die berühmte Shakespeare-Komödie als Musical auf die Bühne. Das Stück wird dreimal im Großen Haus gezeigt. Heute Abend um 19 Uhr, Freitag den 19.06. um 19.30 Uhr und Donnerstag den 25.06. um 19.30 Uhr. Der Eintritt ist kostenlos. Platzkarten sind vorab im Service Center erhältlich. Weitere Informationen finden Sie unter tfn-online.de. Was bedeutet es heute, Frau, Mutter und Verbündete zu sein? Und wo entstehen Solidarität oder auch Konflikte zwischen Frauen? Diesen Fragen widmet sich heute Abend eine Lesung mit Gespräch im Literaturhaus St. Jakobi. Zu Gast sind die Autorinnen Hanna Lühmann, Susanne Schödewan und Dieter Zipfel. Im Mittelpunkt stehen Themen wie Mutterschaft, weibliche Solidarität, Rollenbilder und die Frage, wer eigentlich echte Verbündete sind. Moderiert wird der Abend von Joachim Dix. Die Veranstaltung beginnt um 19.30 Uhr. Der Einlass startet eine halbe Stunde früher. Tickets gibt es online für 15 Euro. Zusätzliche Informationen finden Sie unter stjakobi.de. Das waren die heutigen Veranstaltungstipps. Weitere finden Sie unter stadtmagazin-public.de.
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1: Sagt Martin Schmiech.
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1: Um 18 Uhr mit Felix Sprung. Die Spitzen der Bundesregierung treffen heute Abend im Kanzleramt Vertreter von Arbeitgeberverbänden und Gewerkschaften. Es soll um geplante Reformen gehen, zum Beispiel im Sozialbereich, bei Steuern oder Wirtschaftsmaßnahmen. Kanzler Merz soll das Treffen leiten, das auf 3 Stunden angesetzt ist. Unser Hauptstadtkorrespondent Uwe Berndt berichtet, was das Ziel der Gespräche ist.
2: Die Botschaft, die heute von dem Tag ausgehen soll, ist halt, dass Arbeitgeberverbände und Gewerkschaften kompromissbereit sind. Die Arbeitgeber hatten bereits ein Papier veröffentlicht. Da heißt es, positiv wäre es, wenn es gelingt, ein gemeinsames Verständnis über das Ziel und die Prioritäten der Reformen zu erhalten. Von den Gewerkschaften hört man viele warnende Worte. Also es ist noch nicht so ein gemeinsamer Spirit zu spüren. Wenn der nicht geschaffen wird, dann droht natürlich, dass im Sommer dann wieder Massendemonstrationen organisiert werden gegen jede einzelne dieser Sparmaßnahmen. Und das gilt es zu vermeiden.
1: Gegen die Sparpläne im Gesundheitsbereich hat es heute in Hannover schon größere Proteste gegeben. Laut der Gewerkschaft Verdi beteiligten sich mehr als 8000 Menschen, darunter Beschäftigte von Kliniken, Pflege- und Behinderteneinrichtungen aus ganz Deutschland. In Hannover tagen derzeit die Gesundheitsminister der Länder. Auch sie sehen Teile der Sparvorhaben kritisch. Niedersachsens Minister Philippi etwa warnte davor, dass die Pläne zu großen Ungerechtigkeiten führen könnten. Am Abend soll noch ein Treffen mit Bundesgesundheitsministerin Warken stattfinden. Sogenannte Ewigkeitschemikalien sind offenbar noch gefährlicher als vermutet. Die EU-Chemikalienbehörde stufte eine Verbindung der PFAS-Gruppe jetzt als schädlich für die menschliche Fortpflanzung ein. Aus Brüssel Andreas Meyer-Feist.
3: Untersucht wurde die Ewigkeitschemikalie TFA. Sie kommt als Abbauprodukt in Pestiziden und Kühlmitteln vor. Der Prüfausschuss der EU-Behörde stufte die Chemikalie als besonders schädlich und absolut unzerstörbar ein. Nach EU-Angaben kann sie die Fruchtbarkeit verringern, das Kind im Mutterleib schädigen und Schilddrüse und Leber beeinträchtigen. Die Einstufung der EU-Behörde könnte die aktuelle Verbotsdebatte rund um die PFAS-Substanzen beeinflussen, zu der auch dieser Stoff gehört. Die EU-Kommission arbeitet an einem umfassenden Verbot.
1: Das Lübecker Landgericht hat einen 22-Jährigen nach einem Messerangriff in einer Diskothek wegen Totschlags schuldig gesprochen. Er muss für 10 Jahre und 9 Monate ins Gefängnis. Aus der NDR-Nachrichtenredaktion Gisela Former.
4: Die Richterin sagte bei der Urteilsverkündung, wer mit einem Messer derart in den Oberkörper steche, nehme den Tod des anderen willentlich in Kauf. In der Disco Fun Park in Trittau waren im April vergangenen Jahres 2 Gruppen in Streit geraten. Es gab eine Massenschlägerei. Dabei stach der 22-Jährige auf einen 21-Jährigen ein. Laut Gericht belegen dies unter anderem Videoaufnahmen aus der Disco. Der 21-Jährige wurde so schwer verletzt, dass er noch vor Ort starb. Das Messer hatte sich der Angreifer vor der Tat von einem Bekannten geliehen.
1: In der Nähe von München hat es einen schweren Busunfall gegeben. Im Kreis Dachau sind ein Linienbus und ein Reisebus, der mit Schulkindern besetzt war, ineinander gefahren. Wie die Behörden jetzt bekannt gaben, starb ein Kind an den Folgen seiner Verletzungen. Außerdem gibt es demnach mehrere Schwerverletzte. Warum die beiden Busse in Oberbayern zusammenstießen, ist unklar. Zum Start der Fußball-WM sind im Gastgeberland Mexiko Proteste angekündigt. Mehrere Gruppen haben für morgen zu Großdemonstrationen aufgerufen. Darunter sind Lehrer, die gegen eine Rentenreform protestieren, und Mütter, deren Kinder mutmaßlich von kriminellen Banden entführt worden sind. Die WM beginnt morgen in Mexiko, den USA und Kanada. Aus dem ARD-WM-Team Silke Heine.
5: Einen Tag vor dem Eröffnungsspiel in Mexiko-Stadt zwischen Gastgeber Mexiko und Südafrika bestimmen vor den Toren des Aztekenstadions Straßensperren das Bild. Rund um das Stadion sind 7 Protestmärsche angekündigt. Die Polizei ist in Alarmbereitschaft. Der Iran hat unterdessen der FIFA mit Spielabbrüchen gedroht, sollten während einer Partie der Iraner politische Parolen zu hören sein. Die Spieler würden demnach auch den Platz verlassen, wenn die alte persische Flagge gezeigt werden würde. Auf eine besondere Art und Weise bereitet sich die norwegische Nationalmannschaft auf ihr WM-Comeback vor. Im Training liefen Erling Haaland und Co. in den Jerseys ihrer Jugendclubs auf.
1: Das waren die Nachrichten. Das Wetter in Norddeutschland: heiter oder dichtere Wolken, gebietsweise Schauer und Gewitter, 14 bis 19 Grad. In der Nacht häufig trocken, noch ein paar Schauer, anfangs Gewitter, Tiefstwerte 13 bis 7 Grad. Morgen wechselnd wolkig, später Schauer und einzelne Gewitter, höchstens 16 bis 18 Grad. Am Freitag zeitweise Regen bei Temperaturen um 18 Grad und am Sonnabend teils länger trocken, 17 bis 20 Grad. Es ist 18.05 Uhr.
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6: Mit Felix Oehlmann. Der Platz vor dem HAWK-Gebäude am Goschentor wird begrünt. Wie die Hochschule mitteilt, beginnt an diesem Freitag um 10.30 Uhr vor Ort eine Entsiegelungsaktion. Unter dem Motto Abpflastern sollen dann rund 200 Quadratmeter an versiegelter Fläche in Handarbeit geöffnet werden. Der diesjährige bundesweite Hitzeaktionstag an diesem Donnerstag wird in Sarstedt mit einem Bühnenprogramm vor dem Rathaus begangen. Es startet um 14.30 Uhr und unter anderem wird um 15.30 Uhr ein neuer Trinkwasserbrunnen eingeweiht. Die einzelnen Programmpunkte finden Sie auf tonkuhle.de. Zwei Unbekannte haben am Dienstagabend die Aral-Tankstelle an der Marienburger Straße überfallen. Sie betraten gegen 21.50 Uhr den Verkaufsraum, bedrohten den Mitarbeiter und entkamen mit einer nicht genannten Summe Bargeld sowie mehreren Zigarettenschachteln. Die Polizei bittet um mögliche Zeugenhinweise.
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mehr. Diesen Freitag wollen Studierende auf die Straße gehen für eine Demonstration. Es geht um ein Thema, das vielen von ihnen unter den Nägeln brennt, nämlich

0: können und weniger Unprivilegierte. Und Studieren und Bildung im Generellen ist unserer Meinung nach kein Luxusgut, sondern ein grundlegendes, essentielles Teil dieser Gesellschaft. Und das wollen wir auf jeden Fall zeigen.
1: Was sind denn da so Kernpunkte, so Forderungen, die ihr habt?
0: Also wir haben verschiedene Forderungen. Einerseits eben die bessere Finanzierung der Hochschulen. Also generell, Hochschulen haben gerade super viele Defizite an Geldern. Überall fehlt Geld, überall muss gespart werden. Super viele Tutorienstellen fallen weg, Exkursionen fallen weg. Teilweise können Kurse dadurch nicht stattfinden in der Qualität wie gewohnt. Es gibt ja auch zum Beispiel einen massiven Sanierungsstau. Also in ganz Deutschland sind das schätzungsweise zwischen 90 bis 100 Milliarden Euro an deutschen Hochschulen. Und allein zum Beispiel auch an unserer HWK ist so ein Sanierungsstau von so über 100 Millionen Euro fällig. Also auch marode Gebäude, in denen Studierende sein müssen, ist halt normaler Alltag. Dann haben wir auch bezahlbarer Wohnraum. In Hildesheim ist das ja glücklicherweise nicht ganz so kritisch, aber im Generellen sind ja viele Studierendenstädte einfach massiv von auch steigenden Wohnungspreisen betroffen, was natürlich auch Studierende mit einem geringeren Einkommen total betrifft. Zudem wollen wir noch ein stärker gefördertes Semesterticket. Also wir sind der Meinung, dass es nicht sein kann, dass Studierende bezahlen immer in ihrem Semesterbeitrag für ihr Semesterticket. Aber eigentlich könnte ja auch zum Beispiel Deutschland sagen, wir machen das Semesterticket und übernehmen das für alle Studierende deutschlandweit. Da würden auch Studierende halt sehr, sehr erleichtert werden. Zusätzlich ist auch mehr und zugängliches BAföG ein sehr, sehr wichtiger Punkt. Auch jetzt reicht schon der BAföG-Satz von, ich glaube, 934 Euro pro Monat inklusive Wohnpauschalen. Reicht allein jetzt schon in vielen Hochschulstädten kaum aus, um Miete und Lebensmittel und laufende Kosten vollständig zu decken.
1: Wie merkt ihr das denn im Alltag? Du sagst, du studierst an der HWK. Wie ist es da so unter Studierenden? Tauscht ihr euch darüber aus? Merkt ihr, dass es wirklich so im Alltag eben auch knapp wird, wenn das Geld knapp wird, dass das vielleicht auch mehr Stress gibt dann unter euch?
0: Also ja, auf jeden Fall, weil gerade bei Studierenden, die eben nicht gutes finanzielle Unterstützung von zu Hause aus haben, sind sie ja auf eigenes Arbeiten angewiesen, weil eben der BAföG-Satz oft nicht ausreicht. Und man merkt schon, dass da eine Grundanspannung viel ist. Also wenig mit, ich mache jetzt mein Uni-Projekt tagsüber und dann abends komme ich vielleicht mal runter oder gehe zu einer Feier oder gehe raus und in den Park und treffe mich mit Freunden oder entwickle mich weiter, wofür ja genau eben die Studienzeit da sein sollte. Stattdessen ist oft dann der Fokus, wann beginne ich nochmal zu arbeiten oder ich kann jetzt nicht nochmal raus und irgendwie was unternehmen, ins Kino, weil es ist zu teuer. Also ich merke das schon und auch so Sätze wie, wie geht's dir? Ja, okay, aber ich habe gerade keinen Strom, sind Sätze, die wir Studierende hören und mit dem, die, worüber wir reden. Und ich glaube, das ist vielen nicht bewusst.
1: Jetzt ist ja so von vielen, die den Hochschulalltag nicht kennen, ja auch so ein Vorurteil, Studierende haben es gut, die haben halt ein ruhiges Leben, die feiern viel, die müssen nicht so viel arbeiten. Wie ist es denn tatsächlich bei euch? Also wie hart strukturiert ist denn aber auch euer Alltag bis zum Abschluss?
0: Also ich finde, man kann das Ganze mal ganz gut entkräftigen, dass halt 80% aller Studierenden als arm gelten. Wenn es da einem schon gut geht und wir haben es ja nicht so schwer, finde ich das schon schwierig. Viele Studierende, die ich persönlich kenne, aber auch im Generellen, leben im Monat plus minus auf null. Und das ist ja auch dann kein Schlaraffenland. Und 2/3 aller Studierenden, die alleine wohnen, arbeiten neben der Uni. Das heißt, dass Studis durchschnittlich 50-Stunden-Wochen haben. Setzt sich circa zusammen aus so durchschnittlich 35 Stunden Uni und 15 Stunden Job. Also wenn man dann sagt, dass ja Studierende es nicht allzu hart haben, plus man muss ja auch immer bedenken, in welcher Zeit wir Studierenden gerade leben. Super viele studieren gerade und wissen gar nicht, finde ich am Ende einen Job. So durch Dinge wie KI, Digitalisierung, Inflation, generelle Wirtschaftskrise ist gerade auch zu dem finanziellen Druck ein mentaler Druck dazu gekommen. Es ist gar nicht klar, ob ich jetzt studiere und wirklich am Ende einen guten Job finde. Sind meine 5 Jahre, die ich aktiv für Bachelor und vielleicht auch noch Master opfer und viel meine Freizeit reinstecke, finde ich damit einen Job, mit dem es mir gut geht, wofür ich das ja am Ende des Tages mache.
1: Und ihr wollt auf diese Zustände mit der Demo einerseits natürlich hier in Hildesheim aufmerksam machen, aber wen wollt ihr denn noch erreichen, damit sich diese Zustände dann für euch auch verbessern?
0: Also natürlich ist es wichtig, dass auch erstmal unsere Stadt davon mitbekommt, dass eben da Probleme sind. Aber es ist vor allem auch eben wichtig, dass es halt bundesweit deutlich wird, dass Studierende keine Lust mehr haben. Dass Studierende satt sind, dass an der Ecke Bildung gespart wird und dass wir Sätze kriegen, eben wie, dass BAföG-Erhöhungen nicht notwendig wären und dass eben Arbeiten kein Drama wäre. Wir wollen, dass man sieht, Studierende können nicht mehr. Sie wollen nicht, sondern sie können nicht mehr. Und dass auch dadurch ein Handlungsbedarf eben in der Politik deutlich wird. Ist halt nur zu hoffen, aber deswegen im kleinen Beginn und dann im

0: auswirken, hoffentlich.
1: Das war Sabine Kuse im Gespräch mit Clara Kaufmann. Sie studiert hier in Hildesheim an der HAWK. Die Studierendendemo beginnt diesen Freitag um 13 Uhr auf dem Platz vorm Hauptbahnhof. Dann geht es durch die Innenstadt und enden soll die Demo mit einer Kundgebung auf dem Platz an der Lilie.

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1: Um 6:30 mit Felix Oehlmann. Die Schlagzeilen: HAWK-Vorplatz am Goschentor wird abgepflastert. Saarstedt macht zum Hitzeaktionstag Programm vorm Rathaus. Dauerkartenverkauf für die Eintracht-Handballer hat begonnen und Betrunkener rollert auf E-Scooter über die Autobahn. Die Meldungen im Einzelnen. Der Platz vor dem HAWK-Gebäude am Goschentor wird begrünt. Wie die Hochschule mitteilt, beginnt an diesem Freitag vor Ort eine Entsiegelungsaktion. Unter dem Motto Abpflastern sollen dabei ab 10.30 Uhr rund 200 Quadratmeter an versiegelter Fläche in Handarbeit geöffnet werden, um darauf dann neue Grünflächen und Blühwiesen zu schaffen, sowie neue Bäume zu pflanzen. Das soll die Aufenthaltsqualität und das Mikroklima an diesem stark aufgeheizten Standort nachhaltig verbessern, so die HAWK. Für diese Aktion arbeiten die AG Campus Sozialraum, das Quartiersmanagement Neustadt sowie verschiedene städtische und auch landesweite Akteure zusammen. Sie soll zugleich ein Startzeichen für weitere Entsiegelungen in Stadt und Region sein. So will das Netzwerk auch beim bundesweiten Städtewettbewerb www.abpflastern.de für Hildesheim antreten und dazu die Öffentlichkeit anregen, auf ihren eigenen Flächen selbst aktiv zu werden. Der diesjährige bundesweite Hitzeaktionstag an diesem Donnerstag wird in Saarstedt mit einem Bühnenprogramm vor dem Rathaus begangen. Wie die Stadt mitteilt, wird es um 14.30 Uhr von Bürgermeisterin Heike Brennecke, Klimaschutzmanagerin Kerstin Sobania und der Umweltbeauftragten Anne-Kathrin Maaspohl eröffnet. Darauf folgen jeweils 15-minütige Programmpunkte, bei denen es zum Beispiel um den Schutz von Kita-Kindern geht, Orte zum Abkühlen aufgezeigt oder medizinische Tipps zum Umgang mit Hitze gegeben werden. Um 15.30 Uhr wird außerdem ein neuer Trinkwasserbrunnen eingeweiht und als Abschluss ist ab 18 Uhr eine Fahrradtour geplant. Sie finden die einzelnen Programmpunkte auf tonkuhle.de. Bei Handball-Drittligist HC Eintracht Hildesheim hat der Dauerkartenverkauf für die kommende Saison begonnen. Wie der Verein mitteilt, gelten diese für 15 Punktspiele in der Sparkassenarena auf einem selbstgewählten Platz. Die Preise blieben gegenüber dem Vorjahr unverändert und die Karte könne im Falle einer Verhinderung auch von jemand anderem genutzt werden. Bestellt werden könne sie online oder in der Geschäftsstelle an der Sparkassenarena und bisherige Dauerkartenbesitzer könnten noch bis zum 1. Juli Plätze reservieren. Danach gehen die Plätze in den freien Verkauf. Unterdessen geht die Kaderplanung der Eintracht weiter. Zuletzt wurde der Norweger Lars-Oskar Søtorp Carterud als neuer Rückraumspieler vorgestellt. Der 1,96 Meter große 24-Jährige war vor einem Jahr aus seiner Heimat zum SV Anhalt Bernburg gewechselt und hatte für die kommende Saison eigentlich beim OHV Aurich unterschrieben. Da dieser aber im April Insolvenz anmelden musste, wechselt er nun nach Hildesheim. In der Nacht auf diesen Mittwoch ist ein 25 Jahre alter Mann auf einem E-Scooter auf die A7 aufgerollert. Wie die Autobahnpolizei mitteilt, gingen gegen 2.15 Uhr dazu einige Notrufe ein, sodass sich eine Funkstreife auf den Weg machte und den Mann bei Drispenstedt auf dem rechten Fahrstreifen entdeckte. Ein Alkotest ergab einen Wert von 1,32 Promille und der Mann hatte auch Cannabis konsumiert. Er hatte sich auf dem E-Scooter nicht angemeldet und ihn nur als Tretroller genutzt, also ohne Motorkraft, weshalb nun nicht wegen einer Trunkenheitsfahrt ermittelt wird. Es lag laut Autobahnpolizei auch keine Gefährdung des Verkehrs vor. Es besteht allerdings der Verdacht, dass der Scooter gestohlen war, und wegen des Betretens der Autobahn wurde ein Ordnungswidrigkeitenverfahren eingeleitet.
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1: Die Temperaturen liegen derzeit im Raum Hildesheim um 18 Grad. Die Vorhersage: Heute Abend kann es gebietsweise vielleicht noch ein bisschen Regen geben, sicher ist das aber nicht. Die Nacht wird dann trocken und relativ kühl mit Tiefstwerten runter bis 9 Grad. Der morgige Donnerstag beginnt dann bewölkt. Am Nachmittag soll es ein bisschen ungemütlicher werden mit etwas stärkerem Wind, Regen und wohl auch Gewittern. Und nach einer vorübergehenden Beruhigung der Lage soll es dann zur Nacht auch neuen Regen geben. Die Höchstwerte liegen morgen bei bis zu 16 Grad. Die Aussichten: Der Freitag macht dann gleich mit Regen weiter. Sonne gibt es vielleicht auch ein bisschen, aber nicht allzu viel. Der Tag wird weitgehend dicht bewölkt, aber mit bis zu 18 Grad zumindest ein bisschen wärmer als der Donnerstag. Und der Samstag soll dann weiter wechselhaft bleiben, aber insgesamt etwas sonniger werden und das bei bis zu 17 Grad. Soweit die Meldungen.

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1: Das war ein Titel aus den Tonkuhle Lokalcharts.

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Das Thema ist das Abendmahl.

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1: Liebe Hörerinnen und Hörer, essen die Christen beim Abendmahl das Fleisch Jesu? Wollte der Konfirmand wissen. Und diese Frage hat sicher nicht nur er, sondern viele andere auch. Es heißt ja beim Abendmahl, nimm hin und iss, das ist mein Leib. Jahrhundertelang hat man über diese Frage gestritten. Menschen haben in Religionskriegen deswegen ihr Leben gelassen. Meiner Meinung nach ist dieser ganze Streit sinnlos. Warum? Weil er die Situation vernachlässigt, in der Jesus diesen Satz sagt. Stellen Sie sich vor, da ist jemand, der seine Verhaftung und den Tod ahnt. Er will seine Jünger auf dieses Geschehen vorbereiten. Er steht beim gemeinsamen Mahl auf, nimmt eines der Fladenbrote vom Tisch, hält es hoch und sagt, das ist mein Leib, und bricht das Brot dann durch. Ist es nicht offensichtlich, dass er nicht die Substanz des Brotes deuten will, sondern den Vorgang des Brechens? So geht es mir, mein Leib, wie dies Brot zerbrochen. Ich muss es klar sagen, das ist meine Deutung. Die offizielle Deutung der Kirchen, auch der evangelischen Kirchen, ist anders. Sie fürchten, dass bei einer solchen Deutung die wirkliche Gegenwart Christi verloren geht. Aber diese hängt meiner Meinung nach nicht am Brot und seiner Deutung. Immer wenn das Abendmahl mit Brot und Wein gefeiert wird, ist Christus gegenwärtig. Brot und Wein sind dafür Zeichen. Nicht mehr, aber auch nicht weniger. Ich bin Pastor Helmut Siegel und wünsche Ihnen einen guten Tag.

Das war der Ton. Coole Abend. Felix Oehlmann verabschiedet sich. Hier gibt's gleich die Gute-Nacht-Geschichte. Und um 19:30 schließt der Hildesheimer Tonverein an, unsere Sendung für die lokale Musikszene. Danach kommt dann ab 20.30 Uhr Popcrawl, die Sendung für Indie und Alternative. Und um 22 Uhr übernimmt dann Björn Klapprott mit der Tonstörung der Sendung für die schwarze Musikszene, also mit Musikrichtungen wie Darkwave, Emo, Gothic, Industrial und mehr. Ob mit Tonkuhle oder ohne, ich wünsche Ihnen noch einen schönen weiteren Abend und danke fürs Zuhören.

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1: Na, wen habe ich vor mir? Wer weiß noch, worum es jetzt gleich geht? Ah, vielleicht sind es ja Geschwister und der eine weiß es und der andere jetzt nicht so schnell. Heute kommt eine neue Geschichte vom kleinen gelben Hund. Und erzählt wird sie von Birgit Hantelmann, die es früher ihren Kindern erzählt hatte. Gestern waren vielleicht einige krank, die sind heute bestimmt wieder gesund und können zuhören, was der kleine gelbe Hund, der in der Knollenstraße Nummer 6 wohnt, heute erlebt. Erstmal wachte er ganz früh auf. Er lief in die Küche zur Mama und sagte, Mama, stell dir vor, ich hab geträumt. Die Mama machte gerade das Frühstück fertig. Na, was hast du denn geträumt? Fragte sie. Ich hab geträumt, dass mein Freund, das braune Eichhörnchen, heute wieder ganz gesund ist. War es denn krank? Oh ja, gestern, ganz doll. Es ist nicht aus seinem Nest gekommen und wir konnten gar nicht spielen. Die Mama stellte den Kakao auf den Tisch. Das macht Eure auch bestimmt bald. Nun trink erst mal. Nach dem Frühstück kannst du ja mal zum Eichhörnchen gehen und nachschauen, ob es heute schon wieder gesund ist. Der kleine gelbe Hund trank seinen Kakao und aß auch noch ein halbes Brötchen, aber dann wollte er schnell los. Tschüss, bis Mittag, rief ihm die Mutter noch nach, aber er war schon längst zur Tür hinaus. Am Baum schnupperte er heute nicht, so eilig hatte er es. Da flitzte er auch schon durch das Gewiederturmtor und den Wall hinauf bis zum großen Baum rechts. Und dort angekommen, flatterte die kleine Meise schon gleich herbei und fragte, ob sie wieder hinauffliegen solle zum Eichhörnchennest. »Oh ja, flieg mal schnell hoch und schau, ob mein Freund wieder gesund ist«, sagte der kleine gelbe Hund. Und schon kurz darauf kam die Meise wieder heruntergeflogen. »Ah, das Eichhörnchen ist gesund, gesund«, zwitscherte die kleine Meise. »Gleich will es herunterklettern.« Und der kleine gelbe Hund war jetzt ganz froh. Sein Freund war wieder gesund. Und richtig. Da kam das braune Eichhörnchen, dicken Baumstamm, heruntergeklettert, den Kopf, na, vorneweg. Hier bin ich. Wir können wieder spielen. Ich habe mich gesund geschlafen. Toll, sagte der Hund. Aber was spielen wir? Sie überlegten beide schweigend eine ganze Weile. Dann lachte das Eichhörnchen. Ich weiß was. Wir spielen Mauer bauen. Was ist das wohl, Mauer bauen? Wie geht denn das? Fragte der kleine gelbe Hund. Oh, ganz einfach. Wir suchen Steine und bauen eine lange Mauer, solange es geht. Hier ist schon ein erster Stein. Jetzt such du auch einen, dann ich wieder. Und so haben sie es dann auch gemacht. Stein an Stein und noch ein Stein und wieder noch ein Stein, oh, immer so weiter. Puh, sagte der kleine gelbe Hund, das geht ja gut. Aber jetzt finde ich keinen Stein mehr. Das braune Eichhörnchen wusste da Rat. Da, hinter den Büschen liegen noch viele Steine. Komm, wir holen welche. Richtig, ganz viele Steine lagen da einfach so herum. Davon ließ sich die Mauer noch viel länger bauen. Und schließlich meinte dann das Eichhörnchen, naja, also so ist aber lang genug. Schau mal, wie lang sie schon ist. Schön, ne? Ja, antwortete der gelbe Hund, ja, lang, aber krumm. Die Mauer ist ja krumm. Wir müssen sie gerade machen. Das war auch nötig. denn die Mauer war wirklich nicht gerade gebaut. Das hatten die beiden Freunde in der Eile überhaupt nicht bemerkt. Also zog der Hund mit einem Stock eine lange Linie. Ganz gerade war diese Linie. Da wäre ja gut ein Lineal, aber so ein langes gibt's ja gar nicht. Und dann legten sie die vielen Steine an dieser geraden Linie entlang. Das war eine Hilfe. So wurden sie fertig und die Mauer war gerade, liniengerade. Die beiden waren zufrieden. Aber nun, meinte der gelbe Hund, weißt du, gerade ist die Mauer ja. Aber irgendwie langweilig. Findest du nicht auch? Machte das Eichhörnchen. Na ja, gerade ist sie, aber gerade ist auch ein bisschen langweilig. Das stimmt. Ich weiß was. Wir bauen einfach Häuser dran. So und so. Das Eichhörnchen legte neue Steine seitlich von der Mauer weg und wie ein Viereck. Das ist mein Haus, sagte es. Der kleine gelbe Hund machte sein Haus an der anderen Mauerseite. Und das ist meins, stellte er fest. Ich mache hier eine Tür und ich baue auch noch ein Zimmer an. Jetzt bauten beide ihre Häuser größer und größer mit immer mehr Zimmern, einer Küche und einem Bad. Als sie so beim Bauen beschäftigt waren, merkten sie gar nicht, dass ein Radfahrer auf dem Wall entlang fuhr. Oh, gerade auf ihre schöne Mauer und ihre Häuser zu. Sie hatten nämlich mitten auf dem Wall gebaut. Oh, nun kam der Radfahrer immer näher und im letzten Moment sprangen das braune Eichhörnchen und der gelbe Hund zur Seite. Da fuhr der Radfahrer quer durch die Häuser und die Mauer, die Steine kullerten an die Seite. Die Mauer war kaputt, die Häuser zerstört, oh je. Der Radfahrer hatte gar nicht gemerkt, was da passierte. Er hatte sich nur über die vielen Steine auf dem Weg geärgert. Schon war er wieder verschwunden. Oh je, rief das Eichhörnchen. Mist, grummelte der gelbe Hund. So ein blöder Radfahrer, nun ist alles hin. Ach, macht nichts, meinte das Eichhörnchen. Wir bauen alles wieder auf, aber nicht mitten auf dem Weg. Hier in der Seite ist es doch besser, da fährt keiner drüber. Und so machten sie es tatsächlich. Die Kirchturmuhr schlug 12 und da musste der kleine Hund ja sowieso schnell zum Mittagessen laufen. Tschüss, bis morgen, rief er noch und verschwand dann im Tor. Tschüss, rief auch das Eichhörnchen und freute sich auf den nächsten Tag. Nach dieser Enttäuschung haben sie sich doch wieder auf den nächsten Tag gefreut. Und ihr könnt euch auch freuen, wenn ihr jetzt schön einschlaft, ganz leise seid und morgen zur richtigen Uhrzeit wieder einschaltet. Bis dahin wünsche ich euch, dass ihr von einem wunderbaren Spiel träumt. Das könnt ihr dann der Mama erzählen. Gute Nacht.
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2: Ich habe gerade mal in den Kalender geguckt und dabei hat sich herausgestellt, dass es schon wieder Mittwochabend ist. Also geht es los. Der Hildesheimer Tonverein bei Radio Tonkuhle. Es ist 7:30 und wir fangen an. Heute mit einer Hitparade XXL, das heißt, alle Songs werden in voller Länge gespielt.
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2: Heute mit Silas Wiebrecht. Es ist ein weiteres Mal soweit. Die Hildesheimer Hitparade wird ausgewertet und die Ergebnisse der letzten 2 Wochen präsentiert. Sie haben fleißig abgestimmt, wir haben fleißig mitgezählt und das hier sind die Ergebnisse des heutigen Zwischenstandes. Aber bevor es mit dem tatsächlichen Ranking losgeht, hören wir uns nochmal den sommerlichen Platzmacher an. Mirax, Meer.

Das war der heutige Platzmacher, mehr von Mirag. Und damit geht es los mit den Top 9 der heutigen Hildesheimer Hitparade. Auf Nummer 9, unverändert, Dirk Wilhelm Hanrath mit Color of the Graves.

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Das war der jetzige Spitzenreiter der Hildesheimer Hitparade, Dance von Peter Kolditz. Und das bringt uns zum Neueinsteiger. Ein Name, Manfred Schorlepp. Ein Song, Tanzt an meinem Grab. In einer Sonderversion. Der Song ist im Album Lieder vom Gehen von Manfred Schorlepp erschienen. Und dieses Album beschäftigt sich mit dem Thema Sterben. Das soll bei aller Tragik aber hauptsächlich einem Hintergrund für das Album dienen. Im Vordergrund stehen nämlich die Gründe, aus denen das Leben doch so schön ist. Leben ist Liebe, Hoffnung und Trost, heißt es. Er möchte mit diesem Album Mut machen für Menschen jeden Alters. Manfred Schorlepp unterstützt seine Musik außerdem auf Instagram und YouTube mit dem Kanal Das Ding vom Gehen. Und darauf bringt er informative und unterhaltende Inhalte rund ums Thema. Und ganz wichtig, seine Musik ist niemals traurig. Was man auch an dieser Version von Tanzt an meinem Grab sehen kann, das ist nämlich die Ukulelenversion. Und damit geht es los. Manfred Schorlepp tanzt an meinem Grab in der Ukulelenversion. Zum ersten Mal in der Hildesheimer Hitparade. Heißen wir den Song willkommen.

Das war der heutige Neueinsteiger für die Hildesheimer Hitparade. Manfred Schorlepp mit Tanzt an meinem Grab in der Ukulelenversion. Wenn der Song Ihnen gut gefallen hat, dann gehen Sie jetzt auf tonkuhle.de, scrollen Sie runter und tippen Sie in der Hitparade auf der Tabelle für ihn Ihre Stimme ein. Oder für jeden der anderen Songs, die wir uns gerade angehört haben, denn die sind ja immer noch im Rennen. Das nächste Ranking gibt es dann in 2 Wochen, also trauen Sie sich ruhig und geben Sie Ihrem Liebling etwas Liebe. Mein Name ist Silas Wieprecht und das war die heutige Auswertung der Hildesheimer Hitparade. Das war's nicht nur mit der Hitparade, sondern auch mit dem Tonverein. Die nächste Ausgabe gibt es dann in 2 Wochen. Bis dahin verabschieden wir uns recht herzlich und wünschen Ihnen noch einen schönen Mittwochabend. Kommen Sie an, wenn Sie noch unterwegs sind, und machen Sie sich sonst noch mal ganz bequem. Sie können auch gern noch laufen lassen, dann gibt es heute Abend noch Popcrawl. Oder Sie machen sich einfach anderweitig einen schönen Abend. Da bin ich ganz unvoreingenommen. Hauptsache, Sie haben's schön. Mein Name ist, ich sage es nochmal, Silas Wieprecht und das war's mit dem Hildesheimer Tonverein.

Wunderschönen guten Abend, ihr hört Popcrawl auf den zugangsoffenen Sendeplätzen von Radio Tonkuhle und für die heutige Sendung ist Felix Ullmann verantwortlich. Und der eben gehörte Titel passt ganz wunderbar zum Motto von heute. Das waren Olli Schulz und der Hund Marie mit Rückspiegel. Wir werfen nämlich heute einen Blick zurück auf das Jahr, in dem unter anderem auch dieser Titel erschienen ist. Und das ist das Jahr 2006. Ich habe einfach mal wieder ein bisschen im Archiv gekramt und einmal mehr festgestellt, dass das ein unheimlich fruchtbares Jahr war, insbesondere für diese Sendung. Es war ja das zweite Jahr, in dem es Popcrawl überhaupt gab und eine der Hochzeiten noch damals mit Daniel und Tine an Bord und noch so ein paar anderen Leuten. Ja, und dementsprechend habe ich jetzt im Prinzip viel zu viel Musik hier. Das werde ich garantiert nicht alles unterkriegen, aber doch einiges. Und deswegen machen wir jetzt auch direkt weiter. Es liegen auf die Raconteurs mit ihrem Sänger Jack White. Wir hören Steady As She Goes. Das war 2006 eine Single von denen.

Das waren hintereinander The Raconteurs mit Steady As She Goes und danach Baby Dayliner. Ja, die Raconteurs, vor allen Dingen ein Projekt von Jack White und Brandon Benson, die ja für sich genommen auch jeweils gut ausgelastet sind. Kein Wunder also, dass es von denen bis heute, zumindest bis zu dem Zeitpunkt im Jahr 2026, an dem ich das hier aufnehme, nur drei Alben von den Raconteurs gibt. Das erste war 2006, Broken Boy Soldiers, und heute geht es ja nur um Musik aus 2006, also war das eben ein Titel davon. Zweites Album kam dann 2008, ja, und das nächste dann erst 2019. Was Baby Dayliner angeht, über den findet man nicht so wahnsinnig viel. Der heißt bürgerlich Ethan Marunas, ist Amerikaner und der hat zwei Alben wohl gemacht. Das erste war 2004, glaube ich. Und das zweite dann eben 2006, Critics Pass Away, da war der eben gehörte Titel drauf. Das ist der Opener dieses Critics Pass Away Albums. Der Song heißt At Least. Ja, scheinbar ist der gute Mann, zumindest unter diesem Namen, Baby Dayliner, nicht mehr aktiv. Ob die nächste Band noch aktiv ist, weiß ich gar nicht so recht. Scheinbar schon. Das letzte richtig neue Album war aber schon 2013. Und 2017 kam dann nochmal was. Das war aber eine Neuveröffentlichung ihres größten Erfolgs, nämlich des Albums Nice and Nicely Done aus dem Jahr 2006. Das heißt, von dem hören wir jetzt auch was. Die Rede ist von der Spintoe Band. Und wir hören von dem eben genannten Album jetzt eine der Singles. Oh Mandy, Nice and Nicely Done ist in der Heimat der Band, also den USA, schon 2005 erschienen, aber im Rest der Welt dann erst 2006, insofern passt es hier gut rein. Und danach bleiben wir zwar in den USA, werden aber noch ein bisschen weirder.

wenn man abgedrehte Musik haben will, ist man nie verkehrt. Bei den Flaming Lips, das waren sie eben gerade nach der Spinto Band mit O'Mandy. Die Flaming Lips mit dem Titel The Wand. Und Wand ist in dem Fall eine Abkürzung. W.A.N.D. steht hier für The Will Always Negates Defeat. Und das ist vom Album At War With The Mystics aus dem Jahr 2006 natürlich, weil heute gibt's nur Musik aus 2006. Ja, und bei den Flaming Lips muss ich mich immer ein bisschen kneifen, wenn ich lese, dass es die schon seit 1983 gibt. Auch wenn die jede Menge Wechsel in ihrem Line-Up hatten. Wayne Coon, der Sänger, ist so das verbindende Element. Der ist aber auch erst 1985 eingestiegen als Ersatz für seinen Bruder damals. Und von den Flaming Lips hat es jetzt auch eine Weile nichts Neues gegeben. Das letzte, was da veröffentlicht worden ist, war 2021 ein Album mit Nick Cave-Cover-Versionen. Die nächste Band gibt's in jedem Fall nicht mehr. Schade eigentlich, als die 2006 aufgeschlagen sind mit ihrem ersten Album, gab es einige Leute, die gesagt haben, das könnte auch was Nettes Größeres werden, wurde es dann aber nicht. Die Rede ist von der amerikanischen Band Eagle Seagull. Wir hören ihren Titel Photograph und zwar in der Albumsversion. Es gibt auch eine Single-Version davon, die aber ein bisschen anders klingt, bisschen modernisiert klingt. Ich finde, hier die Albumversion ist ein bisschen sanfter, seidiger vielleicht. Ja, Eagle Seagull, 2006 eben das selbstbetitelte Debüt mit viel Fanfare. Dann gab es relative Radiostille. Dann ein zweites Album, The Year of the How-To Book. Das war dann aber auch bald das Ende. Die sind durch Europa getourt und haben sich dann getrennt. Und es gab dann auch innerhalb der Band wohl eine Trennung. Zwei der Bandmitglieder waren wohl verheiratet, haben sich dann scheiden lassen. Ist also ein großes Drama. Schade um diese Band. Der Titel aber ist nach wie vor toll. Wir hören Photograph.

Nach Eagle Seagull mit Photograph haben wir eine Band gehört, über die man kaum noch was findet, nämlich Mir, M-I-R. Die haben 2006 ein Live-Album rausgebracht und sind damit einem deutschen Label aufgefallen. Und dieses Label hat die Band dann unter Vertrag genommen für ein Album, das zusammengestellt war aus Inhalten zweier Alben, die es schon gab. Das ist dann in Deutschland 2006 veröffentlicht worden unter dem Titel Seven Directions. Und darauf war unter anderem der eben gehörte Titel It's All Right, der mir immerhin bis heute im Ohr geblieben ist. Ansonsten habe ich so ziemlich alles über diese Band vergessen. Und das gilt im Wesentlichen auch für unsere nächste Künstlerin. Ich habe sie beim Zusammenstellen dieser Sendung wiedergefunden und dachte, ach ja richtig, die gab es ja auch noch. Kate Hovnevik, eine Norwegerin, deren eine Elternhälfte allerdings aus England stammt, die ist 2006 auf der Bildfläche erschienen mit ihrem ersten Album, das hieß Melanchthon. Ich habe gerade nochmal nachgeschaut, bis 2015 sehe ich hier auf der deutschen Wikipedia-Seite noch Veröffentlichungen. Schauen wir mal, ob wir eventuell auf der englischen Seite noch ein bisschen mehr finden, ob das vielleicht etwas aktualisierter ist. Oh ja, ist es. Es ist wohl scheinbar im Jahr 2022. Noch ein neues Album von ihr erschienen. Da gibt es also einiges mehr. Das kenne ich aber alles nicht, weil, wie gesagt, nach 2006 habe ich sie aus den Augen verloren. Das Album, was damals erschienen ist, das ist aber bei uns hier bei Popcrawl im Promofach gelandet und ich mochte das ganz gerne. Deswegen hören wir jetzt von Melanchthon aus 2006 Kate Hovnevik mit dem Titel Not Fair und danach wird's bombastisch.

Nach Kate Hovnevik mit Not Fair haben wir Muse gehört. Ich denke, einfach zu erkennen. Black Holes and Revelations ist deren Album aus 2006, das ja dann auch quasi der Grundstock für ein sehr gutes Live-Album namens Harp geworden ist. Das war eben der Song Map of the Problematic. Und wo wir gerade schon bei erfolgreichen englischen Bands waren, die auch manchmal ein bisschen elektronischer sind, bleiben wir bei erfolgreichen englischen Bands, die noch elektronischer sind und kommen zu Ladytron. Die haben im Jahr 2005 ihr Album Witching Hour veröffentlicht und da war auf einer Special Edition auch ein Titel drauf namens Nothing to Hide. Ich allerdings habe den nicht von diesem Album, sondern ich habe den von einer 2006 erschienenen EP, die dann auch tatsächlich Extended Play heißt. Da sind die Inhalte der eben Special oder Limited Edition von Witching Hour drauf und so ein paar Live-Geschichten und so weiter und so fort. Das meiste davon, muss ich gestehen, mag ich nicht besonders, aber diesen Titel hier, den mag ich sehr. Er ist mal wieder auf Bulgarisch gesungen, was der Herkunft der einen Sängerin von Ladytron geschuldet ist. Wir hören Nothing to Hide.

Nach Ladytron mit Nothing to Hide sind wir musikalisch in Finnland gelandet, bei der von mir sehr geschätzten Band Chemo Petrol mit dem Titel Am I Going to Heaven vom Album Planet aus 2006. Und ich freue mich gerade sehr, dass ich diese Sendung hier heute mache, denn das war der Anlass, da mal wieder ein bisschen nachzuschauen. Ich habe mich ewig nicht um diese Bands gekümmert und siehe da, die haben 2025 nach ewig langer Pause ein neues Album rausgebracht. Das ich natürlich noch überhaupt nicht gehört habe, aber das werde ich in Kürze nachholen. Und auch eine neue EP ist 2025 erschienen. Ihr hört Popcrawl, heute mit Musik aus dem Jahr 2006. Eine Playlist zu dieser heutigen Sendung gibt es im Internet auf tonkuhle.de. Und wir machen jetzt wieder mit britischer Musik weiter, wie so oft, und kommen zu The Feeling. Das ist ein Quartett aus einem Ort in der Nähe von Brighton. Die haben 2006 ihr erstes Album rausgebracht, 12 Stops and Home. Und mit ihrer ersten Single, Zone, sind sie gleich in den Charts auf Platz 7 gelandet. Gar nicht schlecht. Hier ist dieser Song.

Nach The Feeling mit Zone haben wir gerade Snow Patrol gehört mit dem Titel Hands Open. Der kommt vom 2006er Album Eyes Open. Und auch hier habe ich erst im Vorfeld dieser Sendung festgestellt, dass auch Snow Patrol nach einer relativ langen Pause wieder ein neues Album rausgebracht hat. Und zwar im Jahr 2024. Wieder was ich mir noch anhören kann. Und auch unsere nächste Band hat 2025 nach einer längeren Pause was rausgebracht. Ein Album namens Christmas. Wir hören jetzt die Future Heads. Wir hören aber natürlich nichts aus 2025, sondern wir hören was aus 2006, wie es sich gehört. Nämlich aus dem 2006er Album News and Tributes. Der Titel Skip to the End. Und das ist ein bisschen stellvertretend für das, was die Band dann auch gemacht hat. Das mit dem Ende. Dieses Album nämlich 2006 ist noch auf einem großen Label erschienen, einem Unterlabel von Warner Music, und da waren sie sehr, sehr unglücklich, die Future Heads, und haben dann über das Jahr 2006 ihr eigenes Label Null gestartet, auf dem sie dann ihre späteren Alben auch veröffentlicht haben. So viel zum Thema Ankündigung, jetzt kommt auch tatsächlich der Song The Future Heads, Skip to the End.

Nach den Future Hits mit Skip to the End haben wir gerade Barbara Morgenstern gehört, The Operator. Das ist eine vielseitig begabte Musikerin aus Deutschland, geboren in Hagen, und ihre Wikipedia-Seite gibt einiges her an Produktionen, die sie über die Jahre gemacht hat bis heute. Das eben war natürlich ein Song aus dem Jahr 2006 und es war auch tatsächlich nur eine Single, also nur in Anführungszeichen. Das war nämlich der Song The Operator und der landete auch wie so viele andere als Promo-Exemplar bei uns hier im Popcrawl-Briefkasten. Wir kommen jetzt so langsam zum Ende der Sendung. Ich habe jetzt noch ein paar etwas speziellere Songs, würde ich mal sagen. Wobei die ersten beiden sind eigentlich noch mehr oder weniger Popcrawl-Normalmaterial. Wir hören jetzt erstmal was ein bisschen rotzigeres, nämlich die australische Band Children Collide mit Cannibal aus ihrer 2006er EP Glass Mountain Liars. Und danach, immer wieder gerne gehört, bei Popcrawl Archive aus England mit dem Titel System. Auch das eine ausgesprochen produktive Band bis heute. Das Album dazu aus dem Jahr 2006 heißt Lights.

Das waren hintereinander Children Collide mit Cannibal und Archive mit System. So, und jetzt kommen zum Abschluss zwei Songs, die beide recht besonders sind. Der erste Song, den werden manche Leute sehr anstrengend finden. Mir ging es auch manchmal so, aber nicht immer. Meistens ist es so, dass ich eine ziemlich große Schönheit in diesem Song entdecke, auch wenn er sehr chaotisch klingt. Wir hören die schwedische Band Alarma Man, die es wohl auch schon eine Weile nicht mehr gibt. Ich habe jedenfalls außer ihrem Debüt und einem Zweitwerk nicht viel anderes gefunden. Das ist also recht lange her alles inzwischen. Alarma Man haben 2006 ihr Debütalbum Alarma Man rausgebracht und wie sie so klingen, das ist schon recht besonders, aber wie gesagt schön. Wir hören den Titel She's My Dad und danach gibt's quasi zum Runterkommen und Rausschmeißen ein wunderschönes, sehr langes Instrumentalstück von Ramble John Crone, bekannt unter dem Namen RJD2, der ja oft Instrumentalstücke macht. 2006 kam sein Album Magnificent City raus und da ist das letzte Stück A Beautiful Mine drauf und dieser Song ist sehr berühmt geworden als Titelsong einer Fernsehserie, nämlich Mad Men. Der ist fast 6 Minuten lang. Und dann ist die heutige Sendung auch durch. Damit sage ich, das war Popcrawl auf den zugangsoffenen Sendeplätzen von Radio Tonkuhle. Für die heutige Sendung war Felix Ullmann verantwortlich. Ich bedanke mich fürs Zuhören. Playlisten gibt's auf tonkuhle.de. Und wenn ihr mögt, schaltet gerne nächste Woche Mittwoch 20:30 Uhr wieder ein. Bis dahin.

Die Dead Lights mit The Human Touch von ihrem aktuellen Album Lash. Und damit hallo und herzlich willkommen zu einer neuen Ausgabe der Tonstörung, dem Magazin für Darkwave, Gothic, Synthie-Pop, EBM und Artverwandtes auf Radio Tonkuhle. Am Mikrofon begrüßt euch Björn Klapprott und ich bin auch redaktionell verantwortlich für den Inhalt dieser Sendung auf einem zugangsoffenen Sendeplatz bei Radio Tonkuhle. In dieser Ausgabe am 10. Juni 2026 habe ich wieder viel neue Musik für euch, unter anderem von Actors, Combi Christ, Frozen Plasma, Rika Bender, Massive Ego oder von Angels and Agony. Und auch das hier ist noch ziemlich neu, Non-Human mit Say My Name.

Ihr hört die Tonstörung auf Radio Tonkuhle und das war die neue Single von Rika Bender aus Berlin, Morgenrot. Und weiter geht es mit den Krü Lies und dem Song Jubilate.

Die Actors mit ihrer neuen Single Left on Read. Und weiter geht es in der Tonstörung auf Radio Tonkuhle mit Polizisten im Regal.

2-Minuten-Verdacht heißt dieser Song, der sich in der Region schon zu einem kleinen Club-Hit entwickelt hat. Die Band dazu trägt den etwas sperrigen Namen Polizisten im Regal und das Stück stammt von dem Album Dienstschluss. In eine ähnliche Minimal-Elektro-Richtung gehen Steckdosenkombinat hier mit dem Song Einbahnstraße.

Sydney Vallet mit seiner neuen Single I Fucking Love You. Und das hier sind Synthetic Destiny mit Bound to Be von der EP Body and Soul.

Zweite Jugend haben ihre neue Single zusammen mit Emmon aufgenommen. Salz heißt dieses Stück. Weiter geht es mit Vioflash und In The Death, ebenfalls eine neue Single.

Extras waren das mit I Don't Wanna Be Me. Ihr hört die Tonstörung auf Radio Tonkuhle und es geht weiter mit Funkadelica zusammen mit Dina Summer und dem Stück Stars Align.

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Das waren Kombi Christ mit ihrer neuen Single Only Here for a Good Time. Und weiter geht es mit Massive Ego und dem Song Dark Matter von dem im Mai erschienenen neuen Album Symphony of Flies.

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1: Latin 94 nennt sich diese Formation und das war der Song Not Enough. Ihr hört noch bis Mitternacht die Tonstörung auf Radio Tonkuhle und es geht weiter mit Synthetic Mushdrum und dem Song Empty Heads.

Dark Ways waren das mit My Penitence im Remix von This Eternal Decay. Und Dark Ways kann man übermorgen live sehen. Da spielt diese spanische Band in Hannover im Café Glocksee, bevor es dann im Juli nach Mexiko und Südamerika geht. Weiter geht es hier mit Casket Cassette und Show Me a Sign.

Das waren The Twilight Set mit Dead Flowers. Und das hier sind New Order mit dem Song Spooky aus dem Jahr 1993 im neuen Remix von Sub Sub.

Unverkennbar Frozen Plasma mit ihrer neuen Single Silberlicht. Ihr hört immer noch die Tonstörung auf Radio Tonkuhle und das hier ist Patriarchy aus Los Angeles mit Bite Marks.

Die niederländische Formation Angels and Agony mit Changes, ihre neue Single. Und das war die Tonstörung auf Radio Tonkuhle. Vielen Dank fürs Zuhören. Über Feedback würde ich mich freuen. Und die Playlisten zur Sendung findet ihr auf Facebook. Darüber hinaus gibt es Sendungen zum Nachhören auf Mixcloud. Zum Schluss habe ich jetzt noch ein letztes Stück von Dina Summer, das heißt Voodoo. Am Mikrofon verabschiedet sich damit Björn Klapproth. Ich war auch redaktionell verantwortlich für den Inhalt der vergangenen 2 Stunden auf einem zugangsoffenen Sendeplatz bei Radio Tonkuhle. Ich wünsche euch eine gute Nacht und 2 schöne Wochen bis zur nächsten Sendung am 24. Juni.

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